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1: Liebe HörerInnen des deutschsprachigen Programms von Radio Prag International. Am heutigen Montag, den 22. Juni, hören Sie bei uns leider nicht, wie gewohnt, das Aktuellste aus und über Tschechien. Denn unsere Redaktion hat sich dem Warnstreik angeschlossen, den mehr als 1000 Mitarbeitende des öffentlich-rechtlichen Rundfunks und Fernsehens in Tschechien durchführen. Wir alle protestieren damit gegen die Abschaffung der Rundfunkgebühren und die Finanzierung der Öffentlich-Rechtlichen durch den Staatshaushalt, so wie es ab kommendem Jahr in Tschechien geplant ist. Diese Änderung kann eine Einschränkung der Unabhängigkeit der öffentlich-rechtlichen Medien bedeuten und eine Verschlechterung der Arbeitsbedingungen, also auch der von jedem einzelnen Mitglied unserer Redaktion. Bei Radio Prag International gab es bereits in diesem Jahr Kürzungen, die die Entlassung von einem Viertel der Belegschaft, insgesamt 8 Kolleginnen und Kollegen, zur Folge hatten. Wegen des Warnstreiks besteht unser Programm heute nur aus einer Wiederholung. Es folgt unsere Silvestersendung von vor einem halben Jahr. Sie ist ein Best-of von 2025 und soll uns alle daran erinnern, wie bunt, interessant und wichtig unsere tägliche Arbeit ist.
2: Wir beginnen mit einem Bericht von Ferdinand Hauser. Er ist für seine Reportagen und Recherchen in diesem Jahr unter anderem nach Liberec gereist. Denn dies ist die einzige tschechische Stadt, die bei der EU-Mission Net Zero Cities mitmacht. Deren Ziel, bis 2030 sollen 100 Städte in Europa klimaneutral werden. Wie weit ist man damit in Liberec bisher schon gekommen? Und ist der Traum der Klimaneutralität bis 2030 überhaupt realistisch? Ferdinand Hauser hat nachgefragt bei der verantwortlichen Vertreterin der Stadt, beim Vorstandsvorsitzenden des örtlichen Wärmekraftwerks und bei einer Politikerin, die sich im Klimaschutz engagiert.
3: Anna Kschirova arbeitet als Anästhesistin in einem Krankenhaus und ist nebenberuflich Kommunalpolitikerin. Seit 2022 sitzt sie für das lokale, oppositionelle Bündnis Liberec Otevřený lidem in der Stadtverordnetenversammlung. Für das Interview hat sie einen besonderen Ort vorgeschlagen, einen steilen Hang mit hohen Bäumen. Warum treffen wir uns gerade hier?
4: Protože tady má stát parkovací dům, který vlastně chce stavět.
1: Weil hier künftig ein Parkhaus stehen soll. Die Technische Universität wünscht es sich, da es oben auf dem Unigelände nur wenige freie Stellflächen gibt. Die Stadt unterstützt das Vorhaben. Aber wie Sie sehen, gibt es hier einen Spielplatz und einen Park mit viel Grün. Das für ein Parkhaus zu opfern, finde ich nicht nur schade. Es stellt für mich auch einen Widerspruch dazu dar, dass Liberec klimaneutral werden will.
3: Der Kampf gegen den Klimawandel ist Anna Kschirova schon lange ein wichtiges Anliegen. Sie ist Mitglied der Grünen Partei und gründete 2019 eine Bürgerinitiative, die Eltern aus Liberec vereinte. Ziel war es, auf die Klimakrise aufmerksam zu machen, denn die werde in ihrer Stadt und der Region immer deutlicher, sagt Kschirova.
1: Im Kreis Liberec hat zuletzt während einer Dauer von 5 Jahren die Niederschlagsmenge eines ganzen Jahres gefehlt. Es gab also 20% weniger Niederschlag über eine sehr lange Zeit. Flüsse, die sonst auch im Sommer Wasser führten, waren ausgetrocknet. In den Wäldern vertrockneten Bäume wie etwa Buchen und warfen vorzeitig ihre Blätter ab. Dann kam es noch zu einer Borkenkäferplage. All das konnte man sofort sehen, wenn man vor die Tür trat.
3: Dass Liberec Mitglied des Projekts Net Zero Cities ist und sich dafür als einzige tschechische Stadt beworben hat, das begrüßt die Kommunalpolitikerin.
1: Als ich die Verhandlungen verfolgt habe, ist mir aber aufgefallen, dass nicht wirklich ein Bewusstsein dafür herrschte, was diese Mission wirklich bedeutet und welche grundlegende Änderungen nötig sind, um klimaneutral zu werden.
3: Die 3 Jahre, die Liberec bereits bei Net Zero Cities dabei ist, haben laut Kschirova etwas bewegt. Die Initiative zur Gründung von Energiegemeinschaften etwa sei löblich. Die Medizinerin führt zudem an, dass man mit der Mitgliedschaft in der Mission erfolgreich gegen einen weiteren Ausbau des Skigebiets auf dem Ještěd argumentieren konnte. Und zudem habe die Stadt seit neuestem einen Klimamanager.
4: což je jako úplně zásadní člověk, který vlastně na městě právě hlídá tu spotřebu.
1: Das ist ein ganz wichtiger Mensch. Seine Aufgabe ist, den Stromverbrauch in städtischen Gebäuden wie Schulen, Theatern oder dem Rathaus zu überwachen. Der Klimamanager arbeitet dabei mit den Verwaltern der einzelnen Gebäude zusammen und sucht Wege, den Energieverbrauch zu senken.
4: Aby se tam ta elektřina spotřebovávala jako uměřeněji.
3: Doch es gebe weiterhin zahlreiche Probleme, meint Kshirova. So fehle nach wie vor eine Fahrradinfrastruktur zur emissionsfreien und aktiven Fortbewegung in der Stadt. Vor allem aber würden die Einwohner nicht ausreichend mitgenommen, klagt die Politikerin. Viele Bürger wüssten schlichtweg nichts von der Mission und wenn doch, dann hielten sie sie für bizarr und hirnrissig, meint Kshirova. Sie fordert deshalb, dass man mit den Menschen ins Gespräch über den Klimawandel und dessen Lösungen treten muss. Dass dies derzeit noch nicht in ausreichender Form passiert, liegt ihrer Ansicht nach vor allem am mangelnden politischen Willen.
1: Die Stadtführung sollte diese Angelegenheit als große Priorität ansehen, die einen Einfluss auf alles hat. Bei jeder Haushaltsentscheidung muss man sich fragen, ob wir dadurch unserem Ziel näher kommen oder uns davon entfernen.
3: Das Beispiel des geplanten Parkhauses zeigt, dass man sich diese Frage häufig wohl noch nicht stellt. Nicht nur, dass dafür eine weitere Grünfläche verschwindet und Boden versiegelt wird, es werde auch wieder einmal der automobile Individualverkehr vor anderen Fortbewegungsmitteln bevorzugt, meint Kshirova. Auf dem Spielplatz, der nun bald der neuen Abstellfläche für Pkw weichen soll, ist derweil neben der Wippe, einem Karussell und einigen Fitnessgerätschaften für Erwachsene auch eine Steintafel zu finden. In der ersten Jahreshälfte 2014 sei die 2,5 Hektar große Anlage mit dem Waldstück revitalisiert worden, heißt es darauf. Und finanziert wurde dieses Vorhaben unter anderem von der EU. Noch skurriler werden die Pläne allerdings durch eine weitere Beobachtung. Am nördlichen Ende werden der Spielplatz und der Park nämlich von einer Straße begrenzt. Und hier am rechten Rand der Fibichowa gibt es bereits über 80 Parkplätze. Mehr als eine Handvoll Autos steht dort an diesem Donnerstagmorgen allerdings nicht.
2: Soweit der Beitrag von Ferdinand Hauser. 2015 hat sich das Ende des Zweiten Weltkriegs zum 80. Mal gejährt. Deswegen haben wir eine längere Serie über die Ereignisse zwischen Januar und Mai 1945 in unser Programm aufgenommen. In einer der Folgen ging es um die Mährisch-Ostrauer Offensive, die von Anfang März bis Ende April des Jahres dauerte. Es war die größte militärische Operation auf tschechischem Boden während des Kriegs. Sie hören einen Ausschnitt aus dem Beitrag, in dem ich unter anderem den Historiker Jiří Nemináš vom Museum Hlučínska in Hlučín als Experten befragt habe. Die Offensive habe also vor allem strategische Bedeutung gehabt, betont Nemináš. Nimmt man die Zahl der Soldaten und den Umfang der Militärtechnik, dann war sie nach Erkenntnissen der Experten die größte militärische Operation auf tschechischem Boden. Doch genaue Zahlen gebe es nicht, betont Nemináš und sagt.
5: Also man schätzt zwischen 100 oder 150.000 Männer auf beiden Seiten, aber die Stärke der Streitkräfte hat sich während der Operation vergrößert. Also am Ende ist es mehr als 300.000 Männer auf beiden Seiten.
2: An der Rückeroberung dieser Gebiete beteiligten sich auch tschechoslowakische Truppen, die in der Sowjetunion gebildet worden waren. Sie hatten in der Folge zum Beispiel Kiew mitbefreit und waren am Dukla-Pass in der Slowakei von den deutschen Verbänden zurückgeschlagen worden. Und weiter der Historiker.
5: Aus dem tschechoslowakischen Armeekorps, der in der Slowakei gekämpft hat, wurde die Panzerbrigade ausgetrennt und in Richtung Ostrau eingesetzt. Und noch die Luftstreitkräfte, die tschechoslowakische gemischte Fliegerdivision, aus 3 Fliegerregimente. Also das war schon nicht nur symbolische, aber auch tatsächliche Teilnahme der Tschechoslowaken.
2: Nemináš verweist auf einen weiteren interessanten Umstand, denn die tschechoslowakische Einheit war bunt besetzt.
5: Verkürzt gesagt, in einem Panzer können wir Slowake, Ukraine, Jude, Soldat aus der Wehrmacht und Tscheche aus Wolinien treffen. Ja, natürlich war es wahrscheinlich wirklich nicht so, aber verkürzt und symbolisch sagen, kann man an den Grabdenkmälern diese Namen sehen und es war wirklich so gemischt und so kompliziert.
2: Deutsche waren also ebenfalls darunter, konkret aus jenen Gebieten, die die Tschechoslowakei nach dem Münchner Abkommen vom 30. September 1938 an das Deutsche Reich hatte abtreten müssen.
5: Wir wissen, dass unter den Soldaten waren einige ehemalige Wehrmachtssoldaten, die mindestens aus Hulcine-Ländchen stammten, aber bestimmt auch aus Sudetenland. Aber es ist sehr schwierig, diese Menschen entdecken in historischen Quellen. Man musste seine Identität wechseln. Wenn man sich in der Gefangenschaft in die tschechoslowakische Armee freiwillig meldete, nur konnte sich nicht gerade als Deutsche erklären, aber musste die Vergangenheit oder die Herkunft auch ein bisschen tarnen, weil die deutsche Herkunft nicht gerade eine gute Eigenschaft für die zweite Seite war. Also die Menschen haben nicht gesagt, dass sie zum Beispiel deutsche Muttersprache haben.

0: 1700 wird die Zahl der Opfer geschätzt. Einer der Organisatoren des Gedenkmarsches ist der Verleger Jürgen Tschirner aus Leipzig. Mit ihm hat Daniela Honigmann gesprochen, als sie Ende Mai bei der 15-Kilometer-Wanderung mitgelaufen ist.
1: Was ist das eigentlich für eine Veranstaltung und was haben Sie damit zu tun?
2: Also, die Veranstaltung ist ein eine Versöhnungswanderung, um zu erinnern an die Opfer der Gewalt an Deutschen im Anfang Juni 1945, also vor 80 Jahren. Der Grund, warum ich mit dabei bin, ist der, dass die lokalen Organisatoren mich vor 3 Jahren angesprochen haben und gefragt haben, ob ich sie mit unterstützen kann, das Thema in die Öffentlichkeit zu bringen und dort Interessierte zu finden, die Lust haben, die 14 Kilometer von Postelberg nach Saatz zu laufen.
1: Und an wen haben Sie sich da gewandt?
2: Ich habe einmal über die sozialen Netzwerke. Ich habe ein relativ großes Netzwerk auf Facebook, ein etwas kleineres auf Instagram und dann natürlich die Mediennetzwerke. Also es gibt einige Journalisten und Redakteure, die ich angesprochen habe. Auch vor 3 Jahren hat die dpa in Prag die Meldung übernommen, dass diese Versöhnungswanderung stattfinden wird. Die Meldung wurde dann übernommen in großen Tageszeitungen und dann waren dann auch wirklich dann auch vor 3 Jahren dann auch viel mehr Leute da als am Anfang.
1: Und wie ist das? Weiß man in Deutschland oder in Tschechien mehr über das Geschehen, über diese Geschichte?
2: Das ist eine gute Frage. Also ich denke, man weiß in Deutschland mehr. Aber in Tschechien ist jetzt in den letzten 3 Jahren einiges passiert. Das ist aus einem Film herausgekommen. Da geht es hauptsächlich um die parlamentarische Untersuchung von 1947. Aber zum Beispiel auch der bekannte Prager Publizist Jiří Padevět hat ein Buch veröffentlicht. Es gibt Theaterstücke zu dem Massaker am Postelberg. Also sagen wir, in den letzten 3 Jahren ist dort eine Menge passiert. Und jeder Mensch, der heute in Tschechien lebt, hat ohne weiteres Zugang zu den Informationen. Kann er sich auch beschaffen, was hier passiert ist. Ne?
1: Und im Postelberg selbst, wie verhalten sich die Menschen und auch die Verwaltung dazu?
2: Im Postelberg will die Verwaltung und die Menschen davon eigentlich nichts wissen. Und das ist so ein bisschen ein Rätsel für mich, weil ich es noch nicht so genau herausgefunden habe, woran das liegt. Weil die sind ja nicht dafür verantwortlich und schuld, über die Dinge zu reden, die vor 80 Jahren passiert sind. Ja, also ich weiß es nicht. Auch in Saatz ist man ja sehr, sehr, sehr zurückhaltend. Dieses Jahr ist das erste Mal, dass überhaupt jemand aus dem Gymnasium mitläuft. Und auch der Bürgermeister hat sich bis vor einem Jahr geweigert, an diesen Kundgebungen, an der Abschlusskundgebung teilzunehmen.
1: Und dieses Jahr ist er dabei?
2: Dieses Jahr ist er dabei. Auch die deutsche Botschaft schickt jemand vorbei.
3: Sehr geehrte Damen und Herren, liebe Freundinnen und Freunde. Wir haben uns heute hier auf dem Marktplatz von Saatz versammelt, um der Opfer des Unrechts und der Gewalt zu gedenken, die sich in der Nachkriegszeit hier in Saatz und in der umliegenden Region ereignet haben. Wir gedenken insbesondere des Massakers von Postelberg, einer der schmerzhaftesten Manifestationen dieser Gewalt. Die Opfer waren unsere ehemaligen Mitbürger deutscher Nationalität, Menschen aus Saatz, aus benachbarten Städten und Dörfern.
4: Auto!
5: Auto, Auto! Auto. Auto.
2: Also das Massaker von Postelberg war ja innerhalb der wilden Vertreibungen, die von Anfang Mai bis Ende Juli 1945 stattfanden, war das von der Opferzahl her eigentlich das, also mit der höchsten Opferzahl. Und neben dem Massaker von Aussig ist es auch eins, was in Deutschland sehr bekannt ist, also sowohl unter den Vertriebenen als auch unter geschichtlich interessierten Menschen. Also ich beschäftige mich ja jetzt seit 3 Jahren mit dem Thema, wegen dem Buch, was ich verlegt habe. Und es gibt einige Parallelen zwischen Postelberg und Srebrenica. Und interessanterweise ist Postelberg auch das größte Massaker auf europäischem Boden gewesen zwischen 8. Mai 1945 und

0: Anfang der 90er Jahre, als Srebrenica stattfand. Ja.
1: Soweit das Interview von Daniela Honigmann. Natürlich hatten wir auch in den vergangenen 12 Monaten den einen oder anderen Prominenten in unserem Programm. Jakub Ruscha ist derzeit zweifelsohne der meistgefragte tschechische Dirigent. Er ist Musikdirektor des Royal Opera House in London und Chefdirigent der Bamberger Symphoniker. 2028 übernimmt Ruscha den Taktstock bei der Tschechischen Philharmonie. Im Sommer unterzeichnete er den Vertrag mit dem Orchester. Kurz danach hat Martina Schneibergova mit dem Dirigenten gesprochen.
2: Herr Ruscha, zuerst Gratulation. Jetzt dem offiziellen Vertrag mit der Tschechischen Philharmonie, obwohl wir noch ein bisschen warten müssen, bis Sie als Chefdirigent da erscheinen. Sie haben gesagt, Sie haben vor 20 Jahren zum ersten Mal hier mit der Philharmonie zusammengearbeitet.
3: Ja, es war in 2004. Ich war ein Ersatzdirigent. Damals war ich eigentlich 23 Jahre alt. Und es war ein sehr anspruchsvolles Programm, das wir zusammen sehr gut geschafft haben. Es ist uns gelungen und das war der Anfang unserer Zusammenarbeit, die jetzt 20 Jahre ist.
2: Sie haben während der Jahre bestimmt die Philharmonie mitverfolgt und auch dirigiert. Sie haben gesagt, es ist eine Inspirationsquelle. Ist es anders als bei den anderen Orchestern, die leiten verschiedene sehr renommierte Orchester? Was ist an der Tschechischen Philharmonie das Besondere?
3: Es gibt mehrere Sachen. Es ist anders, also zum Beispiel qualitativ in dem Sinne von dem Verhältnis, das total Sinn macht. Bin ich so unbegrenzt glücklich, zum Beispiel jetzt mit den Bamberger Symphonikern. Also die Hauptsache ist da wie auch hier gleich. Das heißt, das künstlerisch-menschliche funktioniert in dem tiefsten Sinn einfach fantastisch. Das Zusätzliche hier ganz natürlich ist die gemeinsame Sprache. Und ich meine nicht nur die Sprache selbst, also das Tschechische, sondern auch irgendwie die kulturelle Sprache, Herkunft, die kulturelle Luft, die Traditionen, das Repertoire und so weiter. Und das ist etwas, was uns tiefst verbindet. Und natürlich, wenn es mit der Qualität in Verbindung wirkt, haben wir daraus irgendwie eine spezielle, total spezielle Munition, die besten Ziele in Musik und Kunst und auch Marketing und auch in dem Ökonomischen und einfach, was man mit dieser fantastischen Live-Kunst für die Leute, die uns zuhören oder zuschauen, alle diese Sachen, mit der wir die Leute inspirieren können. Und da haben wir die Lage mit diesem Orchester irgendwie sehr, sehr tief positioniert. Und darauf kann man aufbauen.
2: Die Berliner Philharmoniker, die Wiener, wollen auf sie auch nicht verzichten, mindestens einmal im Jahr. Dann gibt es ihre Verpflichtung natürlich in London. Wie können Sie das in Einklang bringen, alles dann?
3: Natürlich wird es heißen, meine Gastdirigate woanders ein bisschen limitieren und meine Energie, meinen Fokus wirklich in diese zwei Institutionen schicken. Oper in London, Konzerte in Prag und natürlich auf der Reisen, weil die Tschechische Philharmonie reist viel und es ist ganz gut so, sollte auch in der Zukunft so sein. Und dann bleiben nicht viele Möglichkeiten für Gastdirigate. Da muss man sehr gut auswählen. Natürlich sind die Berliner Philharmoniker oder die Wiener Philharmoniker oder Konzertgebau oder Chicago, New York, NHK in Tokio und so weiter. Das sind Orchester, wo ich regelmäßig sein wollte und auch werde. Aber natürlich ist die Konzentration darauf, was wichtig ist, was kurz gesagt London und Prag ist, jetzt ein bisschen klarer.
1: Ruscha ist übrigens Mitte Dezember vom US-amerikanischen Fachmagazin Musical America zum Dirigenten des Jahres 2026 gewählt worden. Und wir bleiben bei der Kultur. Es war ein verspäteter Beitrag zum Kafka-Jahr. Im Herbst wurde das pompöse Biopic Franz K. uraufgeführt. Gedreht wurde der Streifen von der polnischen Filmregisseurin Agnieszka Holland in Tschechien und in Deutschland. Die Hauptrolle war das Leinwanddebüt des deutschen Schauspielers Idan Weiss. Markéta Kachlíková hat ihn im Sommer getroffen. Sie hören einen Ausschnitt aus dem Interview.
4: Wir treffen uns beim Filmfestival in Karlovy Vary, Karlsbad. Hier wird der Film Franz vorgestellt. Sie spielen die Hauptrolle darin, den Franz, Franz Kafka. Wie sind Sie eigentlich dazu gekommen, dass Sie beim Film mit dabei sind, sogar in der Hauptrolle?
5: Also ich bin in einer Schauspielagentur und dann habe ich immer ein Casting bekommen, also eine Einladung. Und das habe ich dann gemacht, es lief ganz gut. Und dann wurde ich eingeladen, recht zügig zum Live-Casting. Und da, genau, habe ich dann Agnieszka kennengelernt. Die saß dann so im Schneidersitz, saß die dann da auf dem Boden. Und dann haben wir uns begrüßt, kennengelernt und dann Casting gefolgt. Lief toll, war wundervoll. Und dann, ich glaube, Wochen später war dann ein Konstellationscasting in Prag und dann... Ein paar Tage darauf war klar, ich habe die Rolle bekommen. Ja, war ein toller Moment.
4: Agnieszka Holland ist ein Liebling des tschechischen Publikums. Sie hat in den 60er Jahren in Prag studiert und ist seitdem hierzulande sehr bekannt. Wie war für Sie die Arbeit mit ihr? War sie als Regisseurin für Sie zuvor eine bekannte Person?
5: Also ich kannte den Film Hitler, Junge, Salomon, also Europa, Europa. Und dann habe ich Green Border gesehen. Ja, die Arbeit war großartig. Also die ist einfach unfassbar menschlich in allem, was sie von sich gibt, berührt sie oder sie ist sehr konzentriert immer an dem, was sie macht, bringt immer diese gewisse Energie und Präsenz mit, der sie auch viel auslöst. Und ich habe viel von ihr lernen können, danach auch Dinge anders betrachten können, auch bezüglich der Branche. Und also die Arbeit mit ihr war großartig.
4: Im vergangenen Jahr 24 wurde in Prag und in Deutschland gedreht. Haben Sie in Prag auch etwas mehr erleben können als nur die Dreharbeiten? Haben Sie die Stadt kennengelernt?
5: Ich bin jeden Abend, glaube ich, bestimmt 2-3 Stunden spazieren gegangen. Und da habe ich viel sehen können. Oder morgens auch zum Beispiel oder vor dem Drehen. Also ich würde sagen, ich habe Prag ziemlich gut erkundet. Genau. Oder hatte die Zeit auch dazu, um runterzukommen. Aber dann auch wichtig, abends sich noch zu bewegen und diese Energie abzulegen, die man dann irgendwie am Tag hatte.
4: Kommen wir jetzt auf den Film und Ihre Rolle und auf Franz Kafka, der am wichtigsten ist. Was bedeutet Franz Kafka für Sie?
5: Ich würde sagen... Sensibilität. Also Franz Kafka war jemand, der sehr, sehr sensibel war. Und ich glaube, dass wir alle diese Sensibilität in uns tragen. Ich glaube, es ist eine Frage, wie weit wir diesen Zugriff auf unsere Sensibilität zulassen. Aber ich bin zum Beispiel auch selber jemand, der sehr sensibel ist, viel fühlt und sieht. Und der war ja genauso. Und dieses nicht aufhören können, weitermachen an dem, was man selber... wertschätzen kann, zum Beispiel, also der konnte ja nicht anders als schreiben und es war dieses Nicht-Aufhören, immer weitermachen können und ich glaube, dass wir auch alle so eine gewisse Sehnsucht vielleicht auch danach haben, also das, was wir lieben, wirklich ausüben zu können bis zu einer Form, die uns vielleicht auch nicht mehr gut tut oder erfüllen kann, können ja auch viele verschiedene Dinge sein.
4: Wie haben Sie sich vorbereitet, um diesen sensiblen Mann zu verkörpern?
5: Ich hatte verschiedene Art und Weise, mich vorzubereiten. Einmal, also ich habe damals auch in Hamburg gelebt und ich hatte mich in meiner Wohnung quasi verbarrikadiert, würde ich es mal nennen, und habe dann das Tageslicht gemieden. Also ich bin dann, ich glaube, also ungefähr 2 Monate, vielleicht länger oder weniger. Also ich bin nur abends rausgegangen, als es dunkel war, um dieses Gefühl von Dunkelheit, Melancholie zu bekommen. Und dann habe ich zum Beispiel auch mich sehr viel mit meiner Vergangenheit auseinandergesetzt. Ich war selber zum Beispiel jemand, der auch Depressionen hatte und bin da auch zurückgegangen und habe gesehen, was war das eigentlich für eine Zeit. Aber klar, ich habe auch wenig geschlafen in der Zeit. Also ich wollte auch dieses Gefühl von Ermüdung, Erschöpfung kriegen. Das ist ja auch spannend, weil man kriegt so eine sehr besondere Energie, wenn man weniger schläft, auch längere Zeitraum oder auch mal wach bleibt mehrere Tage. Und ich finde das eine besondere Energie. Ich mochte das sehr.
4: Jetzt ist der Dreh zu Ende. Wie fühlen Sie sich, wo Sie nicht mehr Kafka sind?
5: Also rückblickend war das alles wie so eine Art Traum, den ich jetzt gar nicht mehr deuten kann. Also rückblickend wird es wie ein Rausch. Ja, es war eine tolle Zeit und eine absurde auch.
1: Und soweit das Interview mit dem Kafka-Darsteller Idan Weiss.
6: Das war eine Wiederholung unserer Sendung vom 31. Dezember vergangenen Jahres. Am heutigen Montag noch einmal im Programm bei Radio Prag International, weil die Redaktion im Warnstreik ist, gemeinsam mit über 1000 weiteren Mitarbeitenden der Öffentlich-Rechtlichen in Tschechien. 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Am Dienstag hören Sie bei uns dann wie gewohnt wieder eine neue Sendung, inklusive Nachrichten, Tagesecho und Rubrik. Naslyšenou.

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1: Liebe HörerInnen des deutschsprachigen Programms von Radio Prag International. Am heutigen Montag, den 22. Juni, hören Sie bei uns leider nicht, wie gewohnt, das Aktuellste aus und über Tschechien. Denn unsere Redaktion hat sich dem Warnstreik angeschlossen, den mehr als 1000 Mitarbeitende des öffentlich-rechtlichen Rundfunks und Fernsehens in Tschechien durchführen. Wir alle protestieren damit gegen die Abschaffung der Rundfunkgebühren und die Finanzierung der Öffentlich-Rechtlichen durch den Staatshaushalt, so wie es ab kommendem Jahr in Tschechien geplant ist. Diese Änderung kann eine Einschränkung der Unabhängigkeit der öffentlich-rechtlichen Medien bedeuten und eine Verschlechterung der Arbeitsbedingungen, also auch der von jedem einzelnen Mitglied unserer Redaktion. Bei Radio Prag International gab es bereits in diesem Jahr Kürzungen, die die Entlassung von einem Viertel der Belegschaft, insgesamt 8 Kolleginnen und Kollegen, zur Folge hatten. Wegen des Warnstreiks besteht unser Programm heute nur aus einer Wiederholung. Es folgt unsere Silvestersendung von vor einem halben Jahr. Sie ist ein Best-of von 2025 und soll uns alle daran erinnern, wie bunt, interessant und wichtig unsere tägliche Arbeit ist.
2: Wir beginnen mit einem Bericht von Ferdinand Hauser. Er ist für seine Reportagen und Recherchen in diesem Jahr unter anderem nach Liberec gereist. Denn dies ist die einzige tschechische Stadt, die bei der EU-Mission Net Zero Cities mitmacht. Deren Ziel, bis 2030 sollen 100 Städte in Europa klimaneutral werden. Wie weit ist man damit in Liberec bisher schon gekommen? Und ist der Traum der Klimaneutralität bis 2030 überhaupt realistisch? Ferdinand Hauser hat nachgefragt bei der verantwortlichen Vertreterin der Stadt, beim Vorstandsvorsitzenden des örtlichen Wärmekraftwerks und bei einer Politikerin, die sich im Klimaschutz engagiert.
3: Anna Kschirova arbeitet als Anästhesistin in einem Krankenhaus und ist nebenberuflich Kommunalpolitikerin. Seit 2022 sitzt sie für das lokale, oppositionelle Bündnis Liberec Otevřený lidem in der Stadtverordnetenversammlung. Für das Interview hat sie einen besonderen Ort vorgeschlagen, einen steilen Hang mit hohen Bäumen. Warum treffen wir uns gerade hier?
4: Protože tady má stát parkovací dům, který vlastně chce stavět.
1: Weil hier künftig ein Parkhaus stehen soll. Die Technische Universität wünscht es sich, da es oben auf dem Unigelände nur wenige freie Stellflächen gibt. Die Stadt unterstützt das Vorhaben. Aber wie Sie sehen, gibt es hier einen Spielplatz und einen Park mit viel Grün. Das für ein Parkhaus zu opfern, finde ich nicht nur schade. Es stellt für mich auch einen Widerspruch dazu dar, dass Liberec klimaneutral werden will.
3: Der Kampf gegen den Klimawandel ist Anna Kschirova schon lange ein wichtiges Anliegen. Sie ist Mitglied der Grünen Partei und gründete 2019 eine Bürgerinitiative, die Eltern aus Liberec vereinte. Ziel war es, auf die Klimakrise aufmerksam zu machen, denn die werde in ihrer Stadt und der Region immer deutlicher, sagt Kschirova.
1: Im Kreis Liberec hat zuletzt während einer Dauer von 5 Jahren die Niederschlagsmenge eines ganzen Jahres gefehlt. Es gab also 20% weniger Niederschlag über eine sehr lange Zeit. Flüsse, die sonst auch im Sommer Wasser führten, waren ausgetrocknet. In den Wäldern vertrockneten Bäume wie etwa Buchen und warfen vorzeitig ihre Blätter ab. Dann kam es noch zu einer Borkenkäferplage. All das konnte man sofort sehen, wenn man vor die Tür trat.
3: Dass Liberec Mitglied des Projekts Net Zero Cities ist und sich dafür als einzige tschechische Stadt beworben hat, das begrüßt die Kommunalpolitikerin.
1: Als ich die Verhandlungen verfolgt habe, ist mir aber aufgefallen, dass nicht wirklich ein Bewusstsein dafür herrschte, was diese Mission wirklich bedeutet und welche grundlegende Änderungen nötig sind, um klimaneutral zu werden.
3: Die 3 Jahre, die Liberec bereits bei Net Zero Cities dabei ist, haben laut Kschirova etwas bewegt. Die Initiative zur Gründung von Energiegemeinschaften etwa sei löblich. Die Medizinerin führt zudem an, dass man mit der Mitgliedschaft in der Mission erfolgreich gegen einen weiteren Ausbau des Skigebiets auf dem Ještěd argumentieren konnte. Und zudem habe die Stadt seit neuestem einen Klimamanager.
4: což je jako úplně zásadní člověk, který vlastně na městě právě hlídá tu spotřebu.
1: Das ist ein ganz wichtiger Mensch. Seine Aufgabe ist, den Stromverbrauch in städtischen Gebäuden wie Schulen, Theatern oder dem Rathaus zu überwachen. Der Klimamanager arbeitet dabei mit den Verwaltern der einzelnen Gebäude zusammen und sucht Wege, den Energieverbrauch zu senken.
4: Aby se tam ta elektřina spotřebovávala jako uměřeněji.
3: Doch es gebe weiterhin zahlreiche Probleme, meint Kshirova. So fehle nach wie vor eine Fahrradinfrastruktur zur emissionsfreien und aktiven Fortbewegung in der Stadt. Vor allem aber würden die Einwohner nicht ausreichend mitgenommen, klagt die Politikerin. Viele Bürger wüssten schlichtweg nichts von der Mission und wenn doch, dann hielten sie sie für bizarr und hirnrissig, meint Kshirova. Sie fordert deshalb, dass man mit den Menschen ins Gespräch über den Klimawandel und dessen Lösungen treten muss. Dass dies derzeit noch nicht in ausreichender Form passiert, liegt ihrer Ansicht nach vor allem am mangelnden politischen Willen.
1: Die Stadtführung sollte diese Angelegenheit als große Priorität ansehen, die einen Einfluss auf alles hat. Bei jeder Haushaltsentscheidung muss man sich fragen, ob wir dadurch unserem Ziel näher kommen oder uns davon entfernen.
3: Das Beispiel des geplanten Parkhauses zeigt, dass man sich diese Frage häufig wohl noch nicht stellt. Nicht nur, dass dafür eine weitere Grünfläche verschwindet und Boden versiegelt wird, es werde auch wieder einmal der automobile Individualverkehr vor anderen Fortbewegungsmitteln bevorzugt, meint Kshirova. Auf dem Spielplatz, der nun bald der neuen Abstellfläche für Pkw weichen soll, ist derweil neben der Wippe, einem Karussell und einigen Fitnessgerätschaften für Erwachsene auch eine Steintafel zu finden. In der ersten Jahreshälfte 2014 sei die 2,5 Hektar große Anlage mit dem Waldstück revitalisiert worden, heißt es darauf. Und finanziert wurde dieses Vorhaben unter anderem von der EU. Noch skurriler werden die Pläne allerdings durch eine weitere Beobachtung. Am nördlichen Ende werden der Spielplatz und der Park nämlich von einer Straße begrenzt. Und hier am rechten Rand der Fibichowa gibt es bereits über 80 Parkplätze. Mehr als eine Handvoll Autos steht dort an diesem Donnerstagmorgen allerdings nicht.
2: Soweit der Beitrag von Ferdinand Hauser. 2015 hat sich das Ende des Zweiten Weltkriegs zum 80. Mal gejährt. Deswegen haben wir eine längere Serie über die Ereignisse zwischen Januar und Mai 1945 in unser Programm aufgenommen. In einer der Folgen ging es um die Mährisch-Ostrauer Offensive, die von Anfang März bis Ende April des Jahres dauerte. Es war die größte militärische Operation auf tschechischem Boden während des Kriegs. Sie hören einen Ausschnitt aus dem Beitrag, in dem ich unter anderem den Historiker Jiří Neminář vom Museum Hlučínska in Hlučín als Experten befragt habe. Die Offensive habe also vor allem strategische Bedeutung gehabt, betont Neminář. Nimmt man die Zahl der Soldaten und den Umfang der Militärtechnik, dann war sie nach Erkenntnissen der Experten die größte militärische Operation auf tschechischem Boden. Doch genaue Zahlen gebe es nicht, betont Neminář und sagt.
5: Also man schätzt zwischen 100 oder 150.000 Männer auf beiden Seiten, aber die Stärke der Streitkräfte hat sich während der Operation vergrößert. Also am Ende ist es mehr als 300.000 Männer auf beiden Seiten.
2: An der Rückeroberung dieser Gebiete beteiligten sich auch tschechoslowakische Truppen, die in der Sowjetunion gebildet worden waren. Sie hatten in der Folge zum Beispiel Kiew mitbefreit und waren am Dukla-Pass in der Slowakei von den deutschen Verbänden zurückgeschlagen worden. Und weiter der Historiker.
5: Aus dem tschechoslowakischen Armeekorps, der in der Slowakei gekämpft hat, wurde die Panzerbrigade ausgetrennt und in Richtung Ostrau eingesetzt. Und noch die Luftstreitkräfte, die tschechoslowakische gemischte Fliegerdivision, aus 3 Fliegerregimente. Also das war schon nicht nur symbolische, aber auch tatsächliche Teilnahme der Tschechoslowaken.
2: Neminář verweist auf einen weiteren interessanten Umstand, denn die tschechoslowakische Einheit war bunt besetzt.
5: Verkürzt gesagt, in einem Panzer können wir Slowake, Ukraine, Jude, Soldat aus der Wehrmacht und Tscheche aus Wolinien treffen. Ja, natürlich war es wahrscheinlich wirklich nicht so, aber verkürzt und symbolisch sagen kann man an den Grabdenkmäler diese Namen sehen und es war wirklich so gemischt und so kompliziert.
2: Deutsche waren also ebenfalls darunter, konkret aus jenen Gebieten, die die Tschechoslowakei nach dem Münchner Abkommen vom 30. September 1938 an das Deutsche Reich hatte abtreten müssen.
5: Wir wissen, dass unter den Soldaten waren einige ehemalige Wehrmachtssoldaten, die mindestens aus Hulchinländchen stammten, aber bestimmt auch aus Sudetenland. Aber es ist sehr schwierig, diese Menschen entdecken in historischen Quellen. Man musste seine Identität wechseln. Wenn man sich in der Gefangenschaft in die tschechoslowakische Armee freiwillig meldete, nur konnte sich nicht gerade als Deutsche erklären, aber musste die Vergangenheit oder die Herkunft auch ein bisschen tarnen, weil die deutsche Herkunft nicht gerade eine gute Eigenschaft für die zweite Seite war. Also die Menschen haben nicht gesagt, dass sie zum Beispiel deutsche Muttersprache haben.
2: Mit dem Kriegsende vor 80 Jahren kam es in der Tschechoslowakei auch zur Vertreibung eines Großteils der deutschen Bevölkerung und zu Massakern an ihnen. Das haben wir ebenfalls in unseren Sendungen reflektiert. Eine besondere Erinnerungsveranstaltung findet in den letzten Jahren immer mehr Aufmerksamkeit. Der Gedenkspaziergang von Postoloprti, auf Deutsch früher Postelberg, nach Žatec, früher Saaz. Es sind vor allem Schülerinnen und Schüler, die mit dieser Wanderung das Wissen um eines der schlimmsten Nachkriegsmassaker an Deutschen lebendig halten. Auf mindestens 1700 wird die Zahl der Opfer geschätzt. Einer der Organisatoren des Gedenkmarsches ist der Verleger Jürgen Tschirner aus Leipzig. Mit ihm hat Daniela Honigmann gesprochen, als sie Ende Mai bei der 15-Kilometer-Wanderung mitgelaufen ist.
6: Was ist das eigentlich für eine Veranstaltung und was haben Sie damit zu tun?
7: Also, die Veranstaltung ist ein Versöhnungswanderung, um zu erinnern an die Opfer der Gewalt an Deutschen im

0: Facebook, ein etwas kleineres auf Instagram und dann natürlich die Mediennetzwerke. Also es gibt einige Journalisten und Redakteure, die ich angesprochen habe. Auch vor 3 Jahren hat die DPA in Prag die Meldung übernommen, dass diese Versöhnungswanderung stattfinden wird. Die Meldung wurde dann übernommen in großen Tageszeitungen und dann waren dann auch wirklich dann auch vor 3 Jahren dann auch viel mehr Leute da als am Anfang.
1: Und wie ist das? Weiß man in Deutschland oder in Tschechien mehr über das Geschehen, über diese Geschichte?
0: Das ist eine gute Frage. Also ich denke, man weiß in Deutschland mehr. Aber in Tschechien ist jetzt in den letzten 3 Jahren einiges passiert. Das ist aus einem Film herausgekommen. Da geht es hauptsächlich um die parlamentarische Untersuchung von 1947. Aber zum Beispiel auch der bekannte Prager Publizist Jiří Padevět hat ein Buch veröffentlicht. Es gibt Theaterstücke zu dem Massaker am Postelberg. Also sagen wir, in den letzten 3 Jahren ist dort eine Menge passiert. Und jeder Mensch, der heute in Tschechien lebt, hat ohne weiteres Zugang zu den Informationen. Kann sich auch beschaffen, was hier passiert ist. Ne?
1: Und im Postelberg selbst, wie verhalten sich die Menschen und auch die Verwaltung dazu?
0: Na, im Postelberg will die Verwaltung und die Menschen davon eigentlich nichts wissen. Und das ist so ein bisschen ein Rätsel für mich, weil ich es noch nicht so genau herausgefunden habe, woran das liegt. Weil die sind ja nicht dafür verantwortlich und schuld, über die Dinge zu reden, die vor 80 Jahren passiert sind. Ja, also ich weiß es nicht. Auch in Saaz ist man ja sehr, sehr, sehr zurückhaltend. Dieses Jahr ist das erste Mal, dass überhaupt jemand aus dem Gymnasium mitläuft. Und auch der Bürgermeister hat sich bis vor einem Jahr geweigert, an diesen Kundgebungen, an die Abschlusskundgebung teilzunehmen.
1: Und dieses Jahr ist er dabei?
0: Dieses Jahr ist er dabei. Auch die deutsche Botschaft schickt jemand vorbei. Sehr geehrte Damen und Herren, liebe Freundinnen und Freunde. Wir haben uns heute hier auf dem Marktplatz von Saaz versammelt, um der Opfer des Unrechts und der Gewalt zu gedenken, die sich in der Nachkriegszeit hier in Saaz und in der umliegenden Region ereignet haben. Wir gedenken insbesondere des Massakers von Postelberg, einer der schmerzhaftesten Manifestationen dieser Gewalt. Die Opfer waren unsere ehemaligen Mitbürger deutscher Nationalität, Menschen aus Saaz, aus benachbarten Städten und Dörfern.
2: Auto!
3: Auto, Auto, Auto! Auto. Auto.
0: Also das Massaker von Postelberg war ja innerhalb der wilden Vertreibungen, die von Anfang Mai bis Ende Juli 1945 stattfanden, war das von der Opferzahl her eigentlich das, also mit der höchsten Opferzahl. Und neben dem Massaker von Aussig ist es auch eins, was sag mal, in Deutschland sehr bekannt ist, also sowohl unter den Vertriebenen als auch unter geschichtlich interessierten Menschen. Also ich beschäftige mich ja jetzt seit 3 Jahren mit dem Thema, wegen dem Buch, was ich verlegt habe. Und es gibt einige Parallelen zwischen Postelberg und Srebrenica. Und interessanterweise ist Postelberg auch das größte Massaker auf europäischem Boden gewesen zwischen 8. Mai 1945 und Anfang der 90er Jahre, als Srebrenica stattfand. Ja.
4: Soweit das Interview von Daniela Honigmann. Natürlich hatten wir auch in den vergangenen 12 Monaten den einen oder anderen Prominenten in unserem Programm. Jakub Ruscha ist derzeit zweifelsohne der meistgefragte tschechische Dirigent. Er ist Musikdirektor des Royal Opera House in London und Chefdirigent der Bamberger Symphoniker. 2028 übernimmt Ruscha den Taktstock bei der Tschechischen Philharmonie. Im Sommer unterzeichnete er den Vertrag mit dem Orchester. Kurz danach hat Martina Schneibergova mit dem Dirigenten gesprochen.
5: Herr Ruscha, zuerst Gratulation jetzt dem offiziellen Vertrag mit der Tschechischen Philharmonie, obwohl wir noch ein bisschen warten müssen, bis Sie als Chefdirigent da erscheinen. Sie haben gesagt, Sie haben vor 20 Jahren zum ersten Mal hier mit der Philharmonie zusammengearbeitet.
6: Ja, es war in 2004. Ich war ein Ersatzdirigent. Damals war ich eigentlich 23 Jahre alt. Und es war ein sehr anspruchsvolles Programm, das wir zusammen sehr gut geschafft haben. Es ist uns gelungen und das war der Anfang unserer

0: Zusammenarbeit, die jetzt 20 Jahre ist.
1: Sie haben während der Jahre bestimmt die Philharmonie mitverfolgt und auch dirigiert. Sie haben gesagt, es ist eine Inspiration, eine Inspirationsquelle. Ist es anders als bei den anderen Orchestern? Sie leiten verschiedene sehr renommierte Orchester. Was ist an der tschechischen Philharmonie das Besondere?
0: Es gibt mehrere Sachen. Es ist anders, also zum Beispiel qualitativ in dem Sinne von dem Verhältnis, das total Sinn macht. Bin ich so unbegrenzt glücklich, zum Beispiel jetzt mit den Bamberger Symphonikern. Also die Hauptsache ist da wie auch hier gleich. Das heißt, das künstlerisch-menschliche funktioniert in dem tiefsten Sinn einfach fantastisch. Das Zusätzliche hier ganz natürlich ist die gemeinsame Sprache. Und ich meine nicht nur die Sprache selbst, also das Tschechische, sondern auch irgendwie die kulturelle Sprache, Herkunft, die kulturelle Luft, die Traditionen, das Repertoire und so weiter. Und das ist etwas, was uns tiefst verbindet. Und natürlich, wenn es mit der Qualität in Verbindung wirkt, haben wir daraus irgendwie eine spezielle, total spezielle Munition, die besten Ziele in Musik und Kunst und auch Marketing und auch in dem Ökonomischen und einfach, was man mit dieser fantastischen Live-Kunst für die Leute, die uns zuhören oder zuschauen, alle diese Sachen, mit der wir die Leute inspirieren können. Und da haben wir die Lage mit diesem Orchester irgendwie sehr, sehr tief positioniert. Und darauf kann man aufbauen.
1: Die Berliner Philharmoniker und die Wiener wollen auf sie auch nicht verzichten, mindestens einmal im Jahr. Dann gibt es ihre Verpflichtung natürlich in London. Wie können Sie das in Einklang bringen, alles dann?
0: Natürlich wird es heißen, meine Gastdirigate woanders ein bisschen limitieren und meine Energie, meinen Fokus wirklich in diese zwei Institutionen schicken. Oper in London, Konzerte in Prag und natürlich auf der Reisen, weil die Tschechische Philharmonie reist viel und es ist ganz gut so, sollte auch in der Zukunft so sein. Und dann bleiben nicht viele Möglichkeiten für Gastdirigate. Da muss man sehr gut auswählen. Natürlich sind die Berliner Philharmoniker oder die Wiener Philharmoniker oder Konzertgebau oder Chicago, New York, NHK in Tokio und so weiter. Das sind Orchester, wo ich regelmäßig sein wollte und auch werde. Aber natürlich ist die Konzentration darauf, was wichtig ist, was kurz gesagt London und Prag ist, jetzt ein bisschen klarer.
2: Ruscha ist übrigens Mitte Dezember vom US-amerikanischen Fachmagazin Musical America zum Dirigenten des Jahres 2026 gewählt worden. Und wir bleiben bei der Kultur. Es war ein verspäteter Beitrag zum Kafka-Jahr. Im Herbst wurde das pompöse Biopic Franz K. uraufgeführt. Gedreht wurde der Streifen von der polnischen Filmregisseurin Agnieszka Holland in Tschechien und in Deutschland. Die Hauptrolle war das Leinwanddebüt des deutschen Schauspielers Idan Weiss. Markéta Kachlíková hat ihn im Sommer getroffen. Sie hören einen Ausschnitt aus dem Interview.
3: Wir treffen uns beim Filmfestival in Karlovy Vary, Karlsbad. Hier wird der Film Franz vorgestellt. Sie spielen die Hauptrolle darin, den Franz Kafka. Wie sind Sie eigentlich dazu gekommen, dass Sie beim Film mit dabei sind, sogar in der Hauptrolle?
4: Also ich bin in einer Schauspielagentur und dann habe ich immer ein Casting bekommen, also eine Einladung. Und das habe ich dann gemacht. Es lief ganz gut. Dann wurde ich eingeladen, recht zügig zum Live-Casting. Und da, genau, habe ich dann Agnieszka kennengelernt. Die saß dann so im Schneidersitz, saß die dann da auf dem Boden. Und dann haben wir uns begrüßt, kennengelernt. Und dann Casting gefolgt. Lief toll, war wundervoll. Und dann, ich glaube, Wochen später war dann ein Konstellationscasting in Prag. Und dann ein paar Tage darauf war klar, ich habe die Rolle bekommen. Ja, war ein toller Moment.
3: Agnieszka Holland ist ein Liebling des tschechischen Publikums. Sie hat in den 60er Jahren in Prag studiert und ist seitdem hierzulande sehr bekannt. Wie war für Sie die Arbeit mit ihr? War sie als Regisseurin für Sie zuvor eine bekannte Person?
4: Also ich kannte den Film Hitler, Junge, Salomon, also Europa, Europa. Und dann habe ich Green Border gesehen. Ja, die Arbeit war großartig. Also die ist einfach unfassbar menschlich in allem, was sie von sich gibt, berührt sie oder sie ist sehr konzentriert immer an dem, was sie macht, bringt immer diese gewisse Energie und Präsenz mit, der sie auch viel auslöst. Und ich habe viel von ihr lernen können, danach auch Dinge anders betrachten können, auch bezüglich der Branche. Und also die Arbeit mit ihr war großartig.
3: Im vergangenen Jahr 24 wurde in Prag und in Deutschland gedreht. Haben Sie in Prag auch etwas mehr erleben können als nur die Dreharbeiten? Haben Sie die Stadt kennengelernt?
4: Ich bin jeden Abend, glaube ich, bestimmt 2-3 Stunden spazieren gegangen. Und da habe ich viel sehen können. Oder morgens auch zum Beispiel oder vor dem Drehen. Also ich würde sagen, ich habe Prag ziemlich gut erkundet. Genau. Oder hatte die Zeit auch dazu, um runterzukommen. Aber dann auch wichtig, abends sich noch zu bewegen und diese Energie abzulegen, die man dann irgendwie am Tag hatte.
3: Kommen wir jetzt auf den Film und Ihre Rolle und auf Franz Kafka, der am wichtigsten ist. Was bedeutet Franz Kafka für Sie?
4: Ich würde sagen, Sensibilität. Also Franz Kafka war jemand, der sehr, sehr sensibel war. Und ich glaube, dass wir alle diese Sensibilität in uns tragen. Ich glaube, es ist eine Frage, wie weit wir diesen Zugriff auf unsere Sensibilität zulassen. Aber ich bin zum Beispiel auch selber jemand, der sehr sensibel ist, viel fühlt und sieht. Und der war ja genauso. Und dieses nicht aufhören können, weitermachen an dem, was man selber wertschätzen kann, zum Beispiel, also der konnte ja nicht anders als schreiben und es war dieses Nicht-Aufhören, immer weitermachen können und ich glaube, dass wir auch alle so eine gewisse Sehnsucht vielleicht auch danach haben, also das, was wir lieben, wirklich ausüben zu können bis zu einer Form, die uns vielleicht auch nicht mehr gut tut oder erfüllen kann, können ja auch viele verschiedene Dinge sein.
3: Wie haben Sie sich vorbereitet, um diesen sensiblen Mann zu verkörpern?
4: Ich hatte verschiedene Art und Weise, mich vorzubereiten. Einmal, also ich habe damals auch in Hamburg gelebt und ich hatte mich in meiner Wohnung quasi verbarrikadiert, würde ich es mal nennen, und habe dann das Tageslicht gemieden. Also ich bin dann, ich glaube, also ungefähr 2 Monate, vielleicht länger oder weniger, also ich bin nur abends rausgegangen, als es dunkel war, um dieses Gefühl von Dunkelheit, Melancholie zu bekommen. Und dann habe ich zum Beispiel auch mich sehr viel mit meiner Vergangenheit auseinandergesetzt. Ich war selber zum Beispiel jemand, der auch Depressionen hatte und bin da auch zurückgegangen und habe gesehen, was war das eigentlich für eine Zeit. Aber klar, ich habe auch wenig geschlafen in der Zeit. Also ich wollte auch das Gefühl von Ermüdung, Erschöpfung kriegen. Das ist ja auch spannend, weil man kriegt so eine sehr besondere Energie, wenn man weniger schläft, auch längere Zeitraum oder auch mal wach bleibt mehrere Tage. Und ich finde das eine besondere Energie. Ich mochte das sehr.
3: Jetzt ist der Dreh zu Ende. Wie fühlen Sie sich, wo Sie nicht mehr Kafka sind?
4: Also rückblickend war das alles wie so eine Art Traum, den ich jetzt gar nicht mehr deuten kann. Also rückblickend wird es wie ein Rausch. Ja, es war eine tolle Zeit und eine absurde auch.
2: Und soweit das Interview mit dem Kafka-Darsteller Idan Weiss.
5: Das war eine Wiederholung unserer Sendung vom 31. Dezember vergangenen Jahres. Am heutigen Montag noch einmal im Programm bei Radio Prag International, weil die Redaktion im Warnstreik ist, gemeinsam mit über 1000 weiteren Mitarbeitenden der Öffentlich-Rechtlichen in Tschechien. Wir hoffen sehr, dass wir Ihnen, unseren HörerInnen überall auf der Welt, auch künftig und noch lange jeden Tag sachlich, verständlich und unabhängig über das aktuelle Geschehen in Tschechien berichten können. Der Warnstreik dauert 24 Stunden, also von 0 bis 24 Uhr an diesem Montag. Am Dienstag hören Sie bei uns dann wie gewohnt wieder eine neue Sendung, inklusive Nachrichten, Tagesecho und Rubrik. Na slyšeno.

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1: Liebe HörerInnen des deutschsprachigen Programms von Radio Prag International. Am heutigen Montag, den 22. Juni, hören Sie bei uns leider nicht, wie gewohnt, das Aktuellste aus und über Tschechien. Denn unsere Redaktion hat sich dem Warnstreik angeschlossen, den mehr als 1000 Mitarbeitende des öffentlich-rechtlichen Rundfunks und Fernsehens in Tschechien durchführen. Wir alle protestieren damit gegen die Abschaffung der Rundfunkgebühren und die Finanzierung der Öffentlich-Rechtlichen durch den Staatshaushalt, so wie es ab kommendem Jahr in Tschechien geplant ist. Diese Änderung kann eine Einschränkung der Unabhängigkeit der öffentlich-rechtlichen Medien bedeuten und eine Verschlechterung der Arbeitsbedingungen, also auch der von jedem einzelnen Mitglied unserer Redaktion. Bei Radio Prag International gab es bereits in diesem Jahr Kürzungen, die die Entlassung von einem Viertel der Belegschaft, insgesamt 8 Kolleginnen und Kollegen, zur Folge hatten. Wegen des Warnstreiks besteht unser Programm heute nur aus einer Wiederholung. Es folgt unsere Silvestersendung von vor einem halben Jahr. Sie ist ein Best-of von 2025 und soll uns alle daran erinnern, wie bunt, interessant und wichtig unsere tägliche Arbeit ist.
2: Wir beginnen mit einem Bericht von Ferdinand Hauser. Er ist für seine Reportagen und Recherchen in diesem Jahr unter anderem nach Liberec gereist. Denn dies ist die einzige tschechische Stadt, die bei der EU-Mission Net Zero Cities mitmacht. Deren Ziel, bis 2030 sollen 100 Städte in Europa klimaneutral werden. Wie weit ist man damit in Liberec bisher schon gekommen? Und ist der Traum der Klimaneutralität bis 2030 überhaupt realistisch? Ferdinand Hauser hat nachgefragt bei der verantwortlichen Vertreterin der Stadt, beim Vorstandsvorsitzenden des örtlichen Wärmekraftwerks und bei einer Politikerin, die sich im Klimaschutz engagiert.
3: Anna Kschirova arbeitet als Anästhesistin in einem Krankenhaus und ist nebenberuflich Kommunalpolitikerin. Seit 2022 sitzt sie für das lokale, oppositionelle Bündnis Liberec Otevřený lidem in der Stadtverordnetenversammlung. Für das Interview hat sie einen besonderen Ort vorgeschlagen, einen steilen Hang mit hohen Bäumen. Warum treffen wir uns gerade hier?
4: Protože tady má stát parkovací dům, který vlastně chce stavět.
1: Weil hier künftig ein Parkhaus stehen soll. Die Technische Universität wünscht es sich, da es oben auf dem Unigelände nur wenige freie Stellflächen gibt. Die Stadt unterstützt das Vorhaben. Aber wie Sie sehen, gibt es hier einen Spielplatz und einen Park mit viel Grün. Das für ein Parkhaus zu opfern, finde ich nicht nur schade. Es stellt für mich auch einen Widerspruch dazu dar, dass Liberec klimaneutral werden will.
3: Der Kampf gegen den Klimawandel ist Anna Kschirova schon lange ein wichtiges Anliegen. Sie ist Mitglied der Grünen Partei und gründete 2019 eine Bürgerinitiative, die Eltern aus Liberec vereinte. Ziel war es, auf die Klimakrise aufmerksam zu machen, denn die werde in ihrer Stadt und der Region immer deutlicher, sagt Kschirova.
1: Im Kreis Liberec hat zuletzt während einer Dauer von 5 Jahren die Niederschlagsmenge eines ganzen Jahres gefehlt. Es gab also 20% weniger Niederschlag über eine sehr lange Zeit. Flüsse, die sonst auch im Sommer Wasser führten, waren ausgetrocknet. In den Wäldern vertrockneten Bäume wie etwa Buchen und warfen vorzeitig ihre Blätter ab. Dann kam es noch zu einer Borkenkäferplage. All das konnte man sofort sehen, wenn man vor die Tür trat.
3: Dass Liberec Mitglied des Projekts Net Zero Cities ist und sich dafür als einzige tschechische Stadt beworben hat, das begrüßt die Kommunalpolitikerin.
1: Als ich die Verhandlungen verfolgt habe, ist mir aber aufgefallen, dass nicht wirklich ein Bewusstsein dafür herrschte, was diese Mission wirklich bedeutet und welche grundlegende Änderungen nötig sind, um klimaneutral zu werden.
3: Die 3 Jahre, die Liberec bereits bei Net Zero Cities dabei ist, haben laut Kschirova etwas bewegt. Die Initiative zur Gründung von Energiegemeinschaften etwa sei löblich. Die Medizinerin führt zudem an, dass man mit der Mitgliedschaft in der Mission erfolgreich gegen einen weiteren Ausbau des Skigebiets auf dem Ještěd argumentieren konnte. Und zudem habe die Stadt seit neuestem einen Klimamanager.
4: což je jako úplně zásadní člověk, který vlastně na městě právě hlídá tu spotřebu.
1: Das ist ein ganz wichtiger Mensch. Seine Aufgabe ist, den Stromverbrauch in städtischen Gebäuden wie Schulen, Theatern oder dem Rathaus zu überwachen. Der Klimamanager arbeitet dabei mit den Verwaltern der einzelnen Gebäude zusammen und sucht Wege, den Energieverbrauch zu senken.
4: Aby se tam ta elektřina spotřebovávala jako uměřeněji.
3: Doch es gebe weiterhin zahlreiche Probleme, meint Kshirova. So fehle nach wie vor eine Fahrradinfrastruktur zur emissionsfreien und aktiven Fortbewegung in der Stadt. Vor allem aber würden die Einwohner nicht ausreichend mitgenommen, klagt die Politikerin. Viele Bürger wüssten schlichtweg nichts von der Mission und wenn doch, dann hielten sie sie für bizarr und hirnrissig, meint Kshirova. Sie fordert deshalb, dass man mit den Menschen ins Gespräch über den Klimawandel und dessen Lösungen treten muss. Dass dies derzeit noch nicht in ausreichender Form passiert, liegt ihrer Ansicht nach vor allem am mangelnden politischen Willen.
1: Die Stadtführung sollte diese Angelegenheit als große Priorität ansehen, die einen Einfluss auf alles hat. Bei jeder Haushaltsentscheidung muss man sich fragen, ob wir dadurch unserem Ziel näher kommen oder uns davon entfernen.
3: Das Beispiel des geplanten Parkhauses zeigt, dass man sich diese Frage häufig wohl noch nicht stellt. Nicht nur, dass dafür eine weitere Grünfläche verschwindet und Boden versiegelt wird, es werde auch wieder einmal der automobile Individualverkehr vor anderen Fortbewegungsmitteln bevorzugt, meint Kshirova. Auf dem Spielplatz, der nun bald der neuen Abstellfläche für Pkw weichen soll, ist derweil neben der Wippe, einem Karussell und einigen Fitnessgerätschaften für Erwachsene auch eine Steintafel zu finden. In der ersten Jahreshälfte 2014 sei die 2,5 Hektar große Anlage mit dem Waldstück revitalisiert worden, heißt es darauf. Und finanziert wurde dieses Vorhaben unter anderem von der EU. Noch skurriler werden die Pläne allerdings durch eine weitere Beobachtung. Am nördlichen Ende werden der Spielplatz und der Park nämlich von einer Straße begrenzt. Und hier am rechten Rand der Fibichowa gibt es bereits über 80 Parkplätze. Mehr als eine Handvoll Autos steht dort an diesem Donnerstagmorgen allerdings nicht.
2: Soweit der Beitrag von Ferdinand Hauser. 2015 hat sich das Ende des Zweiten Weltkriegs zum 80. Mal gejährt. Deswegen haben wir eine längere Serie über die Ereignisse zwischen Januar und Mai 1945 in unser Programm aufgenommen. In einer der Folgen ging es um die Mährisch-Ostrauer Offensive, die von Anfang März bis Ende April des Jahres dauerte. Es war die größte militärische Operation auf tschechischem Boden während des Kriegs. Sie hören einen Ausschnitt aus dem Beitrag, in dem ich unter anderem den Historiker Jiří Neminář vom Museum Hlučínska in Hlučín als Experten befragt habe. Die Offensive habe also vor allem strategische Bedeutung gehabt, betont Neminář. Nimmt man die Zahl der Soldaten und den Umfang der Militärtechnik, dann war sie nach Erkenntnissen der Experten die größte militärische Operation auf tschechischem Boden. Doch genaue Zahlen gebe es nicht, betont Neminář und sagt.
5: Also man schätzt zwischen 100 oder 150.000 Männer auf beiden Seiten, aber die Stärke der Streitkräfte hat sich während der Operation vergrößert. Also am Ende ist es mehr als 300.000 Männer auf beiden Seiten.
2: An der Rückeroberung dieser Gebiete beteiligten sich auch tschechoslowakische Truppen, die in der Sowjetunion gebildet worden waren. Sie hatten in der Folge zum Beispiel Kiew mitbefreit und waren am Dukla-Pass in der Slowakei von den deutschen Verbänden zurückgeschlagen worden. Und weiter der Historiker.
5: Aus dem tschechoslowakischen Armeekorps, der in der Slowakei gekämpft hat, wurde die Panzerbrigade ausgetrennt und in Richtung Ostrau eingesetzt. Und noch die Luftstreitkräfte, die tschechoslowakische gemischte Fliegerdivision, aus 3 Fliegerregimente. Also das war schon nicht nur symbolische, aber auch tatsächliche Teilnahme der Tschechoslowaken.
2: Neminář verweist auf einen weiteren interessanten Umstand, denn die tschechoslowakische Einheit war bunt besetzt.
5: Verkürzt gesagt, in einem Panzer können wir Slowake, Ukraine, Jude, Soldat aus der Wehrmacht und Tscheche aus Wolinien treffen. Ja, natürlich war es wahrscheinlich wirklich nicht so, aber verkürzt und symbolisch sagen kann man an den Grabdenkmäler diese Namen sehen und es war wirklich so gemischt und so kompliziert.
2: Deutsche waren also ebenfalls darunter, konkret aus jenen Gebieten, die die Tschechoslowakei nach dem Münchner Abkommen vom 30. September 1938 an das Deutsche Reich hatte abtreten müssen.
5: Wir wissen, dass unter den Soldaten waren einige ehemalige Wehrmachtssoldaten, die mindestens aus Hulchinländchen stammten, aber bestimmt auch aus Sudetenland. Aber es ist sehr schwierig, diese Menschen entdecken in historischen Quellen. Man musste seine Identität wechseln. Wenn man sich in der Gefangenschaft in die tschechoslowakische Armee freiwillig meldete, nur konnte sich nicht gerade als Deutsche erklären, aber musste die Vergangenheit oder die Herkunft auch ein bisschen tarnen, weil die deutsche Herkunft nicht gerade eine gute Eigenschaft für die zweite Seite war. Also die Menschen haben nicht gesagt, dass sie zum Beispiel deutsche Muttersprache haben.
2: Mit dem Kriegsende vor 80 Jahren kam es in der Tschechoslowakei auch zur Vertreibung eines Großteils der deutschen Bevölkerung und zu Massakern an ihnen. Das haben wir ebenfalls in unseren Sendungen reflektiert. Eine besondere Erinnerungsveranstaltung findet in den letzten Jahren immer mehr Aufmerksamkeit. Der Gedenkspaziergang von Postoloprti, auf Deutsch früher Postelberg, nach Žatec, früher Saaz. Es sind vor allem Schülerinnen und Schüler, die mit dieser Wanderung das Wissen um eines der schlimmsten Nachkriegsmassaker an Deutschen lebendig halten. Auf mindestens 1700 wird die Zahl der Opfer geschätzt. Einer der Organisatoren des Gedenkmarsches ist der Verleger Jürgen Tschirner aus Leipzig. Mit ihm hat Daniela Honigmann gesprochen, als sie Ende Mai bei der 15-Kilometer-Wanderung mitgelaufen ist.
6: Was ist das eigentlich für eine Veranstaltung und was haben Sie damit zu tun?
7: Also, die Veranstaltung ist ein Versöhnungs-, ja, ich würde jetzt gar nicht sagen Versöhnungsmarsch, eigentlich eine Versöhnungswanderung, um zu erinnern an die Opfer der Gewalt an Deutschen im Anfang Juni 1945, also vor 80 Jahren. Der Grund, warum ich mit dabei bin, ist der, dass die lokalen Organisatoren mich vor 3 Jahren angesprochen haben und gefragt haben, ob ich sie mit unterstützen kann, das Thema in die Öffentlichkeit zu bringen und dort Interessierte zu finden, die Lust haben, die 14 Kilometer von Postelberg nach Saaz zu laufen.
6: Und an wen haben Sie sich da gewandt?
7: Ich habe einmal über die sozialen Netzwerke. Ich habe ein relativ großes Netzwerk auf Facebook und etwas kleineres auf Instagram. Und dann natürlich die Mediennetzwerke. Also es gibt einige Journalisten und Redakteure, die ich angesprochen habe. Auch vor 3 Jahren hat die dpa in Prag die Meldung übernommen, dass diese Versöhnungswanderung stattfinden wird. Die Meldung wurde dann übernommen in großen Tageszeitungen und dann waren dann auch wirklich dann auch vor 3 Jahren dann auch viel mehr Leute da als am Anfang.
6: Und wie ist das? Weiß man in Deutschland oder in Tschechien mehr über das Geschehen, über diese Geschichte?
7: Das ist eine gute Frage. Also ich denke, man weiß in Deutschland mehr. Aber in Tschechien ist jetzt in den letzten 3 Jahren einiges passiert. Das ist also ein Film,

0: Für mich, weil ich es noch nicht so genau herausgefunden habe, woran das liegt, weil die sind ja nicht dafür verantwortlich und schuld, über die Dinge zu reden, die vor 80 Jahren passiert sind. Ja, also ich weiß es nicht. Auch in Saatz ist man ja sehr, sehr, sehr zurückhaltend. Dieses Jahr ist das erste Mal, dass überhaupt jemand aus dem Gymnasium mitläuft. Und auch der Bürgermeister hat sich bis vor einem Jahr geweigert, an diesen Kundgebungen, an die Abschlusskundgebung teilzunehmen.
1: Und dieses Jahr ist er dabei?
0: Dieses Jahr ist er dabei. Auch die Deutsche Botschaft schickt jemand vorbei.
2: Sehr geehrte Damen und Herren, liebe Freundinnen und Freunde. Wir haben uns heute hier auf dem Marktplatz von Saatz versammelt, um der Opfer des Unrechts und der Gewalt zu gedenken, die sich in der Nachkriegszeit hier in Saatz und in der umliegenden Region ereignet haben. Wir gedenken insbesondere des Massakers von Postelberg, einer der schmerzhaftesten Manifestationen dieser Gewalt. Die Opfer waren unsere ehemaligen Mitbürger deutscher Nationalität, Menschen aus Saatz, aus benachbarten Städten und Dörfern.
3: Auto!
0: Also das Massaker von Postelberg war ja innerhalb der wilden Vertreibungen, die von Anfang Mai bis Ende Juli 1945 stattfanden, war das von der Opferzahl her eigentlich das, also mit der höchsten Opferzahl. Und neben dem Massaker von Aussig ist es auch eins, was sag mal, in Deutschland sehr bekannt ist, also sowohl unter den Vertriebenen als auch unter geschichtlich interessierten Menschen. Also ich habe mich ja, beschäftige mich ja jetzt seit 3 Jahren mit dem Thema, wegen dem Buch, was ich verlegt habe. Und es gibt einige Parallelen zwischen Postelberg und Srebrenica. Und interessanterweise ist Postelberg auch das größte Massaker auf europäischem Boden gewesen zwischen 8. Mai 1945 und Anfang der 90er Jahre, als Srebrenica stattfand. Ja.
4: Soweit das Interview von Daniela Honigmann. Natürlich hatten wir auch in den vergangenen 12 Monaten den einen oder anderen Prominenten in unserem Programm. Jakub Ruscha ist derzeit zweifelsohne der meistgefragte tschechische Dirigent. Er ist Musikdirektor des Royal Opera House in London und Chefdirigent der Bamberger Symphoniker. 2028 übernimmt Ruscha den Taktstock bei der Tschechischen Philharmonie. Im Sommer unterzeichnete er den Vertrag mit dem Orchester. Kurz danach hat Martina Schneibergova mit dem Dirigenten gesprochen.
5: Herr Ruscha, zuerst Gratulation jetzt dem offiziellen Vertrag mit der Tschechischen Philharmonie, obwohl wir noch ein bisschen warten müssen, bis Sie als Chefdirigent da erscheinen. Sie haben gesagt, Sie haben vor 20 Jahren zum ersten Mal hier mit der Philharmonie zusammengearbeitet.
6: Ja, es war in 2004. Ich war ein Ersatzdirigent. Damals war ich eigentlich 23 Jahre alt. Und es war ein sehr anspruchsvolles Programm, das wir zusammen sehr gut geschafft haben. Es ist uns gelungen und das war der Anfang unserer Zusammenarbeit, die jetzt 20 Jahre ist.
5: Sie haben während der Jahre bestimmt die Philharmonie mitverfolgt und auch dirigiert. Sie haben gesagt, es ist eine Inspirationsquelle. Ist es anders als bei den anderen Orchestern, die Sie leiten? Verschiedene sehr renommierte Orchester. Was ist an der Tschechischen Philharmonie das Besondere?
6: Es gibt mehrere Sachen. Es ist anders, also zum Beispiel qualitativ in dem Sinne von dem Verhältnis, das total Sinn macht. Bin ich so unbegrenzt glücklich, zum Beispiel jetzt mit den Bamberger Symphonikern. Also die Hauptsache ist da wie auch hier gleich. Das heißt, das künstlerisch-menschliche funktioniert in dem tiefsten Sinn einfach fantastisch. Das Zusätzliche hier ganz natürlich ist die gemeinsame Sprache. Und ich meine nicht nur die Sprache selbst, also das Tschechische, sondern auch irgendwie die kulturelle Sprache, Herkunft, die kulturelle Luft, die Traditionen, das Repertoire und so weiter. Und das ist etwas, was uns tiefst verbindet. Und natürlich, wenn es mit der Qualität in Verbindung wirkt, haben wir daraus irgendwie eine spezielle, total spezielle Munition.

0: Ambition, die besten Ziele in Musik und Kunst und auch Marketing und auch in dem Ökonomischen und einfach, was man mit dieser fantastischen Live-Kunst für die Leute, die uns zuhören oder zuschauen, alle diese Sachen, mit der wir die Leute inspirieren können. Und da haben wir die Lage mit diesem Orchester irgendwie sehr, sehr tief positioniert. Und darauf kann man aufbauen.
1: Die Berliner Philharmoniker, die Wiener, wollen auf sie auch nicht verzichten, mindestens einmal im Jahr. Dann gibt es ihre Verpflichtung natürlich in London. Wie können Sie das in Einklang bringen, alles dann?
0: Natürlich wird es heißen, meine Gastdirigate woanders ein bisschen limitieren und meine Energie, meinen Fokus wirklich in diese zwei Institutionen schicken. Oper in London, Konzerte in Prag und natürlich auf der Reise, weil die Tschechische Philharmonie reist viel und es ist ganz gut so, sollte auch in der Zukunft so sein. Und dann bleiben nicht viele Möglichkeiten für Gastdirigate. Da muss man sehr gut auswählen. Natürlich sind die Berliner Philharmoniker oder die Wiener Philharmoniker oder Konzertgebau oder Chicago, New York, NHK in Tokio und so weiter. Das sind Orchester, wo ich regelmäßig sein wollte und auch werde. Aber natürlich ist die Konzentration darauf, was wichtig ist, was kurz gesagt London und Prag ist, jetzt ein bisschen klarer.
2: Ruscha ist übrigens Mitte Dezember vom US-amerikanischen Fachmagazin Musical America zum Dirigenten des Jahres 2026 gewählt worden. Und wir bleiben bei der Kultur. Es war ein verspäteter Beitrag zum Kafka-Jahr. Im Herbst wurde das pompöse Biopic Franz K. uraufgeführt. Gedreht wurde der Streifen von der polnischen Filmregisseurin Agnieszka Holland in Tschechien und in Deutschland. Die Hauptrolle war das Leinwanddebüt des deutschen Schauspielers Idan Weiss. Markéta Kachlíková hat ihn im Sommer getroffen. Sie hören einen Ausschnitt aus dem Interview.
3: Wir treffen uns beim Filmfestival in Karlovy Vary, Karlsbad. Hier wird der Film Franz vorgestellt. Sie spielen die Hauptrolle darin, den Franz, Franz Kafka. Wie sind Sie eigentlich dazu gekommen, dass Sie beim Film mit dabei sind, sogar in der Hauptrolle?
4: Also ich bin in einer Schauspielagentur und dann habe ich immer ein Casting bekommen, also eine Einladung. Und das habe ich dann gemacht, es lief ganz gut. Und dann wurde ich eingeladen, recht zügig zum Live-Casting. Und da, genau, habe ich dann Agnieszka kennengelernt. Die saß dann so im Schneidersitz, saß sie dann da auf dem Boden. Und dann haben wir uns begrüßt, kennengelernt und dann Casting gefolgt. Lief toll, war wundervoll. Und dann, ich glaube, Wochen später war dann ein Konstellationscasting in Prag und dann... Ein paar Tage darauf war klar, ich habe die Rolle bekommen. Ja, war ein toller Moment.
3: Agnieszka Holland ist ein Liebling des tschechischen Publikums. Sie hat in den 60er Jahren in Prag studiert und ist seitdem hierzulande sehr bekannt. Wie war für Sie die Arbeit mit ihr? War sie als Regisseurin für Sie zuvor eine bekannte Person?
4: Also ich kannte den Film Hitler, Junge, Salomon, also Europa, Europa. Und dann habe ich Green Border gesehen. Ja, die Arbeit war großartig. Also die ist einfach unfassbar menschlich in allem, was sie von sich gibt, berührt sie oder sie ist sehr konzentriert immer in dem, was sie macht, bringt immer diese gewisse Energie und Präsenz mit, der sie auch viel auslöst. Und ich habe viel von ihr lernen können, danach auch Dinge anders betrachten können, auch bezüglich der Branche. Und also die Arbeit mit ihr war großartig.
3: Im vergangenen Jahr 24 wurde in Prag und in Deutschland gedreht. Haben Sie in Prag auch etwas mehr erleben können als nur die Dreharbeiten? Haben Sie die Stadt kennengelernt?
4: Ich bin jeden Abend, glaube ich, bestimmt 2-3 Stunden spazieren gegangen. Und da habe ich viel sehen können. Oder morgens auch zum Beispiel oder vor dem Drehen. Also ich würde sagen, ich habe Prag ziemlich gut erkundet. Genau. Oder hatte die Zeit auch dazu, um runterzukommen. Aber dann auch wichtig, abends sich noch zu bewegen und diese Energie abzulegen, die man dann irgendwie am Tag hatte.
3: Kommen wir jetzt auf den Film und Ihre Rolle und auf Franz Kafka, der am wichtigsten ist. Was bedeutet Franz Kafka für Sie?
4: Ich würde sagen... Sensibilität. Also Franz Kafka war jemand, der sehr, sehr sensibel war. Und ich glaube, dass wir alle diese Sensibilität in uns tragen. Ich glaube, es ist eine Frage, wie weit wir diesen Zugriff auf unsere Sensibilität zulassen. Aber ich bin zum Beispiel auch selber jemand, der sehr sensibel ist, viel fühlt und sieht. Und der war ja genauso. Und dieses nicht aufhören können, weitermachen an dem, was man selber wertschätzen kann, zum Beispiel, also der konnte ja nicht anders als schreiben und es war dieses Nicht-Aufhören, immer weitermachen können und ich glaube, dass wir auch alle so eine gewisse Sehnsucht vielleicht auch danach haben, also das, was wir lieben, wirklich ausüben zu können bis zu einer Form, die uns vielleicht auch nicht mehr gut tut oder erfüllen kann, können ja auch viele verschiedene Dinge sein.
3: Wie haben Sie sich vorbereitet, um diesen sensiblen Mann zu verkörpern?
4: Ich hatte verschiedene Art und Weise, mich vorzubereiten. Einmal, also ich habe damals auch in Hamburg gelebt und ich hatte mich in meiner Wohnung quasi verbarrikadiert, würde ich es mal nennen, und habe dann das Tageslicht gemieden. Also ich bin dann, ich glaube, also ungefähr 2 Monate, vielleicht länger oder weniger, also ich bin nur abends rausgegangen, als es dunkel war, um dieses Gefühl von Dunkelheit, Melancholie zu bekommen. Und dann habe ich zum Beispiel auch mich sehr viel mit meiner Vergangenheit auseinandergesetzt. Ich war selber zum Beispiel jemand, der auch Depressionen hatte und bin da auch zurückgegangen und habe gesehen, was war das eigentlich für eine Zeit. Aber klar, ich habe auch wenig geschlafen in der Zeit. Also ich wollte auch das Gefühl von Ermüdung, Erschöpfung kriegen. Das ist ja auch spannend, weil man kriegt so eine sehr besondere Energie, wenn man weniger schläft, auch längere Zeitraum oder auch mal wach bleibt mehrere Tage. Und ich finde das eine besondere Energie. Ich mochte das sehr.
3: Jetzt ist der Dreh zu Ende. Wie fühlen Sie sich, wo Sie nicht mehr Kafka sind?
4: Also rückblickend war das alles wie so eine Art Traum, den ich jetzt gar nicht mehr deuten kann. Also rückblickend wird es wie ein Rausch. Ja, es war eine tolle Zeit und eine absurde auch.
2: Und soweit das Interview mit dem Kafka-Darsteller Idan Weiss.
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1: Liebe HörerInnen des deutschsprachigen Programms von Radio Prag International. Am heutigen Montag, den 22. Juni, hören Sie bei uns leider nicht, wie gewohnt, das Aktuellste aus und über Tschechien. Denn unsere Redaktion hat sich dem Warnstreik angeschlossen, den mehr als 1000 Mitarbeitende des öffentlich-rechtlichen Rundfunks und Fernsehens in Tschechien durchführen. Wir alle protestieren damit gegen die Abschaffung der Rundfunkgebühren und die Finanzierung der Öffentlich-Rechtlichen durch den Staatshaushalt, so wie es ab kommendem Jahr in Tschechien geplant ist. Diese Änderung kann eine Einschränkung der Unabhängigkeit der öffentlich-rechtlichen Medien bedeuten und eine Verschlechterung der Arbeitsbedingungen, also auch der von jedem einzelnen Mitglied unserer Redaktion. 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Wegen des Warnstreiks besteht unser Programm heute nur aus einer Wiederholung. Es folgt unsere Silvestersendung von vor einem halben Jahr. 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
2: Wir beginnen mit einem Bericht von Ferdinand Hauser. Er ist für seine Reportagen und Recherchen in diesem Jahr unter anderem nach Liberec gereist. Denn dies ist die einzige tschechische Stadt, die bei der EU-Mission Net Zero Cities mitmacht. Deren Ziel, bis 2030 sollen 100 Städte in Europa klimaneutral werden. Wie weit ist man damit in Liberec bisher schon gekommen? Und ist der Traum der Klimaneutralität bis 2030 überhaupt realistisch? Ferdinand Hauser hat nachgefragt bei der verantwortlichen Vertreterin der Stadt, beim Vorstandsvorsitzenden des örtlichen Wärmekraftwerks und bei einer Politikerin, die sich im Klimaschutz engagiert.
3: Anna Kschirova arbeitet als Anästhesistin in einem Krankenhaus und ist nebenberuflich Kommunalpolitikerin. Seit 2022 sitzt sie für das lokale, oppositionelle Bündnis Liberec Otevřený lidem in der Stadtverordnetenversammlung. Für das Interview hat sie einen besonderen Ort vorgeschlagen, einen steilen Hang mit hohen Bäumen. Warum treffen wir uns gerade hier?
4: Protože tady má stát parkovací dům, který vlastně chce stavět.
1: Weil hier künftig ein Parkhaus stehen soll. Die Technische Universität wünscht es sich, da es oben auf dem Unigelände nur wenige freie Stellflächen gibt. Die Stadt unterstützt das Vorhaben. Aber wie Sie sehen, gibt es hier einen Spielplatz und einen Park mit viel Grün. Das für ein Parkhaus zu opfern, finde ich nicht nur schade. Es stellt für mich auch einen Widerspruch dazu dar, dass Liberec klimaneutral werden will.
3: Der Kampf gegen den Klimawandel ist Anna Kschirova schon lange ein wichtiges Anliegen. Sie ist Mitglied der Grünen Partei und gründete 2019 eine Bürgerinitiative, die Eltern aus Liberec vereinte. Ziel war es, auf die Klimakrise aufmerksam zu machen, denn die werde in ihrer Stadt und der Region immer deutlicher, sagt Kschirova.
1: Im Kreis Liberec hat zuletzt während einer Dauer von 5 Jahren die Niederschlagsmenge eines ganzen Jahres gefehlt. Es gab also 20% weniger Niederschlag über eine sehr lange Zeit. Flüsse, die sonst auch im Sommer Wasser führten, waren ausgetrocknet. In den Wäldern vertrockneten Bäume wie etwa Buchen und warfen vorzeitig ihre Blätter ab. Dann kam es noch zu einer Borkenkäferplage. All das konnte man sofort sehen, wenn man vor die Tür trat.
3: Dass Liberec Mitglied des Projekts Net Zero Cities ist und sich dafür als einzige tschechische Stadt beworben hat, das begrüßt die Kommunalpolitikerin.
1: Als ich die Verhandlungen verfolgt habe, ist mir aber aufgefallen, dass nicht wirklich ein Bewusstsein dafür herrschte, was diese Mission wirklich bedeutet und welche grundlegende Änderungen nötig sind, um klimaneutral zu werden.
3: Die 3 Jahre, die Liberec bereits bei Net Zero Cities dabei ist, haben laut Kschirova etwas bewegt. Die Initiative zur Gründung von Energiegemeinschaften etwa sei löblich. Die Medizinerin führt zudem an, dass man mit der Mitgliedschaft in der Mission erfolgreich gegen einen weiteren Ausbau des Skigebiets auf dem Ještěd argumentieren konnte. Und zudem habe die Stadt seit neuestem einen Klimamanager.
4: což je jako úplně zásadní člověk, který vlastně na městě právě hlídá tu spotřebu.
1: Das ist ein ganz wichtiger Mensch. Seine Aufgabe ist, den Stromverbrauch in städtischen Gebäuden wie Schulen, Theatern oder dem Rathaus zu überwachen. Der Klimamanager arbeitet dabei mit den Verwaltern der einzelnen Gebäude zusammen und sucht Wege, den Energieverbrauch zu senken.
4: Aby se tam ta elektřina spotřebovávala jako uměřeněji.
3: Doch es gebe weiterhin zahlreiche Probleme, meint Kshirova. So fehle nach wie vor eine Fahrradinfrastruktur zur emissionsfreien und aktiven Fortbewegung in der Stadt. Vor allem aber würden die Einwohner nicht ausreichend mitgenommen, klagt die Politikerin. Viele Bürger wüssten schlichtweg nichts von der Mission und wenn doch, dann hielten sie sie für bizarr und hirnrissig, meint Kshirova. Sie fordert deshalb, dass man mit den Menschen ins Gespräch über den Klimawandel und dessen Lösungen treten muss. Dass dies derzeit noch nicht in ausreichender Form passiert, liegt ihrer Ansicht nach vor allem am mangelnden politischen Willen.
1: Die Stadtführung sollte diese Angelegenheit als große Priorität ansehen, die einen Einfluss auf alles hat. Bei jeder Haushaltsentscheidung muss man sich fragen, ob wir dadurch unserem Ziel näher kommen oder uns davon entfernen.
3: Das Beispiel des geplanten Parkhauses zeigt, dass man sich diese Frage häufig wohl noch nicht stellt. Nicht nur, dass dafür eine weitere Grünfläche verschwindet und Boden versiegelt wird, es werde auch wieder einmal der automobile Individualverkehr vor anderen Fortbewegungsmitteln bevorzugt, meint Kshirova. Auf dem Spielplatz, der nun bald der neuen Abstellfläche für Pkw weichen soll, ist derweil neben der Wippe, einem Karussell und einigen Fitnessgerätschaften für Erwachsene auch eine Steintafel zu finden. In der ersten Jahreshälfte 2014 sei die 2,5 Hektar große Anlage mit dem Waldstück revitalisiert worden, heißt es darauf. Und finanziert wurde dieses Vorhaben unter anderem von der EU. Noch skurriler werden die Pläne allerdings durch eine weitere Beobachtung. Am nördlichen Ende werden der Spielplatz und der Park nämlich von einer Straße begrenzt. Und hier am rechten Rand der Fibichowa gibt es bereits über 80 Parkplätze. Mehr als eine Handvoll Autos steht dort an diesem Donnerstagmorgen allerdings nicht.
2: Soweit der Beitrag von Ferdinand Hauser. 2015 hat sich das Ende des Zweiten Weltkriegs zum 80. Mal gejährt. Deswegen haben wir eine längere Serie über die Ereignisse zwischen Januar und Mai 1945 in unser Programm aufgenommen. In einer der Folgen ging es um die Mährisch-Ostrauer Offensive, die von Anfang März bis Ende April des Jahres dauerte. Es war die größte militärische Operation auf tschechischem Boden während des Kriegs. Sie hören einen Ausschnitt aus dem Beitrag, in dem ich unter anderem den Historiker Jiří Neminář vom Museum Hlučínska in Hlučín als Experten befragt habe. Die Offensive habe also vor allem strategische Bedeutung gehabt, betont Neminář. Nimmt man die Zahl der Soldaten und den Umfang der Militärtechnik, dann war sie nach Erkenntnissen der Experten die größte militärische Operation auf tschechischem Boden. Doch genaue Zahlen gebe es nicht, betont Neminář und sagt.
5: Also man schätzt zwischen 100 oder 150.000 Männer auf beiden Seiten, aber die Stärke der Streitkräfte hat sich während der Operation vergrößert. Also am Ende ist es mehr als 300.000 Männer auf beiden Seiten.
2: An der Rückeroberung dieser Gebiete beteiligten sich auch tschechoslowakische Truppen, die in der Sowjetunion gebildet worden waren. Sie hatten in der Folge zum Beispiel Kiew mitbefreit und waren am Dukla-Pass in der Slowakei von den deutschen Verbänden zurückgeschlagen worden. Und weiter der Historiker.
5: Aus dem tschechoslowakischen Armeekorps, der in der Slowakei gekämpft hat, wurde die Panzerbrigade ausgetrennt und in Richtung Ostrau eingesetzt und noch die Luftstreitkräfte, die tschechoslowakische gemischte Fliegerdivision aus 3 Fliegerregimente. Also das war schon nicht nur symbolische, aber auch tatsächliche Teilnahme der Tschechoslowaken.
2: Neminář verweist auf einen weiteren interessanten Umstand, denn die tschechoslowakische Einheit war bunt besetzt.
5: Verkürzt gesagt, in einem Panzer können wir Slowake, Ukraine, Jude, Soldat aus der Wehrmacht und Tscheche aus Wolinien treffen. Ja, natürlich war es wahrscheinlich wirklich nicht so, aber verkürzt und symbolisch sagen, kann man an den Grabdenkmälern diese Namen sehen und es war wirklich so gemischt und so kompliziert.
2: Deutsche waren also ebenfalls darunter, konkret aus jenen Gebieten, die die Tschechoslowakei nach dem Münchner Abkommen vom 30. September 1938 an das Deutsche Reich hatte abtreten müssen.
5: Wir wissen, dass unter den Soldaten waren einige ehemalige Wehrmachtssoldaten, die mindestens aus Hulchinländchen stammten, aber bestimmt auch aus Sudetenland. Aber es ist sehr schwierig, diese Menschen entdecken in historischen Quellen. Man musste seine Identität wechseln. Wenn man sich in der Gefangenschaft in die tschechoslowakische Armee freiwillig meldete, nur konnte sich nicht gerade als Deutsche erklären, aber musste die Vergangenheit oder die Herkunft auch ein bisschen tarnen, weil die deutsche Herkunft nicht gerade eine gute Eigenschaft für die zweite Seite war. Also die Menschen haben nicht gesagt, dass sie zum Beispiel deutsche Muttersprache haben.
2: Mit dem Kriegsende vor 80 Jahren kam es in der Tschechoslowakei auch zur Vertreibung eines Großteils der deutschen Bevölkerung und zu Massakern an ihnen. Das haben wir ebenfalls in unseren Sendungen reflektiert. Eine besondere Erinnerungsveranstaltung findet in den letzten Jahren immer mehr Aufmerksamkeit. Der Gedenkspaziergang von Postoloprti, auf Deutsch früher Postelberg, nach Žatec, früher Saaz. Es sind vor allem Schülerinnen und Schüler, die mit dieser Wanderung das Wissen um eines der schlimmsten Nachkriegsmassaker an Deutschen lebendig halten. Auf mindestens 1700 wird die Zahl der Opfer geschätzt. Einer der Organisatoren des Gedenkmarsches ist der Verleger Jürgen Tschirner aus Leipzig. Mit ihm hat Daniela Honigmann gesprochen, als sie Ende Mai bei der 15-Kilometer-Wanderung mitgelaufen ist.
6: Was ist das eigentlich für eine Veranstaltung und was haben Sie damit zu tun?
7: Also, die Veranstaltung ist ein Versöhnungs-, ja, ich würde jetzt gar nicht sagen Versöhnungsmarsch, eigentlich eine Versöhnungswanderung, um zu erinnern an die Opfer der Gewalt an Deutschen im Anfang Juni 1945, also vor 80 Jahren. Der Grund, warum ich mit dabei bin, ist der, dass die lokalen Organisatoren mich vor 3 Jahren angesprochen haben und gefragt haben, ob ich sie mit unterstützen kann, das Thema in die Öffentlichkeit zu bringen und dort Interessierte zu finden, die Lust haben, die 14 Kilometer von Postelberg nach Saaz zu laufen.
6: Und an wen haben Sie sich da gewandt?
7: Ich habe einmal über die sozialen Netzwerke. Ich habe ein relativ großes Netzwerk auf Facebook und etwas kleineres auf Instagram. Und dann natürlich die Mediennetzwerke. Also es gibt einige Journalisten und Redakteure, die ich angesprochen habe. Auch vor 3 Jahren hat die dpa in Prag die Meldung übernommen, dass diese Versöhnungswanderung stattfinden wird. Die Meldung wurde dann übernommen in großen Tageszeitungen und dann waren dann auch wirklich dann auch vor 3 Jahren dann auch viel mehr Leute da als am Anfang.
6: Und wie ist das? Weiß man in Deutschland oder in Tschechien mehr über das Geschehen, über diese Geschichte?
7: Das ist eine gute Frage. Also ich denke, man weiß in Deutschland mehr. Aber in Tschechien ist jetzt in den letzten 3 Jahren einiges passiert. Das ist aus einem Film herausgekommen. Da geht es hauptsächlich um die parlamentarische Untersuchung von 1947. Aber zum Beispiel auch der bekannte Prager Publizist Jiří Padevět hat ein Buch veröffentlicht. Es gibt Theaterstücke zu dem Massaker am Postelberg. Also sagen wir, in den letzten 3 Jahren ist dort eine Menge passiert. Und jeder Mensch, der heute in Tschechien lebt, hat ohne weiteres Zugang zu den Informationen und kann sich auch beschaffen, was hier passiert ist. Ne?
6: Und im Postelberg selbst, wie verhalten sich die Menschen und auch die Verwaltung dazu?
7: Na, im Postelberg will die Verwaltung und die Menschen davon eigentlich nichts wissen. Und das ist so ein bisschen ein Rätsel für mich, weil ich es noch nicht so genau herausgefunden habe, woran das liegt. Weil die sind ja nicht dafür verantwortlich und schuld, über die Dinge zu reden, die vor 80 Jahren passiert sind. Ja, also ich weiß es nicht. Auch in Saaz ist man ja sehr, sehr, sehr zurückhaltend. Dieses Jahr ist das erste Mal, dass überhaupt jemand aus dem Gymnasium mitläuft. Und auch der Bürgermeister hat sich bis vor einem Jahr geweigert, an diesen Kundgebungen, an die Abschlusskundgebung teilzunehmen.
8: Und dieses Jahr ist er dabei?
7: Dieses Jahr ist er dabei. Auch die deutsche Botschaft schickt jemand vorbei. Sehr geehrte Damen und Herren, liebe Freundinnen,

0: Also das Massaker von Postelbach war ja innerhalb der wilden Vertreibungen, die von Anfang Mai bis Ende Juli 1945 stattfanden, war das von der Opferzahl her eigentlich das, also mit der höchsten Opferzahl. Und neben dem Massaker von Aussig ist es auch eins, was in Deutschland sehr bekannt ist, also sowohl unter den Vertriebenen als auch unter geschichtlich interessierten Menschen. Also ich beschäftige mich ja jetzt seit 3 Jahren mit dem Thema, wegen dem Buch, was ich verlegt habe. Und es gibt einige Parallelen zwischen Postelberg und Srebrenica. Und interessanterweise ist Postelberg auch das größte Massaker auf europäischem Boden gewesen zwischen 8. Mai 1945 und Anfang der 90er Jahre, als Srebrenica stattfand. Ja.
1: Soweit das Interview von Daniela Honigmann. Natürlich hatten wir auch in den vergangenen 12 Monaten den einen oder anderen Prominenten in unserem Programm. Jakub Ruscha ist derzeit zweifelsohne der meistgefragte tschechische Dirigent. Er ist Musikdirektor des Royal Opera House in London und Chefdirigent der Bamberger Symphoniker. 2028 übernimmt Ruscha den Taktstock bei der Tschechischen Philharmonie. Im Sommer unterzeichnete er den Vertrag mit dem Orchester. Kurz danach hat Martina Schneibergova mit dem Dirigenten gesprochen.
2: Herr Ruscha, zuerst Gratulation. Jetzt dem offiziellen Vertrag mit der Tschechischen Philharmonie, obwohl wir noch ein bisschen warten müssen, bis Sie als Chefdirigent da erscheinen. Sie haben gesagt, Sie haben vor 20 Jahren zum ersten Mal hier mit der Philharmonie zusammengearbeitet.
3: Ja, es war in 2004. Ich war ein Ersatzdirigent. Damals war ich eigentlich 23 Jahre alt. Und es war ein sehr anspruchsvolles Programm, das wir zusammen sehr gut geschafft haben. Es ist uns gelungen und das war der Anfang unserer Zusammenarbeit, die jetzt 20 Jahre ist.
2: Sie haben während der Jahre bestimmt die Philharmonie mitverfolgt und auch dirigiert. Sie haben gesagt, es ist eine Inspirationsquelle. Ist es anders als bei den anderen Orchestern, die leiten verschiedene, sehr renommierte Orchester. Was ist an der Tschechischen Philharmonie das Besondere?
3: Es gibt mehrere Sachen. Es ist anders, also zum Beispiel qualitativ in dem Sinne von dem Verhältnis, das total Sinn macht, bin ich so unbegrenzt glücklich, zum Beispiel jetzt mit den Bamberger Symphonikern. Also die Hauptsache ist da wie auch hier gleich. Das heißt, das künstlerisch-menschliche funktioniert in dem tiefsten Sinn einfach fantastisch. Das Zusätzliche hier ganz natürlich ist die gemeinsame Sprache. Und ich meine nicht nur die Sprache selbst, also das Tschechische, sondern auch irgendwie die kulturelle Sprache, Herkunft, die kulturelle Luft, die Traditionen, das Repertoire und so weiter. Und das ist etwas, was uns tiefst verbindet. Und natürlich, wenn es mit der Qualität in Verbindung wirkt, haben wir daraus irgendwie eine spezielle, total spezielle Munition, die besten Ziele in Musik und Kunst und auch Marketing und auch in dem Ökonomischen und einfach, was man mit dieser fantastischen Live-Kunst für die Leute, die uns zuhören oder zuschauen, alle diese Sachen, mit der wir die Leute inspirieren können. Und da haben wir die Lage mit diesem Orchester irgendwie sehr, sehr tief positioniert. Und darauf kann man aufbauen.
2: Die Berliner Philharmoniker, die Wiener, wollen auf sie auch nicht verzichten, mindestens einmal im Jahr. Dann gibt es ihre Verpflichtung natürlich in London. Wie können Sie das in Einklang bringen, alles dann?
3: Natürlich wird es heißen, meine Gastdirigate woanders ein bisschen limitieren und meine Energie, meinen Fokus wirklich in diese 2 Institutionen schicken. Oper in London, Konzerte in Prag und natürlich auf der Reisen, weil die Tschechische Philharmonie reist viel und es ist ganz gut so, sollte auch in der Zukunft so sein. Und dann bleiben nicht viele Möglichkeiten für Gastdirigate.

0: hatte. Da muss man sehr gut auswählen. Natürlich sind die Berliner Philharmoniker oder die Wiener Philharmoniker oder Konzertgebau oder Chicago, New York, NHK in Tokio und so weiter. Das sind Orchester, wo ich regelmäßig sein wollte und auch werde. Aber natürlich ist die Konzentration darauf, was wichtig ist, was kurz gesagt London und Prag ist, jetzt ein bisschen klarer.
1: Ruscha ist übrigens Mitte Dezember vom US-amerikanischen Fachmagazin Musical America zum Dirigenten des Jahres 2026 gewählt worden. Und wir bleiben bei der Kultur. Es war ein verspäteter Beitrag zum Kafka-Jahr. Im Herbst wurde das pompöse Biopic Franz K. uraufgeführt. Gedreht wurde der Streifen von der polnischen Filmregisseurin Agnieszka Holland in Tschechien und in Deutschland. Die Hauptrolle war das Leinwanddebüt des deutschen Schauspielers Idan Weiss. Marketa Kachlikova hat ihn im Sommer getroffen. Sie hören einen Ausschnitt aus dem Interview.
2: Wir treffen uns beim Filmfestival in Karlovy Vary, Karlsbad. Hier wird der Film Franz vorgestellt. Sie spielen die Hauptrolle darin, den Franz, Franz Kafka. Wie sind Sie eigentlich dazu gekommen, dass Sie beim Film mit dabei sind, sogar in der Hauptrolle?
3: Also ich bin in einer Schauspielagentur und dann habe ich immer ein Casting bekommen, also eine Einladung. Und das habe ich dann gemacht, es lief ganz gut. Dann wurde ich eingeladen, recht zügig zum Live-Casting und da, genau, habe ich dann Agnieszka kennengelernt. Die saß dann so im Schneidersitz, saß die dann da auf dem Boden und dann haben wir uns begrüßt, kennengelernt und genau, dann Casting gefolgt, lief toll, war wundervoll und dann, ich glaube, Wochen später war dann ein Konstellationscasting in Prag und dann ein paar Tage darauf war klar, ich habe die Rolle bekommen. Ja, war ein toller Moment.
2: Agnieszka Holland ist ein Liebling des tschechischen Publikums. Sie hat in den 60er Jahren in Prag studiert und ist seitdem hierzulande sehr bekannt. Wie war für Sie die Arbeit mit ihr? War sie als Regisseurin für Sie zuvor eine bekannte Person?
3: Also ich kannte den Film Hitler, Junge Salomon, also Europa, Europa. Und dann habe ich Green Border gesehen. Ja, die Arbeit war großartig. Also die ist einfach unfassbar menschlich in allem, was sie von sich gibt, berührt sie oder sie ist sehr konzentriert immer an dem, was sie macht, bringt immer diese gewisse Energie und Präsenz mit, der sie auch viel auslöst und ich habe viel von ihr lernen können, danach auch Dinge anders betrachten können, auch bezüglich der Branche und also die Arbeit mit ihr war großartig.
2: Im vergangenen Jahr 2024 wurde in Prag und in Deutschland gedreht. Haben Sie in Prag auch etwas mehr erleben können als nur die Dreharbeiten? Haben Sie die Stadt kennengelernt?
3: Ich bin jeden Abend, glaube ich, bestimmt 2-3 Stunden spazieren gegangen. Und da habe ich viel sehen können. Oder morgens auch zum Beispiel oder vor dem Drehen. Also ich würde sagen, ich habe Prag ziemlich gut erkundet. Genau. Oder hatte die Zeit auch dazu, um runterzukommen. Aber dann auch wichtig, abends sich noch zu bewegen und diese Energie abzulegen, die man dann irgendwie am Tag hatte.
2: Kommen wir jetzt auf den Film und Ihre Rolle und auf Franz Kafka, der am wichtigsten ist. Was bedeutet Franz Kafka für Sie?
3: Ich würde sagen, Sensibilität. Also Franz Kafka war jemand, der sehr, sehr sensibel war. Und ich glaube, dass wir alle diese Sensibilität in uns tragen. Ich glaube, es ist eine Frage, wie weit wir diesen Zugriff auf unsere Sensibilität zulassen. Aber ich bin zum Beispiel auch selber jemand, der sehr sensibel ist, viel fühlt und sieht. Und der war ja genauso. Und dieses nicht aufhören können, weitermachen an dem, was man selber wertschätzen kann, zum Beispiel, also er konnte ja nicht anders als schreiben und es war dieses Nicht-Aufhören, immer weitermachen können und ich glaube, dass wir auch alle so eine gewisse Sehnsucht vielleicht auch danach haben, also das, was wir lieben, wirklich ausüben zu können bis zu einer Form, die uns vielleicht auch nicht mehr gut tut oder erfüllen kann, können ja auch viele verschiedene Dinge sein.
2: Wie haben Sie sich vorbereitet, um diesen sensiblen Mann zu verkörpern?
3: Ich hatte verschiedene Art und Weise, mich vorzubereiten. Einmal, also ich habe damals auch in Hamburg gelebt und ich hatte mich in meiner Wohnung quasi verbarrikadiert, würde ich es mal nennen, und habe dann das Tageslicht gemieden. Also ich bin dann, ich glaube, Also ungefähr 2 Monate, vielleicht länger oder weniger. Also ich bin nur abends rausgegangen, als es dunkel war, um dieses Gefühl von Dunkelheit, Melancholie zu bekommen. Und dann habe ich zum Beispiel auch mich sehr viel mit meiner Vergangenheit auseinandergesetzt. Ich war selber zum Beispiel jemand, der auch Depressionen hatte und bin da auch zurückgegangen und habe gesehen, was war das eigentlich für eine Zeit. Aber klar, ich habe auch wenig geschlafen in der Zeit. Also ich wollte auch das Gefühl von Ermüdung, Erschöpfung kriegen. Das ist ja auch spannend, weil man kriegt so eine sehr besondere Energie, wenn man weniger schläft, auch längere Zeitraum oder auch mal wach bleibt mehrere Tage. Und ich finde das eine besondere Energie. Ich mochte das sehr.
2: Jetzt ist der Dreh zu Ende. Wie fühlen Sie sich, wo Sie nicht mehr Kafka sind?
3: Also rückblickend war das alles wie so eine Art Traum, den ich jetzt gar nicht mehr deuten kann. Also rückblickend wird es wie ein Rausch. Ja, es war eine tolle Zeit und eine absurde auch.
1: Und soweit das Interview mit dem Kafka-Darsteller Idan Weiss.
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1: 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Am heutigen Montag, den 22. Juni, hören Sie bei uns leider nicht, wie gewohnt, das Aktuellste aus und über Tschechien. Denn unsere Redaktion hat sich dem Warnstreik angeschlossen, den mehr als 1000 Mitarbeitende des öffentlich-rechtlichen Rundfunks und Fernsehens in Tschechien durchführen. Wir alle protestieren damit gegen die Abschaffung der Rundfunkgebühren und die Finanzierung der Öffentlich-Rechtlichen durch den Staatshaushalt, so wie es ab kommendem Jahr in Tschechien geplant ist. Diese Änderung kann eine Einschränkung der Unabhängigkeit der öffentlich-rechtlichen Medien bedeuten und eine Verschlechterung der Arbeitsbedingungen, also auch der von jedem einzelnen Mitglied unserer Redaktion. Bei Radio Prag International gab es bereits in diesem Jahr Kürzungen, die die Entlassung von einem Viertel der Belegschaft, insgesamt 8 Kolleginnen und Kollegen, zur Folge hatten. Wegen des Warnstreiks besteht unser Programm heute nur aus einer Wiederholung. Es folgt unsere Silvestersendung von vor einem halben Jahr. Sie ist ein Best-of von 2025 und soll uns alle daran erinnern, wie bunt, interessant und wichtig unsere tägliche Arbeit ist.
2: Wir beginnen mit einem Bericht von Ferdinand Hauser. Er ist für seine Reportagen und Recherchen in diesem Jahr unter anderem nach Liberec gereist. Denn dies ist die einzige tschechische Stadt, die bei der EU-Mission Net Zero Cities mitmacht. Deren Ziel, bis 2030 sollen 100 Städte in Europa klimaneutral werden. Wie weit ist man damit in Liberec bisher schon gekommen? Und ist der Traum der Klimaneutralität bis 2030 überhaupt realistisch? Ferdinand Hauser hat nachgefragt bei der verantwortlichen Vertreterin der Stadt, beim Vorstandsvorsitzenden des örtlichen Wärmekraftwerks und bei einer Politikerin, die sich im Klimaschutz engagiert.
3: Anna Kschirova arbeitet als Anästhesistin in einem Krankenhaus und ist nebenberuflich Kommunalpolitikerin. Seit 2022 sitzt sie für das lokale, oppositionelle Bündnis Liberec Otevřený lidem in der Stadtverordnetenversammlung. Für das Interview hat sie einen besonderen Ort vorgeschlagen, einen steilen Hang mit hohen Bäumen. Warum treffen wir uns gerade hier?
4: Protože tady má stát parkovací dům, který vlastně chce stavět.
1: Weil hier künftig ein Parkhaus stehen soll. Die Technische Universität wünscht es sich, da es oben auf dem Unigelände nur wenige freie Stellflächen gibt. Die Stadt unterstützt das Vorhaben. Aber wie Sie sehen, gibt es hier einen Spielplatz und einen Park mit viel Grün. Das für ein Parkhaus zu opfern, finde ich nicht nur schade. Es stellt für mich auch einen Widerspruch dazu dar, dass Liberec klimaneutral werden will.
3: Der Kampf gegen den Klimawandel ist Anna Kschirova schon lange ein wichtiges Anliegen. Sie ist Mitglied der Grünen Partei und gründete 2019 eine Bürgerinitiative, die Eltern aus Liberec vereinte. Ziel war es, auf die Klimakrise aufmerksam zu machen, denn die werde in ihrer Stadt und der Region immer deutlicher, sagt Kschirova.
1: Im Kreis Liberec hat zuletzt während einer Dauer von 5 Jahren die Niederschlagsmenge eines ganzen Jahres gefehlt. Es gab also 20% weniger Niederschlag über eine sehr lange Zeit. Flüsse, die sonst auch im Sommer Wasser führten, waren ausgetrocknet. In den Wäldern vertrockneten Bäume wie etwa Buchen und warfen vorzeitig ihre Blätter ab. Dann kam es noch zu einer Borkenkäferplage. All das konnte man sofort sehen, wenn man vor die Tür trat.
3: Dass Liberec Mitglied des Projekts Net Zero Cities ist und sich dafür als einzige tschechische Stadt beworben hat, das begrüßt die Kommunalpolitikerin.
1: Als ich die Verhandlungen verfolgt habe, ist mir aber aufgefallen, dass nicht wirklich ein Bewusstsein dafür herrschte, was diese Mission wirklich bedeutet und welche grundlegende Änderungen nötig sind, um klimaneutral zu werden.
3: Die 3 Jahre, die Liberec bereits bei Net Zero Cities dabei ist, haben laut Kschirova etwas bewegt. Die Initiative zur Gründung von Energiegemeinschaften etwa sei löblich. Die Medizinerin führt zudem an, dass man mit der Mitgliedschaft in der Mission erfolgreich gegen einen weiteren Ausbau des Skigebiets auf dem Ještěd argumentieren konnte. Und zudem habe die Stadt seit neuestem einen Klimamanager.
4: což je jako úplně zásadní člověk, který vlastně na městě právě hlídá tu spotřebu.
1: Das ist ein ganz wichtiger Mensch. Seine Aufgabe ist, den Stromverbrauch in städtischen Gebäuden wie Schulen, Theatern oder dem Rathaus zu überwachen. Der Klimamanager arbeitet dabei mit den Verwaltern der einzelnen Gebäude zusammen und sucht Wege, den Energieverbrauch zu senken.
4: Aby se tam ta elektřina spotřebovávala jako uměřeněji.
3: Doch es gebe weiterhin zahlreiche Probleme, meint Kshirova. So fehle nach wie vor eine Fahrradinfrastruktur zur emissionsfreien und aktiven Fortbewegung in der Stadt. Vor allem aber würden die Einwohner nicht ausreichend mitgenommen, klagt die Politikerin. Viele Bürger wüssten schlichtweg nichts von der Mission und wenn doch, dann hielten sie sie für bizarr und hirnrissig, meint Kshirova. Sie fordert deshalb, dass man mit den Menschen ins Gespräch über den Klimawandel und dessen Lösungen treten muss. Dass dies derzeit noch nicht in ausreichender Form passiert, liegt ihrer Ansicht nach vor allem am mangelnden politischen Willen.
1: Die Stadtführung sollte diese Angelegenheit als große Priorität ansehen, die einen Einfluss auf alles hat. Bei jeder Haushaltsentscheidung muss man sich fragen, ob wir dadurch unserem Ziel näher kommen oder uns davon entfernen.
3: Das Beispiel des geplanten Parkhauses zeigt, dass man sich diese Frage häufig wohl noch nicht stellt. Nicht nur, dass dafür eine weitere Grünfläche verschwindet und Boden versiegelt wird, es werde auch wieder einmal der automobile Individualverkehr vor anderen Fortbewegungsmitteln bevorzugt, meint Kshirova. Auf dem Spielplatz, der nun bald der neuen Abstellfläche für Pkw weichen soll, ist derweil neben der Wippe, einem Karussell und einigen Fitnessgerätschaften für Erwachsene auch eine Steintafel zu finden. In der ersten Jahreshälfte 2014 sei die 2,5 Hektar große Anlage mit dem Waldstück revitalisiert worden, heißt es darauf. Und finanziert wurde dieses Vorhaben unter anderem von der EU. Noch skurriler werden die Pläne allerdings durch eine weitere Beobachtung. Am nördlichen Ende werden der Spielplatz und der Park nämlich von einer Straße begrenzt. Und hier am rechten Rand der Fibichowa gibt es bereits über 80 Parkplätze. Mehr als eine Handvoll Autos steht dort an diesem Donnerstagmorgen allerdings nicht.
2: Soweit der Beitrag von Ferdinand Hauser. 2015 hat sich das Ende des Zweiten Weltkriegs zum 80. Mal gejährt. Deswegen haben wir eine längere Serie über die Ereignisse zwischen Januar und Mai 1945 in unser Programm aufgenommen. In einer der Folgen ging es um die Mährisch-Ostrauer Offensive, die von Anfang März bis Ende April des Jahres dauerte. Es war die größte militärische Operation auf tschechischem Boden während des Kriegs. Sie hören einen Ausschnitt aus dem Beitrag, in dem ich unter anderem den Historiker Jiří Nemináš vom Museum Hlučínska in Hlučín als Experten befragt habe. Die Offensive habe also vor allem strategische Bedeutung gehabt, betont Nemináš. Nimmt man die Zahl der Soldaten und den Umfang der Militärtechnik, dann war sie nach Erkenntnissen der Experten die größte militärische Operation auf tschechischem Boden. Doch genaue Zahlen gebe es nicht, betont Nemináš und sagt.
5: Also man schätzt zwischen 100 oder 150.000 Männer auf beiden Seiten, aber die Stärke der Streitkräfte hat sich während der Operation vergrößert. Also am Ende ist es mehr als 300.000 Männer auf beiden Seiten.
2: An der Rückeroberung dieser Gebiete beteiligten sich auch tschechoslowakische Truppen, die in der Sowjetunion gebildet worden waren. Sie hatten in der Folge zum Beispiel Kiew mitbefreit und waren am Dukla-Pass in der Slowakei von den deutschen Verbänden zurückgeschlagen worden. Und weiter der Historiker.
5: Aus dem tschechoslowakischen Armeekorps, der in der Slowakei gekämpft hat, wurde die Panzerbrigade ausgetrennt und in Richtung Ostrau eingesetzt und noch die Luftstreitkräfte, die tschechoslowakische gemischte Fliegerdivision aus 3 Fliegerregimente. Also das war schon nicht nur symbolische, aber auch tatsächliche Teilnahme der Tschechoslowaken.
2: Nemináš verweist auf einen weiteren interessanten Umstand, denn die tschechoslowakische Einheit war bunt besetzt.
5: Verkürzt gesagt, in einem Panzer kennen wir Slowake, Ukraine, Jude, Soldat aus der Wehrmacht und Tscheche aus Wolinien, treffen. Ja, natürlich war es wahrscheinlich wirklich nicht so, aber verkürzt und symbolisch sagen, kann man an den Grabdenkmälern diese Namen sehen und es war wirklich so gemischt und so kompliziert.
2: Deutsche waren also ebenfalls darunter, konkret aus jenen Gebieten, die die Tschechoslowakei nach dem Münchner Abkommen vom 30. September 1938 an das Deutsche Reich hatte abtreten müssen.
5: Wir wissen, dass unter den Soldaten waren einige ehemalige Wehrmachtssoldaten, die mindestens aus Hulčiner Ländchen stammten, aber bestimmt auch aus Sudetenland. Aber es ist sehr schwierig, diese Menschen entdecken in historischen Quellen. Man musste seine Identität wechseln. Wenn man sich in der Gefangenschaft in die tschechoslowakische Armee freiwillig meldete, nur konnte sich nicht gerade als Deutsche erklären, aber musste die Vergangenheit oder die Herkunft auch ein bisschen tarnen, weil die deutsche Herkunft nicht gerade eine gute Eigenschaft für die zweite Seite war. Also die Menschen haben nicht gesagt, dass sie zum Beispiel deutsche Muttersprache haben.
2: Mit dem Kriegsende vor 80 Jahren kam es in der Tschechoslowakei auch zur Vertreibung eines Großteils der deutschen Bevölkerung und zu Massakern an ihnen. Das haben wir ebenfalls in unseren Sendungen reflektiert. Eine besondere Erinnerungsveranstaltung findet in den letzten Jahren immer mehr Aufmerksamkeit. Der Gedenkspaziergang von Postoloprti, auf Deutsch früher Postelberg, nach Žatec, früher Saaz. Es sind vor allem Schülerinnen und Schüler, die mit dieser Wanderung das Wissen um eines der schlimmsten Nachkriegsmassaker an Deutschen lebendig halten. Auf mindestens 1700 wird die Zahl der Opfer geschätzt. Einer der Organisatoren des Gedenkmarsches ist der Verleger Jürgen Tschirner aus Leipzig. Mit ihm hat Daniela Honigmann gesprochen, als sie Ende Mai bei der 15-Kilometer-Wanderung mitgelaufen ist.
6: Was ist das eigentlich für eine Veranstaltung und was haben Sie damit zu tun?
7: Also, die Veranstaltung ist ein Versöhnungswanderung, um zu erinnern an die Opfer der Gewalt an Deutschen im Anfang Juni 1945, also vor 80 Jahren. Der Grund, warum ich mit dabei bin, ist der, dass die lokalen Organisatoren mich vor 3 Jahren angesprochen haben und gefragt haben, ob ich sie mit unterstützen kann, das Thema in die Öffentlichkeit zu bringen und dort Interessierte zu finden, die Lust haben, die 14 Kilometer von Postelberg nach Saaz zu laufen.
6: Und an wen haben Sie sich da gewandt?
7: Ich habe einmal über die sozialen Netzwerke. Ich habe ein relativ großes Netzwerk auf Facebook und etwas kleineres auf Instagram. Und dann natürlich die Mediennetzwerke. Also es gibt einige Journalisten und Redakteure, die ich angesprochen habe. Auch vor 3 Jahren hat die dpa in Prag die Meldung übernommen, dass diese Versöhnungswanderung stattfinden wird. Die Meldung wurde dann übernommen in großen Tageszeitungen und dann waren dann auch wirklich dann auch vor 3 Jahren dann auch viel mehr Leute da als am Anfang.
6: Und wie ist das? Weiß man in Deutschland oder in Tschechien mehr über das Geschehen, über diese Geschichte?
7: Das ist eine gute Frage. Also ich denke, man weiß in Deutschland mehr. Aber in Tschechien ist jetzt in den letzten 3 Jahren einiges passiert. Das ist aus einem Film herausgekommen. Da geht es hauptsächlich um die parlamentarische Untersuchung von 1947. Aber zum Beispiel auch der bekannte Prager Publizist Jiří Padevět hat ein Buch veröffentlicht. Es gibt Theaterstücke zu dem Massaker am Postelberg. Also sagen wir, in den letzten 3 Jahren ist dort eine Menge passiert. Und jeder Mensch, der heute in Tschechien lebt, hat ohne weiteres Zugang zu den Informationen und kann sich auch beschaffen, was hier passiert ist. Ne?
6: Und im Postelberg selbst, wie verhalten sich die Menschen und auch die Verwaltung dazu?
7: Na, im Postelberg will die Verwaltung und die Menschen davon eigentlich nichts wissen. Und das ist so ein bisschen ein Rätsel für mich, weil ich es noch nicht so genau herausgefunden habe, woran das liegt. Weil die sind ja nicht dafür verantwortlich und schuld. über die Dinge zu reden, die vor 80 Jahren passiert sind. Ja, also ich weiß es nicht. Auch in Saaz ist man ja sehr, sehr, sehr zurückhaltend. Dieses Jahr ist das erste Mal, dass überhaupt jemand aus dem Gymnasium mitläuft. Und auch der Bürgermeister hat sich bis vor einem Jahr geweigert, an diesen Kundgebungen, an die Abschlusskundgebung teilzunehmen.
8: Und dieses Jahr ist er dabei?
7: Dieses Jahr ist er dabei. Auch die deutsche Botschaft schickt jemand vorbei. Sehr geehrte Damen und Herren, liebe Freundinnen und Freunde. Wir haben uns heute hier auf dem Marktplatz von Saaz versammelt, um der Opfer des Unrechts und der Gewalt zu gedenken, die sich in der Nachkriegszeit hier in Saaz und in der umliegenden Region ereignet hat. Wir gedenken insbesondere des Massakers von Postelberg, einer der schmerzhaftesten Manifestationen dieser Gewalt. Die Opfer waren unsere ehemaligen Mitbürger deutscher Nationalität, Menschen aus Saaz, aus benachbarten Städten und Dörfern.
9: Auto!
7: Also das Massaker von Postelberg war ja innerhalb der wilden Vertreibungen, die von Anfang Mai bis Ende Juli 1945 stattfanden, war das von der Opferzahl her eigentlich das, also mit der höchsten Opferzahl. Und neben dem Massaker von Aussig ist es auch eins, was sag mal, in Deutschland sehr bekannt ist, also sowohl unter den Vertriebenen als auch unter geschichtlich interessierten Menschen. Also ich beschäftige mich ja jetzt seit 3 Jahren mit dem Thema, wegen dem Buch,

0: 2028 übernimmt Ruša den Taktstock bei der Tschechischen Philharmonie. Im Sommer unterzeichnete er den Vertrag mit dem Orchester. Kurz danach hat Martina Schneibergová mit dem Dirigenten gesprochen.
1: Herr Ruša, zuerst Gratulation jetzt dem offiziellen Vertrag mit der Tschechischen Philharmonie, obwohl wir noch ein bisschen warten müssen, bis Sie als Chefdirigent da erscheinen. Sie haben gesagt, Sie haben vor 20 Jahren zum ersten Mal hier mit der Philharmonie zusammengearbeitet.
2: Ja, es war in 2004. Ich war ein Ersatzdirigent. Damals war ich eigentlich 23 Jahre alt. Und es war ein sehr anspruchsvolles Programm, das wir zusammen sehr gut geschafft haben. Es ist uns gelungen und das war der Anfang unserer Zusammenarbeit, die jetzt 20 Jahre ist.
1: Sie haben während der Jahre bestimmt die Philharmonie mitverfolgt und auch dirigiert. Sie haben gesagt, es ist eine Inspiration, eine Inspirationsquelle. Ist es anders als bei den anderen Orchestern, die Sie leiten? Verschiedene sehr renommierte Orchester. Was ist an der Tschechischen Philharmonie das Besondere?
2: Es gibt mehrere Sachen. Es ist anders, also zum Beispiel qualitativ in dem Sinne von dem Verhältnis, das total Sinn macht. Bin ich so, also unbegrenzt glücklich, zum Beispiel jetzt mit den Bamberger Symphonikern. Also die Hauptsache ist da wie auch hier gleich. Das heißt, das künstlerisch-menschliche funktioniert in dem tiefsten Sinn einfach fantastisch. Das Zusätzliche hier ganz natürlich ist die gemeinsame Sprache. Und ich meine nicht nur die Sprache selbst, also das Tschechische, sondern auch irgendwie die kulturelle Sprache, Herkunft, die kulturelle Luft, die Traditionen, das Repertoire und so weiter. Und das ist etwas, was uns tiefst verbindet. Und natürlich, wenn es mit der Qualität in Verbindung wirkt, haben wir daraus irgendwie eine spezielle, total spezielle Munition, die besten Ziele in Musik und Kunst und auch Marketing und auch in dem Ökonomischen und einfach, was man mit dieser fantastischen Live-Kunst für die Leute, die uns zuhören oder zuschauen, alle diese Sachen, mit der wir die Leute inspirieren können. Und da haben wir die Lage mit diesem Orchester irgendwie sehr, sehr tief positioniert. Und darauf kann man aufbauen.
1: Die Berliner Philharmoniker, die Wiener, wollen auf sie auch nicht verzichten, mindestens einmal im Jahr. Dann gibt es ihre Verpflichtung natürlich in London. Wie können Sie das in Einklang bringen, alles dann?
2: Natürlich wird es heißen, meine Gastdirigate woanders ein bisschen limitieren und meine Energie, meinen Fokus wirklich in diese zwei Institutionen schicken. Oper in London, Konzerte in Prag und natürlich auf der Reisen, weil die Tschechische Philharmonie reist viel und es ist ganz gut so, sollte auch in der Zukunft so sein. Und dann bleiben nicht viele Möglichkeiten für Gastdirigate. Da muss man sehr gut auswählen. Natürlich sind die Berliner Philharmoniker oder die Wiener Philharmoniker oder Konzertgebau oder Chicago, New York, NHK in Tokio und so weiter. Das sind Orchester, wo ich regelmäßig sein wollte und auch werde. Aber natürlich ist die Konzentration darauf, was wichtig ist, was kurz gesagt London und Prag ist, jetzt ein bisschen klarer.
0: Ruša ist übrigens Mitte Dezember vom US-amerikanischen Fachmagazin Musical America zum Dirigenten des Jahres 2026 gewählt worden. Und wir bleiben bei der Kultur. Es war ein verspäteter Beitrag zum Kafka-Jahr. Im Herbst wurde das pompöse Biopic Franz K. uraufgeführt. Gedreht wurde der Streifen von der polnischen Filmregisseurin Agnieszka Holland in Tschechien und in Deutschland. Die Hauptrolle war das Leinwanddebüt des deutschen Schauspielers Idan Weiss. Markéta Kachlíková hat ihn im Sommer getroffen. Sie hören einen Ausschnitt aus dem Interview.
3: Wir treffen uns beim Filmfestival in Karlovy Vary, Karlsbad. Hier wird der Film Franz vorgestellt. Sie spielen die Hauptrolle darin, den Franz.

0: als Franz Kafka. Wie sind Sie eigentlich dazu gekommen, dass Sie beim Film mit dabei sind, sogar in der Hauptrolle?
1: Also ich bin in einer Schauspielagentur und dann habe ich immer ein Casting bekommen, also eine Einladung. Und das habe ich dann gemacht, es lief ganz gut. Dann wurde ich eingeladen, recht zügig zum Live-Casting. Und da, genau, habe ich dann Agnieszka kennengelernt. Die saß dann so im Schneidersitz, saß die dann da auf dem Boden. Und dann haben wir uns begrüßt, kennengelernt und genau, dann Casting gefolgt. Lief toll, war wundervoll. Und dann, ich glaube, Wochen später war dann ein Konstellationscasting in Prag und dann... Ein paar Tage darauf war klar, ich habe die Rolle bekommen. Ja, war ein toller Moment.
0: Agnieszka Holland ist ein Liebling des tschechischen Publikums. Sie hat in den 60er Jahren in Prag studiert und ist seitdem hierzulande sehr bekannt. Wie war für Sie die Arbeit mit ihr? War sie als Regisseurin für Sie zuvor eine bekannte Person?
1: Also ich kannte den Film Hitler, Junge, Salomon, also Europa, Europa. Und dann habe ich Green Border gesehen. Ja, die Arbeit war großartig. Also die ist einfach unfassbar menschlich in allem, was sie von sich gibt, berührt sie oder sie ist sehr konzentriert immer an dem, was sie macht, bringt immer diese gewisse Energie und Präsenz mit, der sie auch viel auslöst und ich habe viel von ihr lernen können, danach auch Dinge anders betrachten können, auch bezüglich der Branche und also die Arbeit mit ihr war großartig.
0: Im vergangenen Jahr 24 wurde in Prag und in Deutschland gedreht. Haben Sie in Prag auch etwas mehr erleben können als nur die Dreharbeiten? Haben Sie die Stadt kennengelernt?
1: Ich bin jeden Abend, glaube ich, bestimmt 2-3 Stunden spazieren gegangen. Und da habe ich viel sehen können. Oder morgens auch zum Beispiel oder vor dem Drehen. Also ich würde sagen, ich habe Prag ziemlich gut erkundet. Genau. Oder hatte die Zeit auch dazu, um runterzukommen. Aber dann auch wichtig, abends sich noch zu bewegen und diese Energie abzulegen, die man dann irgendwie am Tag hatte.
0: Kommen wir jetzt auf den Film und Ihre Rolle und auf Franz Kafka, der am wichtigsten ist. Was bedeutet Franz Kafka für Sie?
1: Ich würde sagen... Sensibilität. Also Franz Kafka war jemand, der sehr, sehr sensibel war. Und ich glaube, dass wir alle diese Sensibilität in uns tragen. Ich glaube, es ist eine Frage, wie weit wir diesen Zugriff auf unsere Sensibilität zulassen. Aber ich bin zum Beispiel auch selber jemand, der sehr sensibel ist, viel fühlt und sieht. Und der war ja genauso. Und dieses nicht aufhören können und weitermachen an dem, was man selber wertschätzen kann, zum Beispiel, also er konnte ja nicht anders als schreiben und es war dieses Nicht-Aufhören, immer weitermachen können und ich glaube, dass wir auch alle so eine gewisse Sehnsucht vielleicht auch danach haben, also das, was wir lieben, wirklich ausüben zu können bis zu einer Form, die uns vielleicht auch nicht mehr gut tut oder erfüllen kann, können ja auch viele verschiedene Dinge sein.
0: Wie haben Sie sich vorbereitet, um diesen sensiblen Mann zu verkörpern?
1: Ich hatte verschiedene Art und Weise, mich vorzubereiten. Einmal, also ich habe damals auch in Hamburg gelebt und ich hatte mich in meiner Wohnung quasi verbarrikadiert, würde ich es mal nennen, und habe dann das Tageslicht gemieden. Also ich bin dann, ich glaube, also ungefähr 2 Monate, vielleicht länger oder weniger. Also ich bin nur abends rausgegangen, als es dunkel war, um dieses Gefühl von Dunkelheit, Melancholie zu bekommen. Und dann habe ich zum Beispiel auch mich sehr viel mit meiner Vergangenheit auseinandergesetzt. Ich war selber zum Beispiel jemand, der auch Depressionen hatte und bin da auch zurückgegangen und habe gesehen, was war das eigentlich für eine Zeit. Aber klar, ich habe auch wenig geschlafen in der Zeit. Also ich wollte auch das Gefühl von Ermüdung, Erschöpfung kriegen. Das ist ja auch spannend, weil man kriegt so eine sehr besondere Energie, wenn man weniger schläft, auch längere Zeitraum oder auch mal wach bleibt mehrere Tage. Und ich finde das eine besondere Energie. Ich mochte das sehr.
0: Jetzt ist der Dreh zu Ende. Wie fühlen Sie sich, wo Sie nicht mehr Kafka sind?
1: Also rückblickend war das alles wie so eine Art Traum, den ich jetzt gar nicht mehr deuten kann. Also rückblickend wird es wie ein Rausch. Ja, es war eine tolle Zeit und eine absurde auch.
2: Und soweit das Interview mit dem Kafka-Darsteller Idan Weiss.
3: Das war eine Wiederholung unserer Sendung vom 31. Dezember vergangenen Jahres. Am heutigen Montag noch einmal im Programm bei Radio Prag International, weil die Redaktion im Warnstreik ist, gemeinsam mit über 1000 weiteren Mitarbeitenden der Öffentlich-Rechtlichen in Tschechien. Wir hoffen sehr, dass wir Ihnen, unseren HörerInnen überall auf der Welt, auch künftig und noch lange jeden Tag sachlich, verständlich und unabhängig über das aktuelle Geschehen in Tschechien berichten können. Der Warnstreik dauert 24 Stunden, also von 0 bis 24 Uhr an diesem Montag. Am Dienstag hören Sie bei uns dann wie gewohnt wieder eine neue Sendung, inklusive Nachrichten, Tagesecho und Rubrik. Naslyšenou.

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1: Liebe HörerInnen des deutschsprachigen Programms von Radio Prag International. Am heutigen Montag, den 22. Juni, hören Sie bei uns leider nicht, wie gewohnt, das Aktuellste aus und über Tschechien. Denn unsere Redaktion hat sich dem Warnstreik angeschlossen, den mehr als 1000 Mitarbeitende des öffentlich-rechtlichen Rundfunks und Fernsehens in Tschechien durchführen. Wir alle protestieren damit gegen die Abschaffung der Rundfunkgebühren und die Finanzierung der Öffentlich-Rechtlichen durch den Staatshaushalt, so wie es ab kommendem Jahr in Tschechien geplant ist. Diese Änderung kann eine Einschränkung der Unabhängigkeit der öffentlich-rechtlichen Medien bedeuten und eine Verschlechterung der Arbeitsbedingungen, also auch der von jedem einzelnen Mitglied unserer Redaktion. Bei Radio Prag International gab es bereits in diesem Jahr Kürzungen, die die Entlassung von einem Viertel der Belegschaft, insgesamt 8 Kolleginnen und Kollegen, zur Folge hatten. Wegen des Warnstreiks besteht unser Programm heute nur aus einer Wiederholung. Es folgt unsere Silvestersendung von vor einem halben Jahr. Sie ist ein Best-of von 2025 und soll uns alle daran erinnern, wie bunt, interessant und wichtig unsere tägliche Arbeit ist.
2: Wir beginnen mit einem Bericht von Ferdinand Hauser. Er ist für seine Reportagen und Recherchen in diesem Jahr unter anderem nach Liberec gereist. Denn dies ist die einzige tschechische Stadt, die bei der EU-Mission Net Zero Cities mitmacht. Deren Ziel, bis 2030 sollen 100 Städte in Europa klimaneutral werden. Wie weit ist man damit in Liberec bisher schon gekommen? Und ist der Traum der Klimaneutralität bis 2030 überhaupt realistisch? Ferdinand Hauser hat nachgefragt bei der verantwortlichen Vertreterin der Stadt, beim Vorstandsvorsitzenden des örtlichen Wärmekraftwerks und bei einer Politikerin, die sich im Klimaschutz engagiert.
3: Anna Kschirova arbeitet als Anästhesistin in einem Krankenhaus und ist nebenberuflich Kommunalpolitikerin. Seit 2022 sitzt sie für das lokale, oppositionelle Bündnis Liberec-Otevřený-Lidem in der Stadtverordnetenversammlung. Für das Interview hat sie einen besonderen Ort vorgeschlagen, einen steilen Hang mit hohen Bäumen. Warum treffen wir uns gerade hier?
4: Protože tady má stát parkovací dům, který vlastně chce stavět.
1: Weil hier künftig ein Parkhaus stehen soll. Die Technische Universität wünscht es sich, da es oben auf dem Unigelände nur wenige freie Stellflächen gibt. Die Stadt unterstützt das Vorhaben. Aber wie Sie sehen, gibt es hier einen Spielplatz und einen Park mit viel Grün. Das für ein Parkhaus zu opfern, finde ich nicht nur schade. Es stellt für mich auch einen Widerspruch dazu dar, dass Liberec klimaneutral werden will.
3: Der Kampf gegen den Klimawandel ist Anna Kschirova schon lange ein wichtiges Anliegen. Sie ist Mitglied der Grünen Partei und gründete 2019 eine Bürgerinitiative, die Eltern aus Liberec vereinte. Ziel war es, auf die Klimakrise aufmerksam zu machen, denn die werde in ihrer Stadt und der Region immer deutlicher, sagt Kschirova.
1: Im Kreis Liberec hat zuletzt während einer Dauer von 5 Jahren die Niederschlagsmenge eines ganzen Jahres gefehlt. Es gab also 20% weniger Niederschlag über eine sehr lange Zeit. Flüsse, die sonst auch im Sommer Wasser führten, waren ausgetrocknet. In den Wäldern vertrockneten Bäume wie etwa Buchen und warfen vorzeitig ihre Blätter ab. Dann kam es noch zu einer Borkenkäferplage. All das konnte man sofort sehen, wenn man vor die Tür trat.
3: Dass Liberec Mitglied des Projekts Net Zero Cities ist und sich dafür als einzige tschechische Stadt beworben hat, das begrüßt die Kommunalpolitikerin.
1: Als ich die Verhandlungen verfolgt habe, ist mir aber aufgefallen, dass nicht wirklich ein Bewusstsein dafür herrschte, was diese Mission wirklich bedeutet und welch grundlegende Änderungen nötig sind, um klimaneutral zu werden.
3: Die 3 Jahre, die Liberec bereits bei Net Zero Cities dabei ist, haben laut Kschirova etwas bewegt. Die Initiative zur Gründung von Energiegemeinschaften etwa sei löblich. Die Medizinerin führt zudem an, dass man mit der Mitgliedschaft in der Mission erfolgreich gegen einen weiteren Ausbau des Skigebiets auf dem Ještěd argumentieren konnte. Und zudem habe die Stadt seit neuestem einen Klimamanager.
4: což je jako úplně zásadní člověk, který vlastně na městě právě hlídá tu spotřebu.
1: Das ist ein ganz wichtiger Mensch. Seine Aufgabe ist, den Stromverbrauch in städtischen Gebäuden wie Schulen, Theatern oder dem Rathaus zu überwachen. Der Klimamanager arbeitet dabei mit den Verwaltern der einzelnen Gebäude zusammen und sucht Wege, den Energieverbrauch zu senken.
4: Aby se tam ta elektřina spotřebovávala jako uměřeněji.
3: Doch es gebe weiterhin zahlreiche Probleme, meint Kshirova. So fehle nach wie vor eine Fahrradinfrastruktur zur emissionsfreien und aktiven Fortbewegung in der Stadt. Vor allem aber würden die Einwohner nicht ausreichend mitgenommen, klagt die Politikerin. Viele Bürger wüssten schlichtweg nichts von der Mission und wenn doch, dann hielten sie für bizarr und hirnrissig, meint Kshirova. Sie fordert deshalb, dass man mit den Menschen ins Gespräch über den Klimawandel und dessen Lösungen treten muss. Dass dies derzeit noch nicht in ausreichender Form passiert, liegt ihrer Ansicht nach vor allem am mangelnden politischen Willen.
1: Die Stadtführung sollte diese Angelegenheit als große Priorität ansehen, die einen Einfluss auf alles hat. Bei jeder Haushaltsentscheidung muss man sich fragen, ob wir dadurch unserem Ziel näher kommen oder uns davon entfernen.
3: Das Beispiel des geplanten Parkhauses zeigt, dass man sich diese Frage häufig wohl noch nicht stellt. Nicht nur, dass dafür eine weitere Grünfläche verschwindet und Boden versiegelt wird, es werde auch wieder einmal der automobile Individualverkehr vor anderen Fortbewegungsmitteln bevorzugt, meint Kshirova. Auf dem Spielplatz, der nun bald der neuen Abstellfläche für Pkw weichen soll, ist derweil neben der Wippe, einem Karussell und einigen Fitnessgerätschaften für Erwachsene auch eine Steintafel zu finden. In der ersten Jahreshälfte 2014 sei die 2,5 Hektar große Anlage mit dem Waldstück revitalisiert worden, heißt es darauf. Und finanziert wurde dieses Vorhaben unter anderem von der EU. Noch skurriler werden die Pläne allerdings durch eine weitere Beobachtung. Am nördlichen Ende werden der Spielplatz und der Park nämlich von einer Straße begrenzt. Und hier am rechten Rand der Fibichowa gibt es bereits über 80 Parkplätze. Mehr als eine Handvoll Autos steht dort an diesem Donnerstagmorgen allerdings nicht.
2: Soweit der Beitrag von Ferdinand Hauser. 2015 hat sich das Ende des Zweiten Weltkriegs zum 80. Mal gejährt. Deswegen haben wir eine längere Serie über die Ereignisse zwischen Januar und Mai 1945 in unser Programm aufgenommen. In einer der Folgen ging es um die Mährisch-Ostrauer Offensive, die von Anfang März bis Ende April des Jahres dauerte. Es war die größte militärische Operation auf tschechischem Boden während des Kriegs. Sie hören einen Ausschnitt aus dem Beitrag, in dem ich unter anderem den Historiker Jiří Nemináš vom Museum Hlučínska in Hlučín als Experten befragt habe. Die Offensive habe also vor allem strategische Bedeutung gehabt, betont Nemináš. Nimmt man die Zahl der Soldaten und den Umfang der Militärtechnik, dann war sie nach Erkenntnissen der Experten die größte militärische Operation auf tschechischem Boden. Doch genaue Zahlen gebe es nicht, betont Nemináš und sagt.
5: Also man schätzt zwischen 100 oder 150.000 Männer auf beiden Seiten, aber die Stärke der Streitkräfte hat sich während der Operation vergrößert. Also am Ende ist es mehr als 300.000 Männer auf beiden Seiten.
2: An der Rückeroberung dieser Gebiete beteiligten sich auch tschechoslowakische Truppen, die in der Sowjetunion gebildet worden waren. Sie hatten in der Folge zum Beispiel Kiew mitbefreit und waren am Dukla-Pass in der Slowakei von den deutschen Verbänden zurückgeschlagen worden. Und weiter der Historiker.
5: Aus dem tschechoslowakischen Armeekorps, der in der Slowakei gekämpft hat, wurde die Panzerbrigade ausgetrennt und in Richtung Ostrau eingesetzt und noch die Luftstreitkräfte, die tschechoslowakische gemischte Fliegerdivision aus 3 Fliegerregimente. Also das war schon nicht nur symbolische, aber auch tatsächliche Teilnahme der Tschechoslowaken.
2: Nemináš verweist auf einen weiteren interessanten Umstand, denn die tschechoslowakische Einheit war bunt besetzt.
5: Verkürzt gesagt, in einem Panzer kennen wir Slowake, Ukraine, Jude, Soldat aus der Wehrmacht und Tscheche aus Wolinien, treffen. Ja, natürlich war es wahrscheinlich wirklich nicht so, aber verkürzt und symbolisch sagen, kann man an den Grabdenkmälern diese Namen sehen und es war wirklich so gemischt und so kompliziert.
2: Deutsche waren also ebenfalls darunter, konkret aus jenen Gebieten, die die Tschechoslowakei nach dem Münchner Abkommen vom 30. September 1938 an das Deutsche Reich hatte abtreten müssen.
5: Wir wissen, dass unter den Soldaten waren einige ehemalige Wehrmachtssoldaten, die mindestens aus Hulchiner Ländchen stammten, aber bestimmt auch aus Sudetenland. Aber es ist sehr schwierig, diese Menschen entdecken in historischen Quellen. Man musste seine Identität wechseln. Wenn man sich in der Gefangenschaft in die tschechoslowakische Armee freiwillig meldete, nur konnte sich nicht gerade als Deutsche erklären, aber musste die Vergangenheit oder die Herkunft auch ein bisschen tarnen, weil die deutsche Herkunft nicht gerade eine gute Eigenschaft für die zweite Seite war. Also die Menschen haben nicht gesagt, dass sie zum Beispiel deutsche Muttersprache haben.
2: Mit dem Kriegsende vor 80 Jahren kam es in der Tschechoslowakei auch zur Vertreibung eines Großteils der deutschen Bevölkerung und zu Massakern an ihnen. Das haben wir ebenfalls in unseren Sendungen reflektiert. Eine besondere Erinnerungsveranstaltung findet in den letzten Jahren immer mehr Aufmerksamkeit. Der Gedenkspaziergang von Postoloprti, auf Deutsch früher Postelberg, nach Žatec, früher Saaz. Es sind vor allem Schülerinnen und Schüler, die mit dieser Wanderung das Wissen um eines der schlimmsten Nachkriegsmassaker an Deutschen lebendig halten. Auf mindestens 1700 wird die Zahl der Opfer geschätzt. Einer der Organisatoren des Gedenkmarsches ist der Verleger Jürgen Tschirner aus Leipzig. Mit ihm hat Daniela Honigmann gesprochen, als sie Ende Mai bei der 15-Kilometer-Wanderung mitgelaufen ist.
6: Was ist das eigentlich für eine Veranstaltung und was haben Sie damit zu tun?
7: Also, die Veranstaltung ist ein Versöhnungs-, ja, ich würde jetzt gar nicht sagen Versöhnungsmarsch, eigentlich eine Versöhnungswanderung, um zu erinnern an die Opfer der Gewalt an Deutschen im Anfang Juni 1945, also vor 80 Jahren. Der Grund, warum ich mit dabei bin, ist der, dass die lokalen Organisatoren mich vor 3 Jahren angesprochen haben und gefragt haben, ob ich sie mit unterstützen kann, das Thema in die Öffentlichkeit zu bringen und dort Interessierte zu finden, die Lust haben, die 14 Kilometer von Postelberg nach Saaz zu laufen.
6: Und an wen haben Sie sich da gewandt?
7: Ich habe einmal über die sozialen Netzwerke. Ich habe ein relativ großes Netzwerk auf Facebook und etwas kleineres auf Instagram. Und dann natürlich die Mediennetzwerke. Also es gibt einige Journalisten und Redakteure, die ich angesprochen habe. Auch vor 3 Jahren hat die dpa in Prag die Meldung übernommen, dass diese Versöhnungswanderung stattfinden wird. Die Meldung wurde dann übernommen in großen Tageszeitungen und dann waren dann auch wirklich dann auch vor 3 Jahren dann auch viel mehr Leute da als am Anfang.
6: Und wie ist das? Weiß man in Deutschland oder in Tschechien mehr über das Geschehen, über diese Geschichte?
7: Das ist eine gute Frage. Also ich denke, man weiß in Deutschland mehr. Aber in Tschechien ist jetzt in den letzten 3 Jahren einiges passiert. Das ist aus einem Film herausgekommen. Da geht es hauptsächlich um die parlamentarische Untersuchung von 1947. Aber zum Beispiel auch der bekannte Prager Publizist Jiří Padevět hat ein Buch veröffentlicht. Es gibt Theaterstücke zu dem Massaker am Postelberg. Also sagen wir, in den letzten 3 Jahren ist dort eine Menge passiert. Und jeder Mensch, der heute in Tschechien lebt, hat ohne weiteres Zugang zu den Informationen, kann sich auch beschaffen, was hier passiert ist. Ne?
6: Und im Postelberg selbst, wie verhalten sich die Menschen und auch die Verwaltung dazu?
7: Na, im Postelberg will die Verwaltung und die Menschen davon eigentlich nichts wissen. Und das ist so ein bisschen ein Rätsel für mich, weil ich es noch nicht so genau herausgefunden habe, woran das liegt. Weil die sind ja nicht dafür verantwortlich und schuld, über die Dinge zu reden, die vor 80 Jahren passiert sind. Ja, also ich weiß es nicht. Auch in Saaz ist man ja sehr, sehr, sehr zurückhaltend. Dieses Jahr ist das erste Mal, dass überhaupt jemand aus dem Gymnasium mitläuft. Und auch der Bürgermeister hat sich bis vor einem Jahr geweigert, an diesen Kundgebungen, an die Abschlusskundgebung teilzunehmen.
8: Und dieses Jahr ist er dabei?
7: Dieses Jahr ist er dabei. Auch die deutsche Botschaft schickt jemand vorbei. Sehr geehrte Damen und Herren, liebe Freundinnen und Freunde. Wir haben uns heute hier auf dem Marktplatz von Saaz versammelt, um der Opfer des Unrechts und der Gewalt zu gedenken, die sich in der Nachkriegszeit hier in Saaz und in der umliegenden Region ereignet haben. Wir gedenken insbesondere des Massakers von Postelberg, einer der schmerzhaftesten Manifestationen dieser Gewalt. Die Opfer waren unsere ehemaligen Mitbürger deutscher Nationalität, Menschen aus Saaz, aus benachbarten Städten und Dörfern.
9: Auto!
7: Also das Massaker von Postelberg war ja innerhalb der wilden Vertreibungen, die von Anfang Mai bis Ende Juli 1945 stattfanden, war das von der Opferzahl her eigentlich das, also mit der höchsten Opferzahl. Und neben dem Massaker von Aussig ist es auch eins, was sag mal, in Deutschland sehr bekannt ist, also sowohl unter den Vertriebenen als auch unter geschichtlich interessierten Menschen. Also ich habe mich ja, beschäftige mich ja jetzt seit 3 Jahren mit dem Thema, wegen dem Buch, was ich verlegt habe. Und es gibt einige Parallelen zwischen Postelberg und Srebrenica. Und interessanterweise ist Postelberg auch das größte Massaker auf europäischem Boden gewesen zwischen 8. Mai 1945 und Anfang der 90er Jahre, als Srebrenica stattfand. Ja.
2: Soweit das Interview von Daniela Honigmann. Natürlich hatten wir auch in den vergangenen 12 Monaten den einen oder anderen Prominenten in unserem Programm. Jakub Ruscha ist derzeit zweifelsohne der meistgefragte tschechische Dirigent. Er ist Musikdirektor des Royal Opera House in London und Chefdirigent der Bamberger Symphoniker. 2028 übernimmt Ruscha den Taktstock bei der Tschechischen Philharmonie. Im Sommer unterzeichnete er den Vertrag mit dem Orchester. Kurz danach hat Martina Schneibergova mit dem Dirigenten gesprochen.
10: Herr Ruscha, zuerst Gratulation. Jetzt dem offiziellen Vertrag mit der Tschechischen Philharmonie, obwohl wir noch ein bisschen warten müssen, bis Sie als Chefdirigent da erscheinen. Sie haben gesagt, Sie haben vor 20 Jahren zum ersten Mal hier mit der Philharmonie zusammengearbeitet.
11: Ja, es war in 2004. Ich war ein Ersatzdirigent. Damals war ich eigentlich 23 Jahre alt. Und

0: In dem Sinne von dem Verhältnis, das total Sinn macht, bin ich so unbegrenzt glücklich, zum Beispiel jetzt mit den Bamberger Symphonikern. Also die Hauptsache ist, da wie auch hier gleich, das heißt, das künstlerisch-menschliche funktioniert in dem tiefsten Sinn einfach fantastisch. Das Zusätzliche hier ganz natürlich ist die gemeinsame Sprache. Und ich meine nicht nur die Sprache selbst, also das Tschechische, sondern auch irgendwie die kulturelle Sprache, Herkunft, die kulturelle Luft, die Traditionen, das Repertoire und so weiter. Und das ist etwas, was uns tiefst verbindet. Und natürlich, wenn es mit der Qualität in Verbindung wirkt, haben wir daraus irgendwie eine spezielle, total spezielle Munition, die besten Ziele in Musik und Kunst und auch Marketing und auch in dem Ökonomischen und einfach, was man mit dieser fantastischen Live-Kunst für die Leute, die uns zuhören oder zuschauen, alle diese Sachen, mit der wir die Leute inspirieren können. Und da haben wir die Lage mit diesem Orchester irgendwie sehr, sehr tief positioniert. Und darauf kann man aufbauen.
1: Die Berliner Philharmoniker und die Wiener wollen auf sie auch nicht verzichten, mindestens einmal im Jahr. Dann gibt es ihre Verpflichtung natürlich in London. Wie können Sie das in Einklang bringen, alles dann?
0: Natürlich wird es heißen, meine Gastdirigate woanders ein bisschen limitieren und meine Energie, meinen Fokus wirklich in diese zwei Institutionen schicken. Oper in London, Konzerte in Prag und natürlich auf der Reise, weil die Tschechische Philharmonie reist viel und es ist ganz gut so, sollte auch in der Zukunft so sein. Und dann bleiben nicht viele Möglichkeiten für Gastdirigate. Da muss man sehr gut auswählen. Natürlich sind die Berliner Philharmoniker oder die Wiener Philharmoniker oder Konzertgebau oder Chicago, New York, NHK in Tokio und so weiter. Das sind Orchester, wo ich regelmäßig sein wollte und auch werde. Aber natürlich ist die Konzentration darauf, was wichtig ist, was kurz gesagt London und Prag ist, jetzt ein bisschen klarer.
2: Ruscha ist übrigens Mitte Dezember vom US-amerikanischen Fachmagazin Musical America zum Dirigenten des Jahres 2026 gewählt worden. Und wir bleiben bei der Kultur. Es war ein verspäteter Beitrag zum Kafka-Jahr. Im Herbst wurde das pompöse Biopic Franz K. uraufgeführt. Gedreht wurde der Streifen von der polnischen Filmregisseurin Agnieszka Holland in Tschechien und in Deutschland. Die Hauptrolle war das Leinwanddebüt des deutschen Schauspielers Idan Weiss. Margareta Kachlikova hat ihn im Sommer getroffen. Sie hören einen Ausschnitt aus dem Interview.
3: Wir treffen uns beim Filmfestival in Karlovy Vary, Karlsbad. Hier wird der Film Franz vorgestellt. Sie spielen die Hauptrolle darin, den Franz Kafka. Wie sind Sie eigentlich dazu gekommen, dass Sie beim Film mit dabei sind, sogar in der Hauptrolle?
4: Also ich bin in einer Schauspielagentur und dann habe ich immer ein Casting bekommen, also eine Einladung. Und das habe ich dann gemacht, es lief ganz gut. Dann wurde ich eingeladen, recht zügig zum Live-Casting und da, genau, habe ich dann Agnieszka kennengelernt. Die saß dann so im Schneidersitz, saß die dann da auf dem Boden und dann haben wir uns begrüßt, kennengelernt und dann Casting gefolgt. Lief toll, war wundervoll und dann, ich glaube Wochen später war dann ein Konstellationscasting in Prag und dann ein paar Tage darauf war klar, ich habe die Rolle bekommen. Ja, war ein toller Moment.
3: Agnieszka Holland ist ein Liebling des tschechischen Publikums. Sie hat in den 60er Jahren in Prag studiert und ist seitdem hierzulande sehr bekannt. Wie war für Sie die Arbeit mit ihr? War sie als Regisseurin für Sie zuvor eine bekannte Person?
4: Also ich kannte den Film Hitler, Junge, Salomon, also Europa, Europa. Und dann habe ich Green Border gesehen. Ja, die Arbeit war großartig. Also die ist einfach unfassbar menschlich in allem, was sie von sich gibt, berührt sie oder sie ist sehr konzentriert immer an dem, was sie macht, bringt immer diese gewisse Energie.

0: und Präsenz mit, der sie auch viel auslöst. Und ich habe viel von ihr lernen können, danach auch Dinge anders betrachten können, auch bezüglich der Branche. Und also die Arbeit mit ihr war großartig.
1: Im vergangenen Jahr 2024 wurde in Prag und in Deutschland gedreht. Haben Sie in Prag auch etwas mehr erleben können als nur die Dreharbeiten? Haben Sie die Stadt kennengelernt?
0: Ich bin jeden Abend, glaube ich, bestimmt 2-3 Stunden spazieren gegangen. Und da habe ich viel sehen können. Oder morgens auch zum Beispiel oder vor dem Drehen. Also ich würde sagen, ich habe Prag ziemlich gut erkundet. Genau. Oder hatte die Zeit auch dazu, um runterzukommen. Aber dann auch wichtig, abends sich noch zu bewegen und diese Energie abzulegen, die man dann irgendwie am Tag hatte.
1: Kommen wir jetzt auf den Film und Ihre Rolle und auf Franz Kafka, der am wichtigsten ist. Was bedeutet Franz Kafka für Sie?
0: Ich würde sagen, Sensibilität. Also Franz Kafka war jemand, der sehr, sehr sensibel war. Und ich glaube, dass wir alle diese Sensibilität in uns tragen. Ich glaube, es ist eine Frage, wie weit wir diesen Zugriff auf unsere Sensibilität zulassen. Aber ich bin zum Beispiel auch selber jemand, der sehr sensibel ist, viel fühlt und sieht. Und der war ja genauso. Und dieses nicht aufhören können, weitermachen an dem, was man selber wertschätzen kann, zum Beispiel, also der konnte ja nicht anders als schreiben und es war dieses Nicht-Aufhören, immer weitermachen können und ich glaube, dass wir auch alle so eine gewisse Sehnsucht vielleicht auch danach haben, also das, was wir lieben, wirklich ausüben zu können bis zu einer Form, die uns vielleicht auch nicht mehr gut tut oder erfüllen kann, können ja auch viele verschiedene Dinge sein.
1: Wie haben Sie sich vorbereitet, um diesen sensiblen Mann zu verkörpern?
0: Ich hatte verschiedene Art und Weise, mich vorzubereiten. Einmal, also ich habe damals auch in Hamburg gelebt und ich hatte mich in meiner Wohnung quasi verbarrikadiert, würde ich es mal nennen, und habe dann das Tageslicht gemieden. Also ich bin dann, ich glaube, also ungefähr 2 Monate, vielleicht länger oder weniger. Also ich bin nur abends rausgegangen, als es dunkel war, um dieses Gefühl von Dunkelheit, Melancholie zu bekommen. Und dann habe ich zum Beispiel auch mich sehr viel mit meiner Vergangenheit auseinandergesetzt. Ich war selber zum Beispiel jemand, der auch Depressionen hatte und bin da auch zurückgegangen und habe gesehen, was war das eigentlich für eine Zeit. Aber klar, ich habe auch wenig geschlafen in der Zeit. Also ich wollte auch das Gefühl von Ermüdung, Erschöpfung kriegen. Das ist ja auch spannend, weil man kriegt so eine sehr besondere Energie, wenn man weniger schläft, auch längere Zeitraum oder auch mal wach bleibt mehrere Tage. Und ich finde das eine besondere Energie. Ich mochte das sehr.
1: Jetzt ist der Dreh zu Ende. Wie fühlen Sie sich, wo Sie nicht mehr Kafka sind?
0: Also rückblickend war das alles wie so eine Art Traum, den ich jetzt gar nicht mehr deuten kann. Also rückblickend wird es wie ein Rausch. Ja, es war eine tolle Zeit und eine absurde auch.
2: Und soweit das Interview mit dem Kafka-Darsteller Idan Weiss.
3: Das war eine Wiederholung unserer Sendung vom 31. Dezember vergangenen Jahres. Am heutigen Montag noch einmal im Programm bei Radio Prag International, weil die Redaktion im Warnstreik ist, gemeinsam mit über 1000 weiteren Mitarbeitenden der Öffentlich-Rechtlichen in Tschechien. Wir hoffen sehr, dass wir Ihnen, unseren HörerInnen überall auf der Welt, auch künftig und noch lange jeden Tag sachlich, verständlich und unabhängig über das aktuelle Geschehen in Tschechien berichten können. Der Warnstreik dauert 24 Stunden, also von 0 bis 24 Uhr an diesem Montag. Am Dienstag hören Sie bei uns dann wie gewohnt wieder eine neue Sendung, inklusive Nachrichten, Tagesecho und Rubrik. Naslyšenou.

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1: Hallo und dobrý den. Nach unserem Warnstreik gestern sind wir am heutigen Dienstag wieder für Sie, unsere HörerInnen, da. Daniela Honigmann grüßt Sie aus dem Studio und das hält die folgende Sendung für Sie bereit. Es ist entschieden. Staatspräsident Petr Pavel wird nicht zur Delegation gehören, die Tschechien beim anstehenden NATO-Gipfel in Ankara repräsentiert. Wie das Staatsoberhaupt auf die Entscheidung der Regierung reagiert, das hören Sie bei uns im Tagesecho. Danach berichten wir von einer Sammlung historischer Postkarten aus dem Böhmerwald, die das Regionalmuseum in Český Krumlov aus Deutschland bekommen hat. Und da draußen der Sommer ausgebrochen ist, empfehlen wir Ihnen in der zweiten Hälfte der Sendung einen Ausflug an den Machersee. Wir beginnen nun aber mit den Kurzmeldungen und Markéta Kachlíková.
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2: Tschechiens Staatspräsident Petr Pavel zieht gegen die Regierung vor das Verfassungsgericht. Hintergrund ist der Beschluss des Kabinetts, das Staatsoberhaupt von der tschechischen Delegation für den NATO-Gipfel im Juli in Ankara auszuschließen. Pavel bezeichnete diesen Schritt am Dienstag als beispiellos, äußerst unglücklich und als verfassungswidrige Einschränkung seiner Befugnisse. Mit einer Kompetenzklage will der Präsident nun gerichtlich klären lassen, wer über die Teilnahme des Staatsoberhauptes an internationalen Spitzentreffen entscheidet. Zudem fordert er das Gericht auf, der Regierung die Behinderung seiner Amtsführung zu untersagen. Dies gab die Präsidialkanzlei am Dienstag bekannt. Tschechien setzt laut Premier Andrej Babiš in der Außenpolitik auf eine rein pragmatische Wirtschaftsorientierung ohne ideologische Barrieren. Die Regierung mache eine pragmatische Wirtschaftspolitik und befasse sich nicht damit, welches Land welches Regime habe oder ob es dieses ändern solle, erklärte Babiš am Dienstag in Prag vor tschechischen Diplomaten auf einer Konferenz zur Wirtschafts- und Wissenschaftsdiplomatie. Von den Botschaftern forderte der Regierungschef vollen Einsatz beim Knüpfen persönlicher Kontakte, um die Export- und Handelsmöglichkeiten des Landes gezielt zu vertiefen. Das Außenministerium veranstaltet in diesen Tagen die traditionelle Konferenz für Wirtschafts- und Wissenschaftsdiplomatie. Die Veranstaltung bringt jährlich Wirtschaftsdiplomaten mit Partnern aus der öffentlichen Verwaltung, der Wirtschaft, der Wissenschaft und Exportagenturen zusammen. Tschechien unterstützt einen möglichst baldigen EU-Beitritt der Republik Moldau und möchte diesen aktiv begleiten. Dies erklärte der tschechische Senatsvorsitzende Miloš Vystrčil nach einem Treffen mit dem moldauischen Parlamentspräsidenten Igor Grosso am Dienstag in Prag. Die Republik Moldau, die seit 2022 offizieller Beitrittskandidat ist, strebt eine Vollmitgliedschaft in der Europäischen Union bis zum Jahr 2028 an. Die Tschechische Republik wird ihre Mitgliedschaft im Brussels Institute for Geopolitics Anfang nächsten Jahres beenden. Die Regierung beschloss dies am Montag auf Vorschlag von Außenminister Petr Maczinka. Maczinka bezeichnete das Institut als eine euroföderalistische NGO. Der Nutzen sei im Wesentlichen vernachlässigbar und selbst im Hinblick auf die aktuellen außenpolitischen Prioritäten der Regierung mache es für die Tschechische Republik keinen Sinn, Mitglied dieser gemeinnützigen Organisation zu sein und jährlich 70.000 Euro Mitgliedsbeitrag zu zahlen, so der Minister. Das Institut wurde als Reaktion auf Russlands Aggression gegen die Ukraine gegründet. Es hat seinen Sitz in Brüssel und widmet sich der Erforschung und Anregung der Debatte über die geopolitischen Herausforderungen für Europa. Der US-amerikanische Schauspieler und zweifache Oscar-Preisträger Dustin Hoffmann wird in diesem Jahr mit dem Kristall Globus des Internationalen Filmfestivals Karlovy Vary für sein Lebenswerk geehrt. Wie die Festivalleitung am Dienstag mitteilte, erhält der Filmstar die renommierte Auszeichnung für herausragende künstlerische Leistungen im Weltkino. Zu Ehren des Preisträgers zeigt das Festival seinen legendären Durchbruchfilm »Die Reifeprüfung« aus dem Jahr 1967. Das 60. internationale Filmfestival Karlovy Vary findet vom 3. bis 11. Juli statt. Die tschechische Tennisspielerin und Wimbledon-Siegerin von 2023, Markéta Vondroušová, ist von der Internationalen Agentur für Tennisintegrität für 4 Jahre für den professionellen Tennissport gesperrt worden. Grund für die drastische Sanktion ist eine verweigerte Urin- bzw. Blutprobe bei einer unangemeldeten Dopingkontrolle außerhalb des Wettkampfs. Das Strafmaß entspricht der Höchststrafe für einen nachgewiesenen positiven Dopingtest. Vondroušová wies jegliche Dopingvorwürfe vehement zurück. Die Sperre endet am 21. Juni 2030. Zum Schluss das Wetter. Am Mittwoch ist es in Tschechien heiter bis wolkig. Im Böhmerwald sind am Nachmittag bei zunehmender Bewölkung vereinzelte Schauer möglich. Die Höchsttemperaturen erreichen 28 bis 33 Grad, im Nordosten 26 bis 30 Grad.
1: Das waren die Nachrichten vom Dienstag und zu einer davon haben wir nun noch mehr Details. Die tschechische Regierung hat entschieden. Beim NATO-Gipfel in Ankara soll Staatspräsident Petr Pavel nicht dabei sein. Der monatelange Streit über die Zusammensetzung der tschechischen Delegation scheint aber auch damit noch nicht zu Ende. Pavel hat nämlich eine Kompetenzklage beim Verfassungsgericht eingereicht.
3: Rozhodnutí vyloučit prezidenta republiky z delegace považuji za bezprecedentní a mimořádně nešťastný krok.
1: Die Entscheidung, den Präsidenten der Republik aus der Delegation auszuschließen, halte er für einen beispiellosen und außergewöhnlich unglücklichen Schritt. Dies sagt Staatspräsident Petr Pavel zu Beginn seiner Stellungnahme, die er am Dienstagvormittag als Video in den sozialen Netzwerken veröffentlichte. Pavel reagiert damit auf die endgültige Einigung der Regierung vom Montag über die Zusammensetzung der tschechischen Delegation beim kommenden NATO-Gipfel. Am 7. und 8. Juli werden demnach drei Kabinettsmitglieder in der türkischen Hauptstadt Ankara dabei sein. Verteidigungsminister Jaromir Suna, Außenminister Petra Matzinka und an der Spitze Premier Andrej Babiš. Dies widerspricht der Tradition, nach der Tschechien bei den NATO-Gipfeln bisher fast immer vom Staatsoberhaupt vertreten wurde. Premier Babiš begründete sein Vorgehen bei der Pressekonferenz nach der Kabinettssitzung am Montag.
2: Angesichts dessen, was in der Welt gerade passiert, wird sich dieser Gipfel von den vorhergehenden unterscheiden. Für die Tschechische Republik wird er sehr wichtig sein.
1: Der Premier verteidigte die Entscheidung als pragmatisch und praktisch. Schon zuvor hatte er mehrfach betont, die Regierungsmitglieder würden der NATO-Führung besser erklären können, warum Tschechien in diesem Jahr nicht die Vorgabe erfüllt, mindestens 2% des Bruttoinlandsproduktes in die Verteidigung zu stecken. Staatspräsident Petr Pavel besteht jedoch auf seine Teilnahme. Am Dienstag hat er nun eine Kompetenzklage beim Verfassungsgericht eingereicht. Dazu erläuterte er in seiner Videoansprache.
3: Zastupování státu navenek je pravomocí prezidenta.
2: Laut Artikel 63 der tschechischen Verfassung ist die Vertretung des Staates nach außen eine Kompetenz des Präsidenten. Dies ist im Prinzip seine Stellenbeschreibung. Der Ausschluss des Präsidenten von der Ausführung dieser Befugnis bedeutet die Beschränkung jener Rolle, die ihm die Verfassung und nicht eine Regierungsentscheidung überträgt.
3: Nikoli vládní usnesení.
1: Pavel wirft der Regierung vor allem vor, dass über die Zusammensetzung der NATO-Delegation keine gemeinsame Entscheidung getroffen wurde. Immerhin hätten die bisherigen Gepflogenheiten schon seit den Zeiten von Staatspräsident Václav Havel gegolten, so Pavels Hinweis. Er fügte hinzu, dass die Delegation bei 19 der insgesamt 20 NATO-Gipfeln, an denen Tschechien bisher teilgenommen hat, vom Staatsoberhaupt angeführt worden sei. Und weiter sagt der Präsident.
2: Die Öffentlichkeit erwartet von uns logischerweise, dass wir in der Lage sind, einen solchen Streit durch eine Einigung zu beenden. Ich habe mich wiederholt darum bemüht. Mehrfach habe ich, auch öffentlich, einen konkreten Kompromiss angeboten.
1: So sei er bereit gewesen, schildert Pavel weiter, nur an dem informellen Abendessen der Staatschefs teilzunehmen und den Regierungsmitgliedern die offiziellen Verhandlungen zu überlassen. Auf entsprechende Briefe habe er von Premier Babiš jedoch keine Antwort und auch keinen Gegenvorschlag erhalten, resümiert der Staatspräsident. Andrej Babiš ließ am Dienstag verlauten, dass er Pavels jetzigen Schritt respektiere. Es sei aber nicht gut, wenn die Verfassungsvertreter eines Landes sich gegenseitig verklagten, schrieb der Premier auf X. Eine Sprecherin des Verfassungsgerichts kündigte gegenüber dem tschechischen Rundfunk zudem an, dass die Klage des Präsidenten nun vorrangig behandelt werden könnte. Dazu berät das Plenum am Mittwoch. Es sei jedoch nicht sicher, ob das Urteil noch vor Beginn des NATO-Gipfels am 7. Juli gefällt werden könne. Bei diesem Streit gehe es nicht nur um einen Platz bei einem internationalen Treffen, wirft Petr Pavel in seiner Videoansprache noch ein. Es gehe um die bewusste Entscheidung, das Staatsoberhaupt von einer wichtigen Verhandlung auszuschließen. Und zum Abschluss wendet sich Pavel an die Bevölkerung.
2: Ich nehme an, dass Sie mich ins Amt gewählt haben, damit ich wirklich der Präsident der Republik bin. Es ist meine Pflicht, die Kompetenzen des Staatsoberhauptes nicht nur in vollem Maße auszuführen, sondern sie auch zu schützen. Und das nicht nur für mich, sondern ebenso für alle Präsidenten und Präsidentinnen, die mir nachfolgen. Wenn ich diese Befugnisse nicht verteidigen würde, dann würde ich einen Teil der Verantwortung dafür tragen, dass sich das Tor für weitere willkürliche Kompetenzbeschneidungen gegenüber Verfassungsvertretern vollständig öffnet.
1: Wir machen weiter mit einem schönen Beispiel an grenzüberschreitender Zusammenarbeit. Wie sah der Böhmerwald vor vielen Jahrzehnten aus? Die Antwort darauf liefert eine Sammlung historischer Postkarten, die das Regionalmuseum in Český Krumlov von einem deutschen Sammler erworben hat. Nun werden alle Bilder nach und nach digitalisiert. Dazu noch einmal Markéta Kachlíková.
2: Das Museum Fotoatelier Seidel ist ein Teil des Regionalmuseums in Krumau und beherbergt ein vollständig ausgestattetes historisches Fotostudio in den ursprünglichen Räumlichkeiten einer Jugendstilvilla der Stadt. Zudem besitzt das Museum ein Archiv mit 140.000 Bildaufnahmen auf Glasnegativen des Fotografen Josef Seidel und dessen Sohn Franz. Die beiden schufen in der ersten Hälfte des 20. Jahrhunderts eine einzigartige Sammlung von Böhmerwald-Fotografien. Nicht nur Landschaft und Städte, sondern auch der Alltag der Bewohner, einschließlich der Beziehungen zwischen Tschechen und Deutschen, sind darauf dokumentiert. Die Bestände des Museums wurden jüngst um eine wertvolle Kollektion erweitert. Petr Hudičák ist Kurator im Museum Fotoatelier Seidel. Er fährt fort.
4: Wir arbeiten seit langem mit dem Sammler Reinhold Fink aus Deutschland zusammen. Seine Eltern stammen aus dem Böhmerwald und er beschäftigt sich seit vielen Jahren mit Themen der Gegend. Eines seiner Interessensgebiete sind alte Postkarten. Wir haben ihm 21.000 Postkarten abgekauft, die vor 1950 entstanden sind, und weitere 5.000, die etwas jünger, aber immer noch um die 70 Jahre alt sind. Insgesamt umfasst seine Sammlung etwas mehr als 25.000 Postkarten.
2: Anfang der 1980er Jahre begann der in Fellbach lebende Reinhold Fink damit, Postkarten zum Thema Böhmerwald zu sammeln. Nun wird seine Kollektion das Archiv von Josef und Franz Seidel ergänzen.
4: Es sind hauptsächlich Schwarz-Weiß-Fotografien, aber auch sehr interessante Farblithografien, die zu den ältesten Postkarten gehören, die im Böhmerwald veröffentlicht wurden.
2: So Hudičák. Alle Bilder werden nun digitalisiert und anschließend nicht nur Forschern, sondern auch der breiten Öffentlichkeit zugänglich gemacht. Der Kurator beschreibt, was die Arbeit an der Digitalisierung alles umfasst.
4: Die Postkarten sind sorgfältig in Ordnern sortiert. Jede der fast 30.000 transparenten Hüllen erhielt einen Aufkleber mit einer Identifikationsnummer, damit nach der Digitalisierung jede Postkarte eindeutig zugeordnet werden kann. Anschließend wird jede Karte gescannt, benannt, nummeriert und je nach Herkunftsort beschrieben. Ist der Verfasser bekannt, wird auch dessen Name vermerkt, beziehungsweise das Datum, sodass jeder, der die jeweilige Postkarte einmal betrachtet, fast alles über sie erfährt.
2: Die Digitalisierung erfolgt im Rahmen einer Kooperation zwischen dem Museum Fotoatelier Seidel in Krumau und dem Böhmerwald-Museum Wien. Das Ergebnis des Interreg-Projekts wird eine gemeinsame zweisprachige Online-Datenbank sein. Die historischen Fotografien aus dem Böhmerwald können dann auf den Websites beider Einrichtungen bewundert werden.
1: Musik. Das war das Tagesecho vom Dienstag hier bei Radio Prag International, den Auslandssendungen des Tschechischen Rundfunks auf Deutsch. Der Machersee liegt in der Nähe der Stadt Česká Lípa in Nordböhmen und ist einer der beliebtesten Sommerurlaubsorte Tschechiens. Die Wasserfläche ist umgeben von Hügeln und Kiefernwäldern und gesäumt von Sandstränden, Hotels und Campingplätzen. Auf dem See fahren Ausflugsboote und verbinden die Urlaubszentren Doksy und Staré Vsblavy. Als Inspiration für einen Sommerausflug senden wir nun eine Wiederholung vom Mai 2020.

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1: Der Machasee, in der Umgangssprache auch als Machač gängig und bekannt, wurde früher als großer Teich bzw. Hirschberger Großteich bezeichnet. Seine Anfänge gehen auf das Mittelalter und Kaiser Karl IV. Zurück. Der Herrscher ahnte damals sicher nicht, dass der Wasserspeicher einige Jahrhunderte später zu einem beliebten Bade- und Segelparadies werden würde. Renata Mauserová ist Historikerin am Kulturzentrum Kultura Doxy.
2: Kaiser Karl IV. Hat den Machasee anlegen lassen, und zwar 1366. Die Wasserfläche betrug ursprünglich etwa 300 Hektar, heute ist sie mit etwa 278 Hektar etwas kleiner. Über den See sind mehrere Sagen überliefert. Eine bezieht sich auf dessen Gründung. Karl IV. Bestieg demnach hier eine Anhöhe, den Schraubenberg. Er habe sich dann in der Umgebung umgeschaut und eine Senke mit einem Bach erblickt. Der Sage nach entschied er sich in diesem Moment, dort einen Teich anzulegen, den größten Teich unterhalb der Burg Bezděz.
1: Der große Teich ist heute als Machasee bekannt. Und die umliegende Landschaft heißt Machův kraj, also Macha-Land, zu Ehren des tschechischen Dichters der Romantik Karel Hynek Macha. Er besuchte zu Beginn des 19. Jahrhunderts mehrfach die Gegend unter der Burg Bezděz und beschrieb sie in seinen Werken.
2: Karel Hynek Mácha war erstmals 1832 hier. Er wanderte zu Fuß von Prag aus her. Die Landschaft, besonders die Burgruine Bezděz und die vielen magischen Sagen begeisterten ihn. Er machte sie zum Handlungsort seines Gedichts Mai. Karel Hynek Mácha war der Erste, der den großen Teich als See bezeichnet hat. In einem Heft, in dem er Ideen für das Prosastück Die Nacht auf Bezděz notierte, schrieb er von einer Insel auf dem Hirschbergsee. Die Kleinstadt Doxy trug damals nämlich den deutschen Namen Hirschberg.
1: Machas Liebesgedicht Mai spielt direkt am Seeufer. Das Kurzepos ist eines der wichtigsten Werke der tschechischen Romantik. Dank seinem Bilderreichtum gehört es bis heute zu den Fundamenten der tschechischen Lyrik.
2: Im Sträucherschatten still zerronnen, rauschte der See geheimes Leid. Das Ufer hielt ihn lang und breit und fremder Welten helle Sonnen. Sie irrten durch azurne Strähnen, loderten dort wie Liebestränen.
1: Soweit ein paar Verse in einer neuen Übersetzung von Ondřej Cikán.

Ende des 19. und Anfang des 20. Jahrhunderts wurde der See zu einer beliebten Sommerfrische. Sie bekam sogar den Beinamen Böhmischer Lido in Anlehnung an den berühmten Badeort bei Venedig. In den Stadtchroniken von Doxe ist auch der erste Kurgast verzeichnet. Der Wiener Blumenhändler Franz Meyer erholte sich dort bei seiner Schwester von einer schweren Krankheit. Der

0: In den 30er Jahren wurden große Feiern abgehalten zum 100. Todestag von Karel Hynek Mácha und dem 100. Geburtstag seines Gedichtes Mai. Die Tschechen wollten, dass der große Teich den Namen des Dichters bekam, also Máchasee. Zu einer offiziellen Umbenennung ist es eigentlich nie gekommen. Aber nach dem Zweiten Weltkrieg wurde der große Teich eigentlich nur noch als Máchasee bezeichnet. Auf den Karten stand dennoch bis in die 1980er Jahre der Name Großer Teich und in Klammern dahinter Máchasee.
1: Schon in der Zwischenkriegszeit waren die weißen Sandstrände und kleine Dampfer beliebte Attraktionen für die Besucher der Sommerfrische. Und die Boote verkehren bis heute auf dem See. Petr Hozák ist Leiter des Touristenzentrums Máchovo jezero.
0: Am beliebtesten ist die Rundfahrt auf dem größten Dampfschiff Mai. Dieses wurde vor kurzem instand gesetzt. Die Fahrt dauert etwa eine Stunde lang und wird meist mit Live-Musik begleitet. Wir starten in der Regel an Ostern. Nach der Saison bieten wir auch Advents- und Weihnachtsfahrten an. Jetzt in der Hochsaison können sich die Besucher unter anderem über Nachtfahrten freuen. Neben Ausflugsbooten gibt es hier aber auch einen Linienverkehr mit 10 Haltestellen am Ufer des Máchasees.
1: Im See befinden sich zudem zwei kleine Inseln. Sie heißen Mäuseschloss und Enteninsel. Viele Besucher mieten sich ein Tretboot oder ein Ruderboot und unternehmen damit Ausflüge auf dem See. Doch die Inseln darf man nicht betreten. Sie stehen unter dem Naturschutz, weil dort seltene Vögel nisten. Eine Sage über die Entstehung der Inseln erzählt von einer Wette zwischen einem Müller und dem Teufel. Der Müller verkaufte seine Seele an den Teufel, um ein Leben ohne Arbeit führen zu können. Um später nicht in die Hölle zu kommen, schlug er dem Teufel eine Wette vor. Wenn er es schaffe, in einer Nacht einen höheren Berg als der Teufel aufzuschütten, werde er vor den Flammen der Hölle bewahrt. Und das gelang ihm auch, und zwar mit Hilfe einer Zauberschürze. Renata Mauserová erzählt weiter.
0: Der Berg des Müllers war wirklich ein Stück höher als der des Teufels. Der Teufel flog daher zu einem Steinbruch im nahen Jestřebí und holte von dort zwei Riesensteine. Als er auf dem Rückflug gerade über dem großen Teich war, krähte der Hahn und kündigte den Morgen an. Der Teufel verlor seine Kraft und ließ die Steine mit großem Geschrei ins Wasser fallen. Und das sind heute die Mäuse- und die Enteninsel.
1: Würden der Begründer Karl IV. Und der Romantiker Karel Hynek Mácha heute den See besuchen, dürften sie sich ziemlich wundern. An den Stränden liegen die Besucher dicht an dicht und ein Campingplatz reiht sich an den anderen. Der Máchasee ist auch für seine Beachpartys und Sommerfestivals bekannt. Wer aber nicht nur am Wasser liegen bzw. in Strandbars abhängen und die neuesten Disco-Hits hören will, kann auch bei Wanderungen durch die umliegenden Kiefernwälder streifen. Der rot markierte Máchaweg führt von Doxe zur Königsburg Bezděz aus dem 13. Jahrhundert. Dort sind noch Teile des königlichen Palastes und einer frühgotischen Kapelle erhalten. Die Burgruine erreicht man nach etwa 7 Kilometern und einem steilen Anstieg. Petr Hozák empfiehlt aber auch weitere Wander- und Radwege in der Umgebung.
0: Sie führen um den Máchasee herum, aber auch in weiter entfernte Gegenden. Kokořínsko ist ein schönes Tal, das von Sandsteinfelsen gesäumt ist. Ein weiterer Weg führt zur Burg Bezděz und weiter in das Gebiet von Ralsko. Und in der anderen Richtung liegt das sogenannte Höllental bei Česká Lípa. Der Máchasee liegt eigentlich an einer Kreuzung von Wanderwegen. In unserer Umgebung befinden sich viele Burgen und Schlösser. Neben Bezděz ist das auch die Burg Houska. Zudem wird das Schloss in Doxy bald zugänglich gemacht. Dorthin ist neuerdings das Čtyřlístek-Museum umgezogen, in dem es um das gleichnamige bekannteste tschechische Comic-Magazin geht.

Soweit also ein Tipp von uns, wo Sie sich bei einem Ausflug nach Tschechien in den heißen Wochen abkühlen können. Damit verabschieden wir uns für diesen Dienstag. Schauen Sie doch auch mal wieder auf unseren Profilen in den sozialen Netzwerken vorbei. Die Verlinkung finden Sie auf unserer Homepage deutsch.radio.cz. Mein Name ist Daniela Honigmann. Ich sage Tschüss und bis morgen. Na slyšenou.

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1: Hallo und dobrý den. Nach unserem Warnstreik gestern sind wir am heutigen Dienstag wieder für Sie, unsere HörerInnen, da. Daniela Honigmann grüßt Sie aus dem Studio und das hält die folgende Sendung für Sie bereit. Es ist entschieden. Staatspräsident Petr Pavel wird nicht zur Delegation gehören, die Tschechien beim anstehenden NATO-Gipfel in Ankara repräsentiert. Wie das Staatsoberhaupt auf die Entscheidung der Regierung reagiert, das hören Sie bei uns im Tagesecho. Danach berichten wir von einer Sammlung historischer Postkarten aus dem Böhmerwald, die das Regionalmuseum in Český Krumlov aus Deutschland bekommen hat. Und da draußen der Sommer ausgebrochen ist, empfehlen wir Ihnen in der zweiten Hälfte der Sendung einen Ausflug an den Macher See. Wir beginnen nun aber mit den Kurzmeldungen und Markéta Kachlíková.
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2: Tschechiens Staatspräsident Petr Pavel zieht gegen die Regierung vor das Verfassungsgericht. Hintergrund ist der Beschluss des Kabinetts, das Staatsoberhaupt von der tschechischen Delegation für den NATO-Gipfel im Juli in Ankara auszuschließen. Pavel bezeichnete diesen Schritt am Dienstag als beispiellos, äußerst unglücklich und als verfassungswidrige Einschränkung seiner Befugnisse. Mit einer Kompetenzklage will der Präsident nun gerichtlich klären lassen, wer über die Teilnahme des Staatsoberhauptes an internationalen Spitzentreffen entscheidet. Zudem fordert er das Gericht auf, der Regierung die Behinderung seiner Amtsführung zu untersagen. Dies gab die Präsidialkanzlei am Dienstag bekannt. Tschechien setzt laut Premier Andrej Babiš in der Außenpolitik auf eine rein pragmatische Wirtschaftsorientierung ohne ideologische Barrieren. Die Regierung mache eine pragmatische Wirtschaftspolitik und befasse sich nicht damit, welches Land welches Regime habe oder ob es dieses ändern solle, erklärte Babiš am Dienstag in Prag vor tschechischen Diplomaten auf einer Konferenz zur Wirtschafts- und Wissenschaftsdiplomatie. Von den Botschaftern forderte der Regierungschef vollen Einsatz beim Knüpfen persönlicher Kontakte, um die Export- und Handelsmöglichkeiten des Landes gezielt zu vertiefen. Das Außenministerium veranstaltet in diesen Tagen die traditionelle Konferenz für Wirtschafts- und Wissenschaftsdiplomatie. Die Veranstaltung bringt jährlich Wirtschaftsdiplomaten mit Partnern aus der öffentlichen Verwaltung, der Wirtschaft, der Wissenschaft und Exportagenturen zusammen. Tschechien unterstützt einen möglichst baldigen EU-Beitritt der Republik Moldau und möchte diesen aktiv begleiten. Dies erklärte der tschechische Senatsvorsitzende Miloš Vystrčil nach einem Treffen mit dem moldauischen Parlamentspräsidenten Igor Grosso am Dienstag in Prag. Die Republik Moldau, die seit 2022 offizieller Beitrittskandidat ist, strebt eine Vollmitgliedschaft in der Europäischen Union bis zum Jahr 2028 an. Die Tschechische Republik wird ihre Mitgliedschaft im Brussels Institute for Geopolitics Anfang nächsten Jahres beenden. Die Regierung beschloss dies am Montag auf Vorschlag von Außenminister Petr Maczinka. Maczinka bezeichnete das Institut als eine euroföderalistische NGO. Der Nutzen sei im Wesentlichen vernachlässigbar und selbst im Hinblick auf die aktuellen außenpolitischen Prioritäten der Regierung mache es für die Tschechische Republik keinen Sinn, Mitglied dieser gemeinnützigen Organisation zu sein und jährlich 70.000 Euro Mitgliedsbeitrag zu zahlen, so der Minister. Das Institut wurde als Reaktion auf Russlands Aggression gegen die Ukraine gegründet. Es hat seinen Sitz in Brüssel und widmet sich der Erforschung und Anregung der Debatte über die geopolitischen Herausforderungen für Europa. Der US-amerikanische Schauspieler und zweifache Oscar-Preisträger Dustin Hoffmann wird in diesem Jahr mit dem Kristall Globus des Internationalen Filmfestivals Karlovy Vary für sein Lebenswerk geehrt. Wie die Festivalleitung am Dienstag mitteilte, erhält der Filmstar die renommierte Auszeichnung für herausragende künstlerische Leistungen im Weltkino. Zu Ehren des Preisträgers zeigt das Festival seinen legendären Durchbruchfilm Die Reifeprüfung aus dem Jahr 1967. Das 60. internationale Filmfestival Karlovy Vary findet vom 3. bis 11. Juli statt. Die tschechische Tennisspielerin und Wimbledon-Siegerin von 2023, Markéta Vondroušová, ist von der Internationalen Agentur für Tennisintegrität für 4 Jahre für den professionellen Tennissport gesperrt worden. Grund für die drastische Sanktion ist eine verweigerte Urin- bzw. Blutprobe bei einer unangemeldeten Dopingkontrolle außerhalb des Wettkampfs. Das Strafmaß entspricht der Höchststrafe für einen nachgewiesenen positiven Dopingtest. Vondroušová wies jegliche Dopingvorwürfe vehement zurück. Die Sperre endet am 21. Juni 2030. Zum Schluss das Wetter. Am Mittwoch ist es in Tschechien heiter bis wolkig. Im Böhmerwald sind am Nachmittag bei zunehmender Bewölkung vereinzelte Schauer möglich. Die Höchsttemperaturen erreichen 28 bis 33 Grad, im Nordosten 26 bis 30 Grad.
1: Das waren die Nachrichten vom Dienstag und zu einer davon haben wir nun noch mehr Details. Die tschechische Regierung hat entschieden. Beim NATO-Gipfel in Ankara soll Staatspräsident Petr Pavel nicht dabei sein. Der monatelange Streit über die Zusammensetzung der tschechischen Delegation scheint aber auch damit noch nicht zu Ende. Pavel hat nämlich eine Kompetenzklage beim Verfassungsgericht eingereicht.
3: Rozhodnutí vyloučit prezidenta republiky z delegace považuji za bezprecedentní a mimořádně nešťastný krok.
1: Die Entscheidung, den Präsidenten der Republik aus der Delegation auszuschließen, halte er für einen beispiellosen und außergewöhnlich unglücklichen Schritt. Dies sagt Staatspräsident Petr Pavel zu Beginn seiner Stellungnahme, die er am Dienstagvormittag als Video in den sozialen Netzwerken veröffentlichte. Pavel reagiert damit auf die endgültige Einigung der Regierung vom Montag über die Zusammensetzung der tschechischen Delegation beim kommenden NATO-Gipfel. Am 7. und 8. Juli werden demnach drei Kabinettsmitglieder in der türkischen Hauptstadt Ankara dabei sein. Verteidigungsminister Jaromir Suna, Außenminister Petr Matzinka und an der Spitze Premier Andrej Babiš. Dies widerspricht der Tradition, nach der Tschechien bei den NATO-Gipfeln bisher fast immer vom Staatsoberhaupt vertreten wurde. Premier Babiš begründete sein Vorgehen bei der Pressekonferenz nach der Kabinettssitzung am Montag.
2: Angesichts dessen, was in der Welt gerade passiert, wird sich dieser Gipfel von den vorhergehenden unterscheiden. Für die Tschechische Republik wird er sehr wichtig sein.
1: Der Premier verteidigte die Entscheidung als pragmatisch und praktisch. Schon zuvor hatte er mehrfach betont, die Regierungsmitglieder würden der NATO-Führung besser erklären können, warum Tschechien in diesem Jahr nicht die Vorgabe erfüllt, mindestens 2% des Bruttoinlandsproduktes in die Verteidigung zu stecken. Staatspräsident Petr Pavel besteht jedoch auf seine Teilnahme. Am Dienstag hat er nun eine Kompetenzklage beim Verfassungsgericht eingereicht. Dazu erläuterte er in seiner Videoansprache.
2: Laut Artikel 63 der tschechischen Verfassung ist die Vertretung des Staates nach außen eine Kompetenz des Präsidenten. Dies ist im Prinzip seine Stellenbeschreibung. Der Ausschluss des Präsidenten von der Ausführung dieser Befugnis bedeutet die Beschränkung jener Rolle, die ihm die Verfassung und nicht eine Regierungsentscheidung überträgt.
3: Nikoli vládní usnesení.
1: Pavel wirft der Regierung vor allem vor, dass über die Zusammensetzung der NATO-Delegation keine gemeinsame Entscheidung getroffen wurde. Immerhin hätten die bisherigen Gepflogenheiten schon seit den Zeiten von Staatspräsident Václav Havel gegolten, so Pavels Hinweis. Er fügte hinzu, dass die Delegation bei 19 der insgesamt 20 NATO-Gipfeln, an denen Tschechien bisher teilgenommen hat, vom Staatsoberhaupt angeführt worden sei. Und weiter sagt der Präsident.
2: Die Öffentlichkeit erwartet von uns logischerweise, dass wir in der Lage sind, einen solchen Streit durch eine Einigung zu beenden. Ich habe mich wiederholt darum bemüht. Mehrfach habe ich, auch öffentlich, einen konkreten Kompromiss angeboten.
1: So sei er bereit gewesen, schildert Pavel weiter, nur an dem informellen Abendessen der Staatschefs teilzunehmen und den Regierungsmitgliedern die offiziellen Verhandlungen zu überlassen. Auf entsprechende Briefe habe er von Premier Babiš jedoch keine Antwort und auch keinen Gegenvorschlag erhalten, resümiert der Staatspräsident. Andrej Babiš ließ am Dienstag verlauten, dass er Pavels jetzigen Schritt respektiere. Es sei aber nicht gut, wenn die Verfassungsvertreter eines Landes sich gegenseitig verklagten, schrieb der Premier auf X. Eine Sprecherin des Verfassungsgerichts kündigte gegenüber dem tschechischen Rundfunk zudem an, dass die Klage des Präsidenten nun vorrangig behandelt werden könnte. Dazu berät das Plenum am Mittwoch. Es sei jedoch nicht sicher, ob das Urteil noch vor Beginn des NATO-Gipfels am 7. Juli gefällt werden könne. Bei diesem Streit gehe es nicht nur um einen Platz bei einem internationalen Treffen, wirft Petr Pavel in seiner Videoansprache noch ein. Es gehe um die bewusste Entscheidung, das Staatsoberhaupt von einer wichtigen Verhandlung auszuschließen. Und zum Abschluss wendet sich Pavel an die Bevölkerung.
3: Předpokládám, že jste mě zvolili prezidentem proto,
2: Ich nehme an, dass Sie mich ins Amt gewählt haben, damit ich wirklich der Präsident der Republik bin. Es ist meine Pflicht, die Kompetenzen des Staatsoberhauptes nicht nur in vollem Maße auszuführen, sondern sie auch zu schützen. Und das nicht nur für mich, sondern ebenso für alle Präsidenten und Präsidentinnen, die mir nachfolgen. Wenn ich diese Befugnisse nicht verteidigen würde, dann würde ich einen Teil der Verantwortung dafür tragen, dass sich das Tor für weitere willkürliche Kompetenzbeschneidungen gegenüber Verfassungsvertretern vollständig öffnet.
1: Wir machen weiter mit einem schönen Beispiel an grenzüberschreitender Zusammenarbeit. Wie sah der Böhmerwald vor vielen Jahrzehnten aus? Die Antwort darauf liefert eine Sammlung historischer Postkarten, die das Regionalmuseum in Český Krumlov von einem deutschen Sammler erworben hat. Nun werden alle Bilder nach und nach digitalisiert. Dazu noch einmal Markéta Kachlíková.
2: Das Museum Fotoatelier Seidel ist ein Teil des Regionalmuseums in Krumau und beherbergt ein vollständig ausgestattetes historisches Fotostudio in den ursprünglichen Räumlichkeiten einer Jugendstilvilla der Stadt. Zudem besitzt das Museum ein Archiv mit 140.000 Bildaufnahmen auf Glasnegativen des Fotografen Josef Seidel und dessen Sohn Franz. Die beiden schufen in der ersten Hälfte des 20. Jahrhunderts eine einzigartige Sammlung von Böhmerwald-Fotografien. Nicht nur Landschaft und Städte, sondern auch der Alltag der Bewohner, einschließlich der Beziehungen zwischen Tschechen und Deutschen, sind darauf dokumentiert. Die Bestände des Museums wurden jüngst um eine wertvolle Kollektion erweitert. Petr Hudičák ist Kurator im Museum Fotoatelier Seidel. Er fährt fort.
4: Wir arbeiten seit langem mit dem Sammler Reinhold Fink aus Deutschland zusammen. Seine Eltern stammen aus dem Böhmerwald und er beschäftigt sich seit vielen Jahren mit Themen der Gegend. Eines seiner Interessensgebiete sind alte Postkarten. Wir haben ihm 21.000 Postkarten abgekauft, die vor 1950 entstanden sind, und weitere 5.000, die etwas jünger, aber immer noch um die 70 Jahre alt sind. Insgesamt umfasst seine Sammlung etwas mehr als 25.000 Postkarten.
2: Anfang der 1980er Jahre begann der in Fellbach lebende Reinhold Fink damit, Postkarten zum Thema Böhmerwald zu sammeln. Nun wird seine Kollektion das Archiv von Josef und Franz Seidel ergänzen.
4: Es sind hauptsächlich Schwarz-Weiß-Fotografien, aber auch sehr interessante Farblithografien, die zu den ältesten Postkarten gehören, die im Böhmerwald veröffentlicht wurden.
2: So Hudičák. Alle Bilder werden nun digitalisiert und anschließend nicht nur Forschern, sondern auch der breiten Öffentlichkeit zugänglich gemacht. Der Kurator beschreibt, was die Arbeit an der Digitalisierung alles umfasst.
4: Die Postkarten sind sorgfältig in Ordnern sortiert. Jede der fast 30.000 transparenten Hüllen erhielt einen Aufkleber mit einer Identifikationsnummer, damit nach der Digitalisierung jede Postkarte eindeutig zugeordnet werden kann. Anschließend wird jede Karte gescannt, benannt, nummeriert und je nach Herkunftsort beschrieben. Ist der Verfasser bekannt, wird auch dessen Name vermerkt, beziehungsweise das Datum, sodass jeder, der die jeweilige Postkarte einmal betrachtet, fast alles über sie erfährt.
2: Die Digitalisierung erfolgt im Rahmen einer Kooperation zwischen dem Museum Fotoatelier Seidel in Krumau und dem Böhmerwald-Museum Wien. Das Ergebnis des Interreg-Projekts wird eine gemeinsame zweisprachige Online-Datenbank sein. Die historischen Fotografien aus dem Böhmerwald können dann auf den Websites beider Einrichtungen bewundert werden.
1: Musik Das war das Tagesecho vom Dienstag hier bei Radio Prag International, den Auslandssendungen des Tschechischen Rundfunks auf Deutsch. Der Machersee liegt in der Nähe der Stadt Česká Lípa in Nordböhmen und ist einer der beliebtesten Sommerurlaubsorte Tschechiens. Die Wasserfläche ist umgeben von Hügeln und Kiefernwäldern und gesäumt von Sandstränden, Hotels und Campingplätzen. Auf dem See fahren Ausflugsboote und verbinden die Urlaubszentren Doxy und Staré Vsblavy. Als Inspiration für einen Sommerausflug senden wir nun eine Wiederholung vom Mai 2020.

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1: Der Machersee, in der Umgangssprache auch als Machac gängig und bekannt, wurde früher als großer Teich bzw. Hirschberger Großteich bezeichnet. Seine Anfänge gehen auf das Mittelalter und Kaiser Karl IV. Zurück. Der Herrscher ahnte damals sicher nicht, dass der Wasserspeicher einige Jahrhunderte später zu einem beliebten Bade- und Segelparadies werden würde. Renata Mauserová ist Historikerin am Kulturzentrum Kultura Doxy.
2: Kaiser Karl IV. Hat den Machersee anlegen lassen, und zwar 1366. Die Wasserfläche betrug ursprünglich etwa 300 Hektar, heute ist sie mit etwa 278 Hektar etwas kleiner. Über den See sind mehrere Sagen überliefert. Eine bezieht sich auf dessen Gründung. Karl IV. Bestieg demnach hier eine Anhöhe, den Schraubenberg. Er habe sich dann in der Umgebung umgeschaut und eine Senke mit einem Bach erblickt. Der Sage nach entschied er sich in diesem Moment, dort einen Teich anzulegen, den größten Teich unterhalb der Burg Bezdies.
1: Der große Teich ist heute als Machersee bekannt. Und die umliegende Landschaft heißt Machův kraj, also Macherland, zu Ehren des tschechischen Dichters der Romantik Karel Hynek Macher. Er besuchte zu Beginn des 19. Jahrhunderts mehrfach die Gegend unter der Burg Bezdies und beschrieb sie in seinen Werken.
2: Karel Hynek Mácha war erstmals 1832 hier. Er wanderte zu Fuß von Prag aus her. Die Landschaft, besonders die Burgruine Bezdies und die vielen magischen Sagen begeisterten ihn. Er machte sie zum Handlungsort seines Gedichts Mai. Karel Hynek Mácha war der Erste, der den großen Teich als See bezeichnet hat. In einem Heft, in dem er Ideen für das Prosastück Die Nacht auf Bezdies notierte, schrieb er von einer Insel auf dem Hirschbergsee. Die Kleinstadt Doxy trug damals nämlich den deutschen Namen Hirschberg.
1: Machers Liebesgedicht Mai spielt direkt am Seeufer. Das Kurzepos ist eines der wichtigsten Werke der tschechischen Romantik. Dank seinem Bilderreichtum gehört es bis heute zu den Fundamenten der tschechischen Lyrik.
2: Im Sträucherschatten still zerronnen, rauschte der See geheimes Leid. Das Ufer hielt ihn lang und breit und fremder Welten helle Sonnen. Sie irrten durch azurne Strähnen, loderten dort wie Liebestränen.
1: Soweit ein paar Verse in einer neuen Übersetzung von Ondřej Cikán.

0: Ende des 19. und Anfang des 20. Jahrhunderts wurde die Aasee zu einer beliebten Sommerfrische. Sie bekam sogar den Beinamen Böhmischer Lido in Anlehnung an den berühmten Badeort bei Venedig. In den Stadtchroniken von Doxe ist auch der erste Kurgast verzeichnet. Der Wiener Blumenhändler Franz Meyer erholte sich dort bei seiner Schwester von einer schweren Krankheit. Der große Teich gehörte bis 1920 zu den Gütern der Familie Waldstein. Diese erteilten eine Erlaubnis, ihn zum Baden zu nutzen. Allerdings war dies nur an bestimmten Orten gestattet. 1928 wandelte sich auch die restliche Gegend zu einem Urlaubsort. Damals lebten dort mehrheitlich deutschsprachige Einwohner. Doch schon in der Zwischenkriegszeit gab es Bemühungen, den großen bzw. Hirschberger Teich zum Machersee umzubenennen.
1: Ve 30. letech 20. století, kdy byly velké oslavy výročí.
2: In den 1930er Jahren wurden große Feiern abgehalten zum 100. Todestag von Karel Hynek Mácha und dem 100. Geburtstag seines Gedichtes Mai. Die Tschechen wollten, dass der große Teich den Namen des Dichters bekam, also Máchasee. Zu einer offiziellen Umbenennung ist es eigentlich nie gekommen. Aber nach dem Zweiten Weltkrieg wurde der große Teich eigentlich nur noch als Máchasee bezeichnet. Auf den Karten stand dennoch bis in die 1980er Jahre der Name Großer Teich und in Klammern dahinter Máchasee.
0: Schon in der Zwischenkriegszeit waren die

0: unter anderem über Nachtfahrten freuen. Neben Ausflugsbooten gibt es hier aber auch einen Linienverkehr mit 10 Haltestellen am Ufer des Machersees.
1: Im See befinden sich zudem zwei kleine Inseln. Sie heißen Mäuseschloss und Enteninsel. Viele Besucher mieten sich ein Tretboot oder ein Ruderboot und unternehmen damit Ausflüge auf dem See. Doch die Inseln darf man nicht betreten. Sie stehen unter dem Naturschutz, weil dort seltene Vögel nisten. Eine Sage über die Entstehung der Inseln erzählt von einer Wette zwischen einem Müller und dem Teufel. Der Müller verkaufte seine Seele an den Teufel, um ein Leben ohne Arbeit führen zu können. Um später nicht in die Hölle zu kommen, schlug er dem Teufel eine Wette vor. Wenn er es schaffe, in einer Nacht einen höheren Berg als der Teufel aufzuschütten, werde er vor den Flammen der Hölle bewahrt. Und das gelang ihm auch, und zwar mit Hilfe einer Zauberschürze. Renata Mauserová erzählt weiter.
0: Der Berg des Müllers war wirklich ein Stück höher als der des Teufels. Der Teufel flog daher zu einem Steinbruch im nahen Jestřebí und holte von dort zwei Riesensteine. Als er auf dem Rückflug gerade über dem großen Teich war, krähte der Hahn und kündigte den Morgen an. Der Teufel verlor seine Kraft und ließ die Steine mit großem Geschrei ins Wasser fallen. Und das sind heute die Mäuse- und die Enteninsel.
1: Würden der Begründer Karl IV. Und der Romantiker Karel Hynek Mácha heute den See besuchen, dürften sie sich ziemlich wundern. An den Stränden liegen die Besucher dicht an dicht und ein Campingplatz reiht sich an den anderen. Der Machersee ist auch für seine Beachpartys und Sommerfestivals bekannt. Wer aber nicht nur am Wasser liegen bzw. in Strandbars abhängen und die neuesten Disco-Hits hören will, kann auch bei Wanderungen durch die umliegenden Kiefernwälder streifen. Der rot markierte Macherweg führt von Doxe zur Königsburg Bestjes aus dem 13. Jahrhundert. Dort sind noch Teile des königlichen Palastes und einer frühgotischen Kapelle erhalten. Die Burgruine erreicht man nach etwa 7 Kilometern und einem steilen Anstieg. Petr Hozák empfiehlt aber auch weitere Wander- und Radwege in der Umgebung.
0: Sie führen um den Machersee herum, aber auch in weiter entfernte Gegenden. Kokořínsko ist ein schönes Tal, das von Sandsteinfelsen gesäumt ist. Ein weiterer Weg führt zur Burg Bezděz und weiter in das Gebiet von Ralsko. Und in der anderen Richtung liegt das sogenannte Höllental bei Česká Lípa. Der Machersee liegt eigentlich an einer Kreuzung von Wanderwegen. In unserer Umgebung befinden sich viele Burgen und Schlösser. Neben Bezděz ist das auch die Burg Houska. Zudem wird das Schloss in Doxy bald zugänglich gemacht. Dorthin ist neuerdings das Čtyřlístek-Museum umgezogen, in dem es um das gleichnamige bekannteste tschechische Comicmagazin geht.
2: Soweit also ein Tipp von uns, wo Sie sich bei einem Ausflug nach Tschechien in den heißen Wochen abkühlen können. Damit verabschieden wir uns für diesen Dienstag. Schauen Sie doch auch mal wieder auf unseren Profilen in den sozialen Netzwerken vorbei. Die Verlinkung finden Sie auf unserer Homepage deutsch.radio.cz. Mein Name ist Daniela Honigmann. Ich sage Tschüss und bis morgen. Naslyšenou.

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1: Hallo und dobrý den. Nach unserem Warnstreik gestern sind wir am heutigen Dienstag wieder für Sie, unsere HörerInnen, da. Daniela Honigmann grüßt Sie aus dem Studio und das hält die folgende Sendung für Sie bereit. Es ist entschieden. Staatspräsident Petr Pavel wird nicht zur Delegation gehören, die Tschechien beim anstehenden NATO-Gipfel in Ankara repräsentiert. Wie das Staatsoberhaupt auf die Entscheidung der Regierung reagiert, das hören Sie bei uns im Tagesecho. Danach berichten wir von einer Sammlung historischer Postkarten aus dem Böhmerwald, die das Regionalmuseum in Český Krumlov aus Deutschland bekommen hat. Und da draußen der Sommer ausgebrochen ist, empfehlen wir Ihnen in der zweiten Hälfte der Sendung einen Ausflug an den Macher See. Wir beginnen nun aber mit den Kurzmeldungen und Markéta Kachlíková.
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2: Tschechiens Staatspräsident Petr Pavel zieht gegen die Regierung vor das Verfassungsgericht. Hintergrund ist der Beschluss des Kabinetts, das Staatsoberhaupt von der tschechischen Delegation für den NATO-Gipfel im Juli in Ankara auszuschließen. Pavel bezeichnete diesen Schritt am Dienstag als beispiellos, äußerst unglücklich und als verfassungswidrige Einschränkung seiner Befugnisse. Mit einer Kompetenzklage will der Präsident nun gerichtlich klären lassen, wer über die Teilnahme des Staatsoberhauptes an internationalen Spitzentreffen entscheidet. Zudem fordert er das Gericht auf, der Regierung die Behinderung seiner Amtsführung zu untersagen. Dies gab die Präsidialkanzlei am Dienstag bekannt. Tschechien setzt laut Premier Andrej Babiš in der Außenpolitik auf eine rein pragmatische Wirtschaftsorientierung ohne ideologische Barrieren. Die Regierung mache eine pragmatische Wirtschaftspolitik und befasse sich nicht damit, welches Land welches Regime habe oder ob es dieses ändern solle, erklärte Babiš am Dienstag in Prag vor tschechischen Diplomaten auf einer Konferenz zur Wirtschafts- und Wissenschaftsdiplomatie. Von den Botschaftern forderte der Regierungschef vollen Einsatz beim Knüpfen persönlicher Kontakte, um die Export- und Handelsmöglichkeiten des Landes gezielt zu vertiefen. Das Außenministerium veranstaltet in diesen Tagen die traditionelle Konferenz für Wirtschafts- und Wissenschaftsdiplomatie. Die Veranstaltung bringt jährlich Wirtschaftsdiplomaten mit Partnern aus der öffentlichen Verwaltung, der Wirtschaft, der Wissenschaft und Exportagenturen zusammen. Tschechien unterstützt einen möglichst baldigen EU-Beitritt der Republik Moldau und möchte diesen aktiv begleiten. Dies erklärte der tschechische Senatsvorsitzende Miloš Vystrčil nach einem Treffen mit dem moldauischen Parlamentspräsidenten Igor Grosso am Dienstag in Prag. Die Republik Moldau, die seit 2022 offizieller Beitrittskandidat ist, strebt eine Vollmitgliedschaft in der Europäischen Union bis zum Jahr 2028 an. Die Tschechische Republik wird ihre Mitgliedschaft im Brussels Institute for Geopolitics Anfang nächsten Jahres beenden. Die Regierung beschloss dies am Montag auf Vorschlag von Außenminister Petr Maczinka. Maczinka bezeichnete das Institut als eine euroföderalistische NGO. Der Nutzen sei im Wesentlichen vernachlässigbar und selbst im Hinblick auf die aktuellen außenpolitischen Prioritäten der Regierung mache es für die Tschechische Republik keinen Sinn, Mitglied dieser gemeinnützigen Organisation zu sein und jährlich 70.000 Euro Mitgliedsbeitrag zu zahlen, so der Minister. Das Institut wurde als Reaktion auf Russlands Aggression gegen die Ukraine gegründet. Es hat seinen Sitz in Brüssel und widmet sich der Erforschung und Anregung der Debatte über die geopolitischen Herausforderungen für Europa. Der US-amerikanische Schauspieler und zweifache Oscar-Preisträger Dustin Hoffmann wird in diesem Jahr mit dem Kristall Globus des Internationalen Filmfestivals Karlovy Vary für sein Lebenswerk geehrt. Wie die Festivalleitung am Dienstag mitteilte, erhält der Filmstar die renommierte Auszeichnung für herausragende künstlerische Leistungen im Weltkino. Zu Ehren des Preisträgers zeigt das Festival seinen legendären Durchbruchfilm Die Reifeprüfung aus dem Jahr 1967. Das 60. Internationale Filmfestival Karlovy Vary findet vom 3. bis 11. Juli statt. Die tschechische Tennisspielerin und Wimbledon-Siegerin von 2023, Markéta Vondroušová, ist von der Internationalen Agentur für Tennisintegrität für 4 Jahre für den professionellen Tennissport gesperrt worden. Grund für die drastische Sanktion ist eine verweigerte Urin- bzw. Blutprobe bei einer unangemeldeten Dopingkontrolle außerhalb des Wettkampfs. Das Strafmaß entspricht der Höchststrafe für einen nachgewiesenen positiven Dopingtest. Mondrouchová wies jegliche Dopingvorwürfe vehement zurück. Die Sperre endet am 21. Juni 2030. Zum Schluss das Wetter. Am Mittwoch ist es in Tschechien heiter bis wolkig. Im Böhmerwald sind am Nachmittag bei zunehmender Bewölkung vereinzelte Schauer möglich. Die Höchsttemperaturen erreichen 28 bis 33 Grad, im Nordosten 26 bis 30 Grad.
1: Das waren die Nachrichten vom Dienstag und zu einer davon haben wir nun noch mehr Details. Die tschechische Regierung hat entschieden, beim NATO-Gipfel in Ankara soll Staatspräsident Petr Pavel nicht dabei sein. Der monatelange Streit über die Zusammensetzung der tschechischen Delegation scheint aber auch damit noch nicht zu Ende. Pavel hat nämlich eine Kompetenzklage beim Verfassungsgericht eingereicht.
3: Rozhodnutí vyloučit prezidenta republiky z delegace považuji za bezprecedentní a mimořádně nešťastný krok.
1: Die Entscheidung, den Präsidenten der Republik aus der Delegation auszuschließen, halte er für einen beispiellosen und außergewöhnlich unglücklichen Schritt. Dies sagt Staatspräsident Petr Pavel zu Beginn seiner Stellungnahme, die er am Dienstagvormittag als Video in den sozialen Netzwerken veröffentlichte. Pavel reagiert damit auf die endgültige Einigung der Regierung vom Montag über die Zusammensetzung der tschechischen Delegation beim kommenden NATO-Gipfel. Am 7. und 8. Juli werden demnach drei Kabinettsmitglieder in der türkischen Hauptstadt Ankara dabei sein. Verteidigungsminister Jaromir Suna, Außenminister Petr Matzinka und an der Spitze Premier Andrej Babiš. Dies widerspricht der Tradition, nach der Tschechien bei den NATO-Gipfeln bisher fast immer vom Staatsoberhaupt vertreten wurde. Premier Babiš begründete sein Vorgehen bei der Pressekonferenz nach der Kabinettssitzung am Montag.
2: Angesichts dessen, was in der Welt gerade passiert, wird sich dieser Gipfel von den vorhergehenden unterscheiden. Für die Tschechische Republik wird er sehr wichtig sein.
1: Der Premier verteidigte die Entscheidung als pragmatisch und praktisch. Schon zuvor hatte er mehrfach betont, die Regierungsmitglieder würden der NATO-Führung besser erklären können, warum Tschechien in diesem Jahr nicht die Vorgabe erfüllt, mindestens 2% des Bruttoinlandsproduktes in die Verteidigung zu stecken. Staatspräsident Petr Pavel besteht jedoch auf seine Teilnahme. Am Dienstag hat er nun eine Kompetenzklage beim Verfassungsgericht eingereicht. Dazu erläuterte er in seiner Videoansprache.
2: Laut Artikel 63 der tschechischen Verfassung ist die Vertretung des Staates nach außen eine Kompetenz des Präsidenten. Dies ist im Prinzip seine Stellenbeschreibung. Der Ausschluss des Präsidenten von der Ausführung dieser Befugnis bedeutet die Beschränkung jener Rolle, die ihm die Verfassung und nicht eine Regierungsentscheidung überträgt.
3: Nikoli vládní usnesení.
1: Pavel wirft der Regierung vor allem vor, dass über die Zusammensetzung der NATO-Delegation keine gemeinsame Entscheidung getroffen wurde. Immerhin hätten die bisherigen Gepflogenheiten schon seit den Zeiten von Staatspräsident Václav Havel gegolten, so Pavels Hinweis. Er fügte hinzu, dass die Delegation bei 19 der insgesamt 20 NATO-Gipfeln, an denen Tschechien bisher teilgenommen hat, vom Staatsoberhaupt angeführt worden sei. Und weiter sagt der Präsident.
2: Die Öffentlichkeit erwartet von uns logischerweise, dass wir in der Lage sind, einen solchen Streit durch eine Einigung zu beenden. Ich habe mich wiederholt darum bemüht. Mehrfach habe ich, auch öffentlich, einen konkreten Kompromiss angeboten.
1: So sei er bereit gewesen, schildert Pavel weiter, nur an dem informellen Abendessen der Staatschefs teilzunehmen und den Regierungsmitgliedern die offiziellen Verhandlungen zu überlassen. Auf entsprechende Briefe habe er von Premier Babiš jedoch keine Antwort und auch keinen Gegenvorschlag erhalten, resümiert der Staatspräsident. Andrej Babiš ließ am Dienstag verlauten, dass er Pavels jetzigen Schritt respektiere. Es sei aber nicht gut, wenn die Verfassungsvertreter eines Landes sich gegenseitig verklagten, schrieb der Premier auf X. Eine Sprecherin des Verfassungsgerichts kündigte gegenüber dem tschechischen Rundfunk zudem an, dass die Klage des Präsidenten nun vorrangig behandelt werden könnte. Dazu berät das Plenum am Mittwoch. Es sei jedoch nicht sicher, ob das Urteil noch vor Beginn des NATO-Gipfels am 7. Juli gefällt werden könne. Bei diesem Streit gehe es nicht nur um einen Platz bei einem internationalen Treffen, wirft Petr Pavel in seiner Videoansprache noch ein. Es gehe um die bewusste Entscheidung, das Staatsoberhaupt von einer wichtigen Verhandlung auszuschließen. Und zum Abschluss wendet sich Pavel an die Bevölkerung.
2: Ich nehme an, dass Sie mich ins Amt gewählt haben, damit ich wirklich der Präsident der Republik bin. Es ist meine Pflicht, die Kompetenzen des Staatsoberhauptes nicht nur in vollem Maße auszuführen, sondern sie auch zu schützen. Und das nicht nur für mich, sondern ebenso für alle Präsidenten und Präsidentinnen, die mir nachfolgen. Wenn ich diese Befugnisse nicht verteidigen würde, dann würde ich einen Teil der Verantwortung dafür tragen, dass ich das Tor für weitere willkürliche Kompetenzbeschneidungen gegenüber Verfassungsvertretern vollständig öffnet.
1: Wir machen weiter mit einem schönen Beispiel an grenzüberschreitender Zusammenarbeit. Wie sah der Böhmerwald vor vielen Jahrzehnten aus? Die Antwort darauf liefert eine Sammlung historischer Postkarten, die das Regionalmuseum in Český Krumlov von einem deutschen Sammler erworben hat. Nun werden alle Bilder nach und nach digitalisiert. Dazu noch einmal Markéta Kachlíková.
2: Das Museum Fotoatelier Seidel ist ein Teil des Regionalmuseums in Krumau und beherbergt ein vollständig ausgestattetes historisches Fotostudio in den ursprünglichen Räumlichkeiten einer Jugendstilvilla der Stadt. Zudem besitzt das Museum ein Archiv mit 140.000 Bildaufnahmen auf Glasnegativen des Fotografen Josef Seidel und dessen Sohn Franz. Die beiden schufen in der ersten Hälfte des 20. Jahrhunderts eine einzigartige Sammlung von Böhmerwald-Fotografien. Nicht nur Landschaft und Städte, sondern auch der Alltag der Bewohner, einschließlich der Beziehungen zwischen Tschechen und Deutschen, sind darauf dokumentiert. Die Bestände des Museums wurden jüngst um eine wertvolle Kollektion erweitert. Petr Hudičák ist Kurator im Museum Fotoatelier Seidel. Er fährt fort.
4: Wir arbeiten seit langem mit dem Sammler Reinhold Fink aus Deutschland zusammen. Seine Eltern stammen aus dem Böhmerwald und er beschäftigt sich seit vielen Jahren mit Themen der Gegend. Eines seiner Interessensgebiete sind alte Postkarten. Wir haben ihm 21.000 Postkarten abgekauft, die vor 1950 entstanden sind, und weitere 5.000, die etwas jünger, aber immer noch um die 70 Jahre alt sind. Insgesamt umfasst seine Sammlung etwas mehr als 25.000 Postkarten.
2: Anfang der 1980er Jahre begann der in Fellbach lebende Reinhold Fink damit, Postkarten zum Thema Böhmerwald zu sammeln. Nun wird seine Kollektion das Archiv von Josef und Franz Seidel ergänzen.
4: Es sind hauptsächlich Schwarz-Weiß-Fotografien, aber auch sehr interessante Farblithografien, die zu den ältesten Postkarten gehören, die im Böhmerwald veröffentlicht wurden.
2: So Hudičák. Alle Bilder werden nun digitalisiert und anschließend nicht nur Forschern, sondern auch der breiten Öffentlichkeit zugänglich gemacht. Der Kurator beschreibt, was die Arbeit an der Digitalisierung alles umfasst.
4: Die Postkarten sind sorgfältig in Ordnern sortiert. Jede der fast 30.000 transparenten Hüllen erhielt einen Aufkleber mit einer Identifikationsnummer, damit nach der Digitalisierung jede Postkarte eindeutig zugeordnet werden kann. Anschließend wird jede Karte gescannt, benannt, nummeriert und je nach Herkunftsort beschrieben. Ist der Verfasser bekannt, wird auch dessen Name vermerkt, beziehungsweise das Datum, sodass jeder, der die jeweilige Postkarte einmal betrachtet, fast alles über sie erfährt.
2: Die Digitalisierung erfolgt im Rahmen einer Kooperation zwischen dem Museum Fotoatelier Seidel in Krumau und dem Böhmerwald-Museum Wien. Das Ergebnis des Interreg-Projekts wird eine gemeinsame zweisprachige Online-Datenbank sein. Die historischen Fotografien aus dem Böhmerwald können dann auf den Websites beider Einrichtungen bewundert werden.
1: Musik. Das war das Tagesecho vom Dienstag hier bei Radio Prag International, den Auslandssendungen des Tschechischen Rundfunks auf Deutsch. Der Machersee liegt in der Nähe der Stadt Česká Lípa in Nordböhmen und ist einer der beliebtesten Sommerurlaubsorte Tschechiens. Die Wasserfläche ist umgeben von Hügeln und Kiefernwäldern und gesäumt von Sandstränden, Hotels und Campingplätzen. Auf dem See fahren Ausflugsboote und verbinden die Urlaubszentren Doxy und Staré Vsblavy. Als Inspiration für einen Sommerausflug senden wir nun eine Wiederholung vom Mai 2020.

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1: Der Machersee, in der Umgangssprache auch als Machac gängig und bekannt, wurde früher als großer Teich bzw. Hirschberger Großteich bezeichnet. Seine Anfänge gehen auf das Mittelalter und Kaiser Karl IV. Zurück. Der Herrscher ahnte damals sicher nicht, dass der Wasserspeicher einige Jahrhunderte später zu einem beliebten Bade- und Segelparadies werden würde. Renata Mauserova ist Historikerin am Kulturzentrum Kultura Doxy.
2: Kaiser Karl IV. Hat den Machersee anlegen lassen, und zwar 1366. Die Wasserfläche betrug ursprünglich etwa 300 Hektar. Heute ist sie mit etwa 278 Hektar etwas kleiner. Über den See sind mehrere Sagen überliefert. Eine bezieht sich auf dessen Gründung. Karl IV. Bestieg demnach hier eine Anhöhe, den Schraubenberg. Er habe sich dann in der Umgebung umgeschaut und eine Senke mit einem Bach erblickt. Der Sage nach entschied er sich in diesem Moment, dort einen Teich anzulegen, den größten Teich unterhalb der Burg Bezdies.
1: Der große Teich ist heute als Machersee bekannt. Und die umliegende Landschaft heißt Machův kraj, also Macherland, zu Ehren des tschechischen Dichters der Romantik Karel Hynek Macher. Er besuchte zu Beginn des 19. Jahrhunderts mehrfach die Gegend unter der Burg Bezdies und beschrieb sie in seinen Werken.
2: Karel Hynek Mácha war erstmals 1832 hier. Er wanderte zu Fuß von Prag aus her. Die Landschaft, besonders die Burgruine Bezdies und die vielen magischen Sagen begeisterten ihn. Er machte sie zum Handlungsort seines Gedichts Mai. Karel Hynek Mácha war der Erste, der den großen Teich als See bezeichnet hat. In einem Heft, in dem er Ideen für das Prosastück Die Nacht auf Bezdies notierte, schrieb er von einer Insel auf dem Hirschbergsee. Die Kleinstadt Doxy trug damals nämlich den deutschen Namen Hirschberg.
1: Machers Liebesgedicht Mai spielt direkt am Seeufer. Das Kurzepos ist eines der wichtigsten Werke der tschechischen Romantik. Dank seinem Bilderreichtum gehört es bis heute zu den Fundamenten der tschechischen Lyrik.
2: Im Sträucherschatten still zerronnen, rauschte der See geheimes Leid. Das Ufer hielt ihn lang und breit und fremder Welten helle Sonnen. Sie irrten durch azurne Strähnen, loderten dort wie Liebestränen.
1: Soweit ein paar Verse in einer neuen Übersetzung von Ondřej Cikán.

0: Ende des 19. und Anfang des 20. Jahrhunderts wurde die Arsee zu einer beliebten Sommerfrische. Sie bekam sogar den Beinamen Böhmischer Lido in Anlehnung an den berühmten Badeort bei Venedig. In den Stadtchroniken von Doxee ist auch der erste Kurgast verzeichnet. Der Wiener Blumenhändler Franz Meyer erholte sich dort bei seiner Schwester von einer schweren Krankheit. Der große Teich gehörte bis 1920 zu den Gütern der Familie Waldstein. Diese erteilten eine Erlaubnis, ihn zum Baden zu nutzen. Allerdings war dies nur an bestimmten Orten gestattet. 1928 wandelte sich auch die restliche Gegend zu einem Urlaubsort. Damals lebten dort mehrheitlich deutschsprachige Einwohner. Doch schon in der Zwischenkriegszeit gab es Bemühungen, den großen bzw. Hirschberger Teich zum Machersee umzubenennen.
1: Ve 30. letech 20. století, kdy byly velké oslavy výroční.
2: In den 1930er Jahren wurden große Feiern abgehalten zum 100. Todestag von Karel Hynek Mácher und dem 100. Geburtstag seines Gedichtes Mai. Die Tschechen wollten, dass der große Teich den Namen des Dichters bekam, also Máchersee. Zu einer offiziellen Umbenennung ist es eigentlich nie gekommen. Aber nach dem Zweiten Weltkrieg wurde der große Teich eigentlich nur noch als Máchersee bezeichnet. Auf den Karten stand dennoch bis in die 1980er Jahre der Name Großer Teich und in Klammern dahinter Máchersee.
0: Schon in der Zwischenkriegszeit waren die weißen Sandstrände und kleine Dampfer beliebte Attraktionen für die Besucher der Sommerfrische. Und die Boote verkehren bis heute auf dem See. Petr Hozák ist Leiter des Touristenzentrums Máchovo jezero.
2: Am beliebtesten ist die Rundfahrt auf dem größten Dampfschiff Mai. Dieses wurde vor kurzem instand gesetzt. Die Fahrt dauert etwa eine Stunde lang und wird meist mit Live-Musik begleitet. Wir starten in der Regel an Ostern. Nach der Saison bieten wir auch Advents- und Weihnachtsfahrten an. Jetzt in der Hochsaison können sich die Besucher unter anderem über Nachtfahrten freuen. Neben Ausflugsbooten gibt es hier aber auch einen Linienverkehr mit 10 Haltestellen am Ufer des Máchersees.
0: Im See befinden sich zudem zwei kleine Inseln. Sie heißen Mäuseschloss und Enteninsel. Viele Besucher mieten sich ein Tretboot oder ein Ruderboot und unternehmen damit Ausflüge auf dem See. Doch die Inseln darf man nicht betreten. Sie stehen unter dem Naturschutz, weil dort seltene Vögel nisten. Eine Sage über die Entstehung der Inseln erzählt von einer Wette zwischen einem Müller und dem Teufel.

0: Er zu einem Steinbruch im nahen Jestschebi und holte von dort zwei Riesensteine. Als er auf dem Rückflug gerade über dem großen Teich war, krähte der Hahn und kündigte den Morgen an. Der Teufel verlor seine Kraft und ließ die Steine mit großem Geschrei ins Wasser fallen. Und das sind heute die Mäuse- und die Enteninsel.
1: Würden der Begründer Karl IV. Und der Romantiker Karel Hynek-Mácha heute den See besuchen, dürften sie sich ziemlich wundern. An den Stränden liegen die Besucher dicht an dicht und ein Campingplatz reiht sich an den anderen. Der Machersee ist auch für seine Beachpartys und Sommerfestivals bekannt. Wer aber nicht nur am Wasser liegen bzw. in Strandbars abhängen und die neuesten Disco-Hits hören will, kann auch bei Wanderungen durch die umliegenden Kiefernwälder streifen. Der rot markierte Macherweg führt von Doxe zur Königsburg Bestjes aus dem 13. Jahrhundert. Dort sind noch Teile des königlichen Palastes und einer frühgotischen Kapelle erhalten. Die Burgruine erreicht man nach etwa 7 Kilometern und einem steilen Anstieg. Petr Hozák empfiehlt aber auch weitere Wander- und Radwege in der Umgebung.
0: Sie führen um den Machersee herum, aber auch in weiter entfernte Gegenden. Kokořínsko ist ein schönes Tal, das von Sandsteinfelsen gesäumt ist. Ein weiterer Weg führt zur Burg Bezdjes und weiter in das Gebiet von Ralsko. Und in der anderen Richtung liegt das sogenannte Höllental bei Česká Lípa. Der Machersee liegt eigentlich an einer Kreuzung von Wanderwegen. In unserer Umgebung befinden sich viele Burgen und Schlösser. Neben Bezdjes ist das auch die Burg Houska. Zudem wird das Schloss in Doxy bald zugänglich gemacht. Dorthin ist neuerdings das Čtyřlístek-Museum umgezogen, in dem es um das gleichnamige bekannteste tschechische Comicmagazin geht.
2: Soweit also ein Tipp von uns, wo Sie sich bei einem Ausflug nach Tschechien in den heißen Wochen abkühlen können. Damit verabschieden wir uns für diesen Dienstag. Schauen Sie doch auch mal wieder auf unseren Profilen in den sozialen Netzwerken vorbei. Die Verlinkung finden Sie auf unserer Homepage deutsch.radio.cz. Mein Name ist Daniela Honigmann. Ich sage Tschüss und bis morgen. Naslišenou.

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1: Hallo und dobrý den. Nach unserem Warnstreik gestern sind wir am heutigen Dienstag wieder für Sie, unsere HörerInnen, da. Daniela Honigmann grüßt Sie aus dem Studio und das hält die folgende Sendung für Sie bereit. Es ist entschieden. Staatspräsident Petr Pavel wird nicht zur Delegation gehören, die Tschechien beim anstehenden NATO-Gipfel in Ankara repräsentiert. Wie das Staatsoberhaupt auf die Entscheidung der Regierung reagiert, das hören Sie bei uns im Tagesecho. Danach berichten wir von einer Sammlung historischer Postkarten aus dem Böhmerwald, die das Regionalmuseum in Český Krumlov aus Deutschland bekommen hat. Und da draußen der Sommer ausgebrochen ist, empfehlen wir Ihnen in der zweiten Hälfte der Sendung einen Ausflug an den Macher See. Wir beginnen nun aber mit den Kurzmeldungen und Markéta Kachlíková.
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2: Tschechiens Staatspräsident Petr Pavel zieht gegen die Regierung vor das Verfassungsgericht. Hintergrund ist der Beschluss des Kabinetts, das Staatsoberhaupt von der tschechischen Delegation für den NATO-Gipfel im Juli in Ankara auszuschließen. Pavel bezeichnete diesen Schritt am Dienstag als beispiellos, äußerst unglücklich und als verfassungswidrige Einschränkung seiner Befugnisse. Mit einer Kompetenzklage will der Präsident nun gerichtlich klären lassen, wer über die Teilnahme des Staatsoberhauptes an internationalen Spitzentreffen entscheidet. Zudem fordert er das Gericht auf, der Regierung die Behinderung seiner Amtsführung zu untersagen. Dies gab die Präsidialkanzlei am Dienstag bekannt. Tschechien setzt laut Premier Andrej Babiš in der Außenpolitik auf eine rein pragmatische Wirtschaftsorientierung ohne ideologische Barrieren. Die Regierung mache eine pragmatische Wirtschaftspolitik und befasse sich nicht damit, welches Land welches Regime habe oder ob es dieses ändern solle, erklärte Babiš am Dienstag in Prag vor tschechischen Diplomaten auf einer Konferenz zur Wirtschafts- und Wissenschaftsdiplomatie. Von den Botschaftern forderte der Regierungschef vollen Einsatz beim Knüpfen persönlicher Kontakte, um die Export- und Handelsmöglichkeiten des Landes gezielt zu vertiefen. Das Außenministerium veranstaltet in diesen Tagen die traditionelle Konferenz für Wirtschafts- und Wissenschaftsdiplomatie. Die Veranstaltung bringt jährlich Wirtschaftsdiplomaten mit Partnern aus der öffentlichen Verwaltung, der Wirtschaft, der Wissenschaft und Exportagenturen zusammen. Tschechien unterstützt einen möglichst baldigen EU-Beitritt der Republik Moldau und möchte diesen aktiv begleiten. Dies erklärte der tschechische Senatsvorsitzende Miloš Vystrčil nach einem Treffen mit dem moldauischen Parlamentspräsidenten Igor Grosu am Dienstag in Prag. Die Republik Moldau, die seit 2022 offizieller Beitrittskandidat ist, strebt eine Vollmitgliedschaft in der Europäischen Union bis zum Jahr 2028 an. Die Tschechische Republik wird ihre Mitgliedschaft im Brussels Institute for Geopolitics Anfang nächsten Jahres beenden. Die Regierung beschloss dies am Montag auf Vorschlag von Außenminister Petr Maczinka. Maczinka bezeichnete das Institut als eine euroföderalistische NGO. Der Nutzen sei im Wesentlichen vernachlässigbar und selbst im Hinblick auf die aktuellen außenpolitischen Prioritäten der Regierung mache es für die Tschechische Republik keinen Sinn, Mitglied dieser gemeinnützigen Organisation zu sein und jährlich 70.000 Euro Mitgliedsbeitrag zu zahlen, so der Minister. Das Institut wurde als Reaktion auf Russlands Aggression gegen die Ukraine gegründet. Es hat seinen Sitz in Brüssel und widmet sich der Erforschung und Anregung der Debatte über die geopolitischen Herausforderungen für Europa. Der US-amerikanische Schauspieler und zweifache Oscar-Preisträger Dustin Hoffman wird in diesem Jahr mit dem Kristall Globus des Internationalen Filmfestivals Karlovy Vary für sein Lebenswerk geehrt. Wie die Festivalleitung am Dienstag mitteilte, erhält der Filmstar die renommierte Auszeichnung für herausragende künstlerische Leistungen im Weltkino. Zu Ehren des Preisträgers zeigt das Festival seinen legendären Durchbruchfilm »Die Reifeprüfung« aus dem Jahr 1967. Das 60. Internationale Filmfestival Karlovy Vary findet vom 3. bis 11. Juli statt. Die tschechische Tennisspielerin und Wimbledon-Siegerin von 2023, Markéta Vondroušová, ist von der Internationalen Agentur für Tennisintegrität für 4 Jahre für den professionellen Tennissport gesperrt worden. Grund für die drastische Sanktion ist eine verweigerte Urin- bzw. Blutprobe bei einer unangemeldeten Dopingkontrolle außerhalb des Wettkampfs. Das Strafmaß entspricht der Höchststrafe für einen nachgewiesenen positiven Dopingtest. Vondroušová wies jegliche Dopingvorwürfe vehement zurück. Die Sperre endet am 21. Juni 2030. Zum Schluss das Wetter. Am Mittwoch ist es in Tschechien heiter bis wolkig. Im Böhmerwald sind am Nachmittag bei zunehmender Bewölkung vereinzelte Schauer möglich. Die Höchsttemperaturen erreichen 28 bis 33 Grad, im Nordosten 26 bis 30 Grad.
1: Das waren die Nachrichten vom Dienstag und zu einer davon haben wir nun noch mehr Details. Die tschechische Regierung hat entschieden. Beim NATO-Gipfel in Ankara soll Staatspräsident Petr Pavel nicht dabei sein. Der monatelange Streit über die Zusammensetzung der tschechischen Delegation scheint aber auch damit noch nicht zu Ende. Pavel hat nämlich eine Kompetenzklage beim Verfassungsgericht eingereicht.
3: Rozhodnutí vyloučit prezidenta republiky z delegace považuji za bezprecedentní a mimořádně nešťastný krok.
1: Die Entscheidung, den Präsidenten der Republik aus der Delegation auszuschließen, halte er für einen beispiellosen und außergewöhnlich unglücklichen Schritt. Dies sagt Staatspräsident Petr Pavel zu Beginn seiner Stellungnahme, die er am Dienstagvormittag als Video in den sozialen Netzwerken veröffentlichte. Pavel reagiert damit auf die endgültige Einigung der Regierung vom Montag über die Zusammensetzung der tschechischen Delegation beim kommenden NATO-Gipfel. Am 7. und 8. Juli werden demnach drei Kabinettsmitglieder in der türkischen Hauptstadt Ankara dabei sein. Verteidigungsminister Jaromir Suna, Außenminister Petra Matzinka und an der Spitze Premier Andrej Babiš. Dies widerspricht der Tradition, nach der Tschechien bei den NATO-Gipfeln bisher fast immer vom Staatsoberhaupt vertreten wurde. Premier Babiš begründete sein Vorgehen bei der Pressekonferenz nach der Kabinettssitzung am Montag.
2: Angesichts dessen, was in der Welt gerade passiert, wird sich dieser Gipfel von den vorhergehenden unterscheiden. Für die Tschechische Republik wird er sehr wichtig sein.
1: Der Premier verteidigte die Entscheidung als pragmatisch und praktisch. Schon zuvor hatte er mehrfach betont, die Regierungsmitglieder würden der NATO-Führung besser erklären können, warum Tschechien in diesem Jahr nicht die Vorgabe erfüllt, mindestens 2% des Bruttoinlandsproduktes in die Verteidigung zu stecken. Staatspräsident Petr Pavel besteht jedoch auf seine Teilnahme. Am Dienstag hat er nun eine Kompetenzklage beim Verfassungsgericht eingereicht. Dazu erläuterte er in seiner Videoansprache.
3: Zastupování státu navenek je pravomocí prezidenta.
2: Laut Artikel 63 der tschechischen Verfassung ist die Vertretung des Staates nach außen eine Kompetenz des Präsidenten. Dies ist im Prinzip seine Stellenbeschreibung. Der Ausschluss des Präsidenten von der Ausführung dieser Befugnis bedeutet die Beschränkung jener Rolle, die ihm die Verfassung und nicht eine Regierungsentscheidung überträgt.
3: Nikoli vládní usnesení.
1: Pavel wirft der Regierung vor allem vor, dass über die Zusammensetzung der NATO-Delegation keine gemeinsame Entscheidung getroffen wurde. Immerhin hätten die bisherigen Gepflogenheiten schon seit den Zeiten von Staatspräsident Václav Havel gegolten, so Pavels Hinweis. Er fügte hinzu, dass die Delegation bei 19 der insgesamt 20 NATO-Gipfeln, an denen Tschechien bisher teilgenommen hat, vom Staatsoberhaupt angeführt worden sei. Und weiter sagt der Präsident.
2: Die Öffentlichkeit erwartet von uns logischerweise, dass wir in der Lage sind, einen solchen Streit durch eine Einigung zu beenden. Ich habe mich wiederholt darum bemüht. Mehrfach habe ich, auch öffentlich, einen konkreten Kompromiss angeboten.
1: So sei er bereit gewesen, schildert Pavel weiter, nur an dem informellen Abendessen der Staatschefs teilzunehmen und den Regierungsmitgliedern die offiziellen Verhandlungen zu überlassen. Auf entsprechende Briefe habe er von Premier Babiš jedoch keine Antwort und auch keinen Gegenvorschlag erhalten, resümiert der Staatspräsident. Andrej Babiš ließ am Dienstag verlauten, dass er Pavels jetzigen Schritt respektiere. Es sei aber nicht gut, wenn die Verfassungsvertreter eines Landes sich gegenseitig verklagten, schrieb der Premier auf X. Eine Sprecherin des Verfassungsgerichts kündigte gegenüber dem tschechischen Rundfunk zudem an, dass die Klage des Präsidenten nun vorrangig behandelt werden könnte. Dazu berät das Plenum am Mittwoch. Es sei jedoch nicht sicher, ob das Urteil noch vor Beginn des NATO-Gipfels am 7. Juli gefällt werden könne. Bei diesem Streit gehe es nicht nur um einen Platz bei einem internationalen Treffen, wirft Petr Pavel in seiner Videoansprache noch ein. Es gehe um die bewusste Entscheidung, das Staatsoberhaupt von einer wichtigen Verhandlung auszuschließen. Und zum Abschluss wendet sich Pavel an die Bevölkerung.
3: Předpokládám, že jste mě zvolili prezidentem proto,
2: Ich nehme an, dass Sie mich ins Amt gewählt haben, damit ich wirklich der Präsident der Republik bin. Es ist meine Pflicht, die Kompetenzen des Staatsoberhauptes nicht nur in vollem Maße auszuführen, sondern sie auch zu schützen. Und das nicht nur für mich, sondern ebenso für alle Präsidenten und Präsidentinnen, die mir nachfolgen. Wenn ich diese Befugnisse nicht verteidigen würde, dann würde ich einen Teil der Verantwortung dafür tragen, dass sich das Tor für weitere willkürliche Kompetenzbeschneidungen gegenüber Verfassungsvertretern vollständig öffnet.
1: Wir machen weiter mit einem schönen Beispiel an grenzüberschreitender Zusammenarbeit. Wie sah der Böhmerwald vor vielen Jahrzehnten aus? Die Antwort darauf liefert eine Sammlung historischer Postkarten, die das Regionalmuseum in Český Krumlov von einem deutschen Sammler erworben hat. Nun werden alle Bilder nach und nach digitalisiert. Dazu noch einmal Markéta Kachlíková.
2: Das Museum Fotoatelier Seidel ist ein Teil des Regionalmuseums in Krumau und beherbergt ein vollständig ausgestattetes historisches Fotostudio in den ursprünglichen Räumlichkeiten einer Jugendstilvilla der Stadt. Zudem besitzt das Museum ein Archiv mit 140.000 Bildaufnahmen auf Glasnegativen des Fotografen Josef Seidel und dessen Sohn Franz. Die beiden schufen in der ersten Hälfte des 20. Jahrhunderts eine einzigartige Sammlung von Böhmerwald-Fotografien. Nicht nur Landschaft und Städte, sondern auch der Alltag der Bewohner, einschließlich der Beziehungen zwischen Tschechen und Deutschen, sind darauf dokumentiert. Die Bestände des Museums wurden jüngst um eine wertvolle Kollektion erweitert. Petr Hudičák ist Kurator im Museum Fotoatelier Seidel. Er fährt fort.
4: Wir arbeiten seit langem mit dem Sammler Reinhold Fink aus Deutschland zusammen. Seine Eltern stammen aus dem Böhmerwald und er beschäftigt sich seit vielen Jahren mit Themen der Gegend. Eines seiner Interessensgebiete sind alte Postkarten. Wir haben ihm 21.000 Postkarten abgekauft, die vor 1950 entstanden sind, und weitere 5.000, die etwas jünger, aber immer noch um die 70 Jahre alt sind. Insgesamt umfasst seine Sammlung etwas mehr als 25.000 Postkarten.
2: Anfang der 1980er Jahre begann der in Fellbach lebende Reinhold Fink damit, Postkarten zum Thema Böhmerwald zu sammeln. Nun wird seine Kollektion das Archiv von Josef und Franz Seidel ergänzen.
4: Es sind hauptsächlich Schwarz-Weiß-Fotografien, aber auch sehr interessante Farblithografien, die zu den ältesten Postkarten gehören, die im Böhmerwald veröffentlicht wurden.
2: So Hudičák. Alle Bilder werden nun digitalisiert und anschließend nicht nur Forschern, sondern auch der breiten Öffentlichkeit zugänglich gemacht. Der Kurator beschreibt, was die Arbeit an der Digitalisierung alles umfasst.
4: Die Postkarten sind sorgfältig in Ordnern sortiert. Jede der fast 30.000 transparenten Hüllen erhielt einen Aufkleber mit einer Identifikationsnummer, damit nach der Digitalisierung jede Postkarte eindeutig zugeordnet werden kann. Anschließend wird jede Karte gescannt, benannt, nummeriert und je nach Herkunftsort beschrieben. Ist der Verfasser bekannt, wird auch dessen Name vermerkt, beziehungsweise das Datum, sodass jeder, der die jeweilige Postkarte einmal betrachtet, fast alles über sie erfährt.
2: Die Digitalisierung erfolgt im Rahmen einer Kooperation zwischen dem Museum Fotoatelier Seidel in Krumau und dem Böhmerwald-Museum Wien. Das Ergebnis des Interreg-Projekts wird eine gemeinsame zweisprachige Online-Datenbank sein. Die historischen Fotografien aus dem Böhmerwald können dann auf den Websites beider Einrichtungen bewundert werden.
1: Musik Das war das Tagesecho vom Dienstag hier bei Radio Prag International, den Auslandssendungen des Tschechischen Rundfunks auf Deutsch. Der Machersee liegt in der Nähe der Stadt Česká Lípa in Nordböhmen und ist einer der beliebtesten Sommerurlaubsorte Tschechiens. Die Wasserfläche ist umgeben von Hügeln und Kiefernwäldern und gesäumt von Sandstränden, Hotels und Campingplätzen. Auf dem See fahren Ausflugsboote und verbinden die Urlaubszentren Doksy und Staré Vsblavy. Als Inspiration für einen Sommerausflug senden wir nun eine Wiederholung vom Mai 2020.

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1: Der Machasee, in der Umgangssprache auch als Machač gängig und bekannt, wurde früher als großer Teich bzw. Hirschberger Großteich bezeichnet. Seine Anfänge gehen auf das Mittelalter und Kaiser Karl IV. Zurück. Der Herrscher ahnte damals sicher nicht, dass der Wasserspeicher einige Jahrhunderte später zu einem beliebten Bade- und Segelparadies werden würde. Renata Mauserová ist Historikerin am Kulturzentrum Kultura Doxy.
2: Kaiser Karl IV. Hat den Machasee anlegen lassen, und zwar 1366. Die Wasserfläche betrug ursprünglich etwa 300 Hektar. Heute ist sie mit etwa 278 Hektar etwas kleiner. Über den See sind mehrere Sagen überliefert. Eine bezieht sich auf dessen Gründung. Karl IV. Bestieg demnach hier eine Anhöhe, den Schraubenberg. Er habe sich dann in der Umgebung umgeschaut und eine Senke mit einem Bach erblickt. Der Sage nach entschied er sich in diesem Moment, dort einen Teich anzulegen, den größten Teich unterhalb der Burg Bezděz.
1: Der große Teich ist heute als Machasee bekannt. Und die umliegende Landschaft heißt Machův kraj, also Macha-Land, zu Ehren des tschechischen Dichters der Romantik Karel Hynek Macha. Er besuchte zu Beginn des 19. Jahrhunderts mehrfach die Gegend unter der Burg Bezděz und beschrieb sie in seinen Werken.
2: Karel Hynek Mácha war erstmals 1832 hier. Er wanderte zu Fuß von Prag aus her. Die Landschaft, besonders die Burgruine Bezděz und die vielen magischen Sagen begeisterten ihn. Er machte sie zum Handlungsort seines Gedichts Mai. Karel Hynek Mácha war der Erste, der den großen Teich als See bezeichnet hat. In einem Heft, in dem er Ideen für das Prosastück Die Nacht auf Bezděz notierte, schrieb er von einer Insel auf dem Hirschbergsee. Die Kleinstadt Doxy trug damals nämlich den deutschen Namen Hirschberg.
1: Machas Liebesgedicht Mai spielt direkt am Seeufer. Das Kurzepos ist eines der wichtigsten Werke der tschechischen Romantik. Dank seinem Bilderreichtum gehört es bis heute zu den Fundamenten der tschechischen Lyrik.
2: Im Sträucherschatten still zerronnen, rauschte der See geheimes Leid. Das Ufer hielt ihn lang und breit und fremder Welten helle Sonnen. Sie irrten durch azurne Strähnen, loderten dort wie Liebestränen.
1: Soweit ein paar Verse in einer neuen Übersetzung von Ondřej Cikán.

0: Ende des 19. und Anfang des 20. Jahrhunderts wurde die Arsee zu einer beliebten Sommerfrische. Sie bekam sogar den Beinamen Böhmischer Lido in Anlehnung an den berühmten Badeort bei Venedig. In den Stadtchroniken von Doxe ist auch der erste Kurgast verzeichnet. Der Wiener Blumenhändler Franz Meyer erholte sich dort bei seiner Schwester von einer schweren Krankheit. Der große Teich gehörte bis 1920 zu den Gütern der Familie Waldstein. Diese erteilten eine Erlaubnis, ihn zum Baden zu nutzen. Allerdings war dies nur an bestimmten Orten gestattet. 1928 wandelte sich auch die restliche Gegend zu einem Urlaubsort. Damals lebten dort mehrheitlich deutschsprachige Einwohner. Doch schon in der Zwischenkriegszeit gab es Bemühungen, den großen bzw. Hirschberger Teich zum Macher See umzubenennen.
1: In den 1930er Jahren wurden große Feiern abgehalten zum 100. Todestag von Karel Hynek Mácha und dem 100. Geburtstag seines Gedichtes Mai. Die Tschechen wollten, dass der große Teich den Namen des Dichters bekam, also Máchasee. Zu einer offiziellen Umbenennung ist es eigentlich nie gekommen. Aber nach dem Zweiten Weltkrieg wurde der große Teich eigentlich nur noch als Máchasee bezeichnet. Auf den Karten stand dennoch bis in die 1980er Jahre der Name Großer Teich und in Klammern dahinter Máchasee.
0: Schon in der Zwischenkriegszeit waren die weißen Sandstrände und kleine Dampfer beliebte Attraktionen für die Besucher der Sommerfrische. Und die Boote verkehren bis heute auf dem See. Petr Hozák ist Leiter des Touristenzentrums Máchovo jezero.
1: Am beliebtesten ist die Rundfahrt auf dem größten Dampfschiff Mai. Dieses wurde vor kurzem instand gesetzt. Die Fahrt dauert etwa eine Stunde lang und wird meist mit Live-Musik begleitet. Wir starten in der Regel an Ostern. Nach der Saison bieten wir auch Advents- und Weihnachtsfahrten an. Jetzt in der Hochsaison können sich die Besucher unter anderem über Nachtfahrten freuen. Neben Ausflugsbooten gibt es hier aber auch einen Linienverkehr mit 10 Haltestellen am Ufer des Máchasees.
0: Im See befinden sich zudem zwei kleine Inseln. Sie heißen Mäuseschloss und Enteninsel. Viele Besucher mieten sich ein Tretboot oder ein Ruderboot und unternehmen damit Ausflüge auf dem See. Doch die Inseln darf man nicht betreten. Sie stehen unter dem Naturschutz, weil dort seltene Vögel nisten. Eine Sage über die Entstehung der Inseln erzählt von einer Wette zwischen einem Müller und dem Teufel. Der Müller verkaufte seine Seele an den Teufel, um ein Leben ohne Arbeit führen zu können. Um später nicht in die Hölle zu kommen, schlug er dem Teufel eine Wette vor. Wenn er es schaffe, in einer Nacht einen höheren Berg als der Teufel aufzuschütten, werde er vor den Flammen der Hölle bewahrt. Und das gelang ihm auch, und zwar mit Hilfe einer Zauberschürze. Renata Mauserová erzählt weiter.
1: Der Berg des Müllers war wirklich ein Stück höher als der des Teufels. Der Teufel flog daher zu einem Steinbruch im nahen Jestřebí und holte von dort zwei Riesensteine. Als er auf dem Rückflug gerade über dem großen Teich war, krähte der Hahn und kündigte den Morgen an. Der Teufel verlor seine Kraft und ließ die Steine mit großem Geschrei ins Wasser fallen. Und das sind heute die Mäuse- und die Enteninsel.
0: Würden der Begründer Karl IV. Und der Romantiker Karel Hynek Mácha heute den See besuchen, dürften sie sich ziemlich wundern. An den Stränden liegen die Besucher dicht an dicht und ein Campingplatz reiht sich an den anderen. Der Máchasee ist auch für seine Beachparty.

0: gegen. Kokorzhinsko ist ein schönes Tal, das von Sandsteinfelsen gesäumt ist. Ein weiterer Weg führt zur Burg Bezies und weiter in das Gebiet von Ralsko. Und in der anderen Richtung liegt das sogenannte Höllental bei Česká Lípa. Der Máchasee liegt eigentlich an einer Kreuzung von Wanderwegen. In unserer Umgebung befinden sich viele Burgen und Schlösser. Neben Bezies ist das auch die Burg Houska. Zudem wird das Schloss in Doksy bald zugänglich gemacht. Dorthin ist neuerdings das Čtyřlístek-Museum umgezogen, in dem es um das gleichnamige bekannteste tschechische Comic-Magazin geht.
1: Soweit also ein Tipp von uns, wo Sie sich bei einem Ausflug nach Tschechien in den heißen Wochen abkühlen können. Damit verabschieden wir uns für diesen Dienstag. Schauen Sie doch auch mal wieder auf unseren Profilen in den sozialen Netzwerken vorbei. Die Verlinkung finden Sie auf unserer Homepage deutsch.radio.cz. Mein Name ist Daniela Honigmann. Ich sage Tschüss und bis morgen. Naslyšenou.

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1: Hallo und dobrý den. Nach unserem Warnstreik gestern sind wir am heutigen Dienstag wieder für Sie, unsere HörerInnen, da. Daniela Honigmann grüßt Sie aus dem Studio und das hält die folgende Sendung für Sie bereit. Es ist entschieden. Staatspräsident Petr Pavel wird nicht zur Delegation gehören, die Tschechien beim anstehenden NATO-Gipfel in Ankara repräsentiert. Wie das Staatsoberhaupt auf die Entscheidung der Regierung reagiert, das hören Sie bei uns im Tagesecho. Danach berichten wir von einer Sammlung historischer Postkarten aus dem Böhmerwald, die das Regionalmuseum in Český Krumlov aus Deutschland bekommen hat. Und da draußen der Sommer ausgebrochen ist, empfehlen wir Ihnen in der zweiten Hälfte der Sendung einen Ausflug an den Macher See. Wir beginnen nun aber mit den Kurzmeldungen und Markéta Kachlíková.
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2: Tschechiens Staatspräsident Petr Pavel zieht gegen die Regierung vor das Verfassungsgericht. Hintergrund ist der Beschluss des Kabinetts, das Staatsoberhaupt von der tschechischen Delegation für den NATO-Gipfel im Juli in Ankara auszuschließen. Pavel bezeichnete diesen Schritt am Dienstag als beispiellos, äußerst unglücklich und als verfassungswidrige Einschränkung seiner Befugnisse. Mit einer Kompetenzklage will der Präsident nun gerichtlich klären lassen, wer über die Teilnahme des Staatsoberhauptes an internationalen Spitzentreffen entscheidet. Zudem fordert er das Gericht auf, der Regierung die Behinderung seiner Amtsführung zu untersagen. Dies gab die Präsidialkanzlei am Dienstag bekannt. Tschechien setzt laut Premier Andrej Babiš in der Außenpolitik auf eine rein pragmatische Wirtschaftsorientierung ohne ideologische Barrieren. Die Regierung mache eine pragmatische Wirtschaftspolitik und befasse sich nicht damit, welches Land welches Regime habe oder ob es dieses ändern solle, erklärte Babiš am Dienstag in Prag vor tschechischen Diplomaten auf einer Konferenz zur Wirtschafts- und Wissenschaftsdiplomatie. Von den Botschaftern forderte der Regierungschef vollen Einsatz beim Knüpfen persönlicher Kontakte, um die Export- und Handelsmöglichkeiten des Landes gezielt zu vertiefen. Das Außenministerium veranstaltet in diesen Tagen die traditionelle Konferenz für Wirtschafts- und Wissenschaftsdiplomatie. Die Veranstaltung bringt jährlich Wirtschaftsdiplomaten mit Partnern aus der öffentlichen Verwaltung, der Wirtschaft, der Wissenschaft und Exportagenturen zusammen. Tschechien unterstützt einen möglichst baldigen EU-Beitritt der Republik Moldau und möchte diesen aktiv begleiten. Dies erklärte der tschechische Senatsvorsitzende Miloš Vystrčil nach einem Treffen mit dem moldauischen Parlamentspräsidenten Igor Grosso am Dienstag in Prag. Die Republik Moldau, die seit 2022 offizieller Beitrittskandidat ist, strebt eine Vollmitgliedschaft in der Europäischen Union bis zum Jahr 2028 an. Die Tschechische Republik wird ihre Mitgliedschaft im Brussels Institute for Geopolitics Anfang nächsten Jahres beenden. Die Regierung beschloss dies am Montag auf Vorschlag von Außenminister Petr Maczinka. Maczinka bezeichnete das Institut als eine euroföderalistische NGO. Der Nutzen sei im Wesentlichen vernachlässigbar und selbst im Hinblick auf die aktuellen außenpolitischen Prioritäten der Regierung mache es für die Tschechische Republik keinen Sinn, Mitglied dieser gemeinnützigen Organisation zu sein und jährlich 70.000 Euro Mitgliedsbeitrag zu zahlen, so der Minister. Das Institut wurde als Reaktion auf Russlands Aggression gegen die Ukraine gegründet. Es hat seinen Sitz in Brüssel und widmet sich der Erforschung und Anregung der Debatte über die geopolitischen Herausforderungen für Europa. Der US-amerikanische Schauspieler und zweifache Oscar-Preisträger Dustin Hoffmann wird in diesem Jahr mit dem Kristall Globus des Internationalen Filmfestivals Karlovy Vary für sein Lebenswerk geehrt. Wie die Festivalleitung am Dienstag mitteilte, erhält der Filmstar die renommierte Auszeichnung für herausragende künstlerische Leistungen im Weltkino. Zu Ehren des Preisträgers zeigt das Festival seinen legendären Durchbruchfilm Die Reifeprüfung aus dem Jahr 1967. Das 60. internationale Filmfestival Karlovy Vary findet vom 3. bis 11. Juli statt. Die tschechische Tennisspielerin und Wimbledon-Siegerin von 2023, Markéta Vondroušová, ist von der Internationalen Agentur für Tennisintegrität für 4 Jahre für den professionellen Tennissport gesperrt worden. Grund für die drastische Sanktion ist eine verweigerte Urin- bzw. Blutprobe bei einer unangemeldeten Dopingkontrolle außerhalb des Wettkampfs. Das Strafmaß entspricht der Höchststrafe für einen nachgewiesenen positiven Dopingtest. Vondroušová wies jegliche Dopingvorwürfe vehement zurück. Die Sperre endet am 21. Juni 2030. Zum Schluss das Wetter. Am Mittwoch ist es in Tschechien heiter bis wolkig. Im Böhmerwald sind am Nachmittag bei zunehmender Bewölkung vereinzelte Schauer möglich. Die Höchsttemperaturen erreichen 28 bis 33 Grad, im Nordosten 26 bis 30 Grad.
1: Das waren die Nachrichten vom Dienstag und zu einer davon haben wir nun noch mehr Details. Die tschechische Regierung hat entschieden, beim NATO-Gipfel in Ankara soll Staatspräsident Petr Pavel nicht dabei sein. Der monatelange Streit über die Zusammensetzung der tschechischen Delegation scheint aber auch damit noch nicht zu Ende. Pavel hat nämlich eine Kompetenzklage beim Verfassungsgericht eingereicht.
3: Rozhodnutí vyloučit prezidenta republiky z delegace považuji za bezprecedentní a mimořádně nešťastný krok.
1: Die Entscheidung, den Präsidenten der Republik aus der Delegation auszuschließen, halte er für einen beispiellosen und außergewöhnlich unglücklichen Schritt. Dies sagt Staatspräsident Petr Pavel zu Beginn seiner Stellungnahme, die er am Dienstagvormittag als Video in den sozialen Netzwerken veröffentlichte. Pavel reagiert damit auf die endgültige Einigung der Regierung vom Montag über die Zusammensetzung der tschechischen Delegation beim kommenden NATO-Gipfel. Am 7. und 8. Juli werden demnach drei Kabinettsmitglieder in der türkischen Hauptstadt Ankara dabei sein. Verteidigungsminister Jaromir Suna, Außenminister Petr Matzinka und an der Spitze Premier Andrej Babiš. Dies widerspricht der Tradition, nach der Tschechien bei den NATO-Gipfeln bisher fast immer vom Staatsoberhaupt vertreten wurde. Premier Babiš begründete sein Vorgehen bei der Pressekonferenz nach der Kabinettssitzung am Montag.
2: Angesichts dessen, was in der Welt gerade passiert, wird sich dieser Gipfel von den vorhergehenden unterscheiden. Für die Tschechische Republik wird er sehr wichtig sein.
1: Der Premier verteidigte die Entscheidung als pragmatisch und praktisch. Schon zuvor hatte er mehrfach betont, die Regierungsmitglieder würden der NATO-Führung besser erklären können, warum Tschechien in diesem Jahr nicht die Vorgabe erfüllt, mindestens 2% des Bruttoinlandsproduktes in die Verteidigung zu stecken. Staatspräsident Petr Pavel besteht jedoch auf seine Teilnahme. Am Dienstag hat er nun eine Kompetenzklage beim Verfassungsgericht eingereicht. Dazu erläuterte er in seiner Videoansprache.
2: Laut Artikel 63 der tschechischen Verfassung ist die Vertretung des Staates nach außen eine Kompetenz des Präsidenten. Dies ist im Prinzip seine Stellenbeschreibung. Der Ausschluss des Präsidenten von der Ausführung dieser Befugnis bedeutet die Beschränkung jener Rolle, die ihm die Verfassung und nicht eine Regierungsentscheidung überträgt.
3: Nikoli vládní usnesení.
1: Pavel wirft der Regierung vor allem vor, dass über die Zusammensetzung der NATO-Delegation keine gemeinsame Entscheidung getroffen wurde. Immerhin hätten die bisherigen Gepflogenheiten schon seit den Zeiten von Staatspräsident Václav Havel gegolten, so Pavels Hinweis. Er fügte hinzu, dass die Delegation bei 19 der insgesamt 20 NATO-Gipfeln, an denen Tschechien bisher teilgenommen hat, vom Staatsoberhaupt angeführt worden sei. Und weiter sagt der Präsident.
2: Die Öffentlichkeit erwartet von uns logischerweise, dass wir in der Lage sind, einen solchen Streit durch eine Einigung zu beenden. Ich habe mich wiederholt darum bemüht. Mehrfach habe ich, auch öffentlich, einen konkreten Kompromiss angeboten.
1: So sei er bereit gewesen, schildert Pavel weiter, nur an dem informellen Abendessen der Staatschefs teilzunehmen und den Regierungsmitgliedern die offiziellen Verhandlungen zu überlassen. Auf entsprechende Briefe habe er von Premier Babiš jedoch keine Antwort und auch keinen Gegenvorschlag erhalten, resümiert der Staatspräsident. Andrej Babiš ließ am Dienstag verlauten, dass er Pavels jetzigen Schritt respektiere. Es sei aber nicht gut, wenn die Verfassungsvertreter eines Landes sich gegenseitig verklagten, schrieb der Premier auf X. Eine Sprecherin des Verfassungsgerichts kündigte gegenüber dem tschechischen Rundfunk zudem an, dass die Klage des Präsidenten nun vorrangig behandelt werden könnte. Dazu berät das Plenum am Mittwoch. Es sei jedoch nicht sicher, ob das Urteil noch vor Beginn des NATO-Gipfels am 7. Juli gefällt werden könne. Bei diesem Streit gehe es nicht nur um einen Platz bei einem internationalen Treffen, wirft Petr Pavel in seiner Videoansprache noch ein. Es gehe um die bewusste Entscheidung, das Staatsoberhaupt von einer wichtigen Verhandlung auszuschließen. Und zum Abschluss wendet sich Pavel an die Bevölkerung.
3: Předpokládám, že jste mě zvolili prezidentem proto,
2: Ich nehme an, dass Sie mich ins Amt gewählt haben, damit ich wirklich der Präsident der Republik bin. Es ist meine Pflicht, die Kompetenzen des Staatsoberhauptes nicht nur in vollem Maße auszuführen, sondern sie auch zu schützen. Und das nicht nur für mich, sondern ebenso für alle Präsidenten und Präsidentinnen, die mir nachfolgen. Wenn ich diese Befugnisse nicht verteidigen würde, dann würde ich einen Teil der Verantwortung dafür tragen, dass sich das Tor für weitere willkürliche Kompetenzbeschneidungen gegenüber Verfassungsvertretern vollständig öffnet.
1: Wir machen weiter mit einem schönen Beispiel an grenzüberschreitender Zusammenarbeit. Wie sah der Böhmerwald vor vielen Jahrzehnten aus? Die Antwort darauf liefert eine Sammlung historischer Postkarten, die das Regionalmuseum in Český Krumlov von einem deutschen Sammler erworben hat. Nun werden alle Bilder nach und nach digitalisiert. Dazu noch einmal Markéta Kachlíková.
2: Das Museum Fotoatelier Seidel ist ein Teil des Regionalmuseums in Krumau und beherbergt ein vollständig ausgestattetes historisches Fotostudio in den ursprünglichen Räumlichkeiten einer Jugendstilvilla der Stadt. Zudem besitzt das Museum ein Archiv mit 140.000 Bildaufnahmen auf Glasnegativen des Fotografen Josef Seidel und dessen Sohn Franz. Die beiden schufen in der ersten Hälfte des 20. Jahrhunderts eine einzigartige Sammlung von Böhmerwald-Fotografien. Nicht nur Landschaft und Städte, sondern auch der Alltag der Bewohner, einschließlich der Beziehungen zwischen Tschechen und Deutschen, sind darauf dokumentiert. Die Bestände des Museums wurden jüngst um eine wertvolle Kollektion erweitert. Petr Hudičák ist Kurator im Museum Fotoatelier Seidel. Er fährt fort.
4: Wir arbeiten seit langem mit dem Sammler Reinhold Fink aus Deutschland zusammen. Seine Eltern stammen aus dem Böhmerwald und er beschäftigt sich seit vielen Jahren mit Themen der Gegend. Eines seiner Interessensgebiete sind alte Postkarten. Wir haben ihm 21.000 Postkarten abgekauft, die vor 1950 entstanden sind, und weitere 5.000, die etwas jünger, aber immer noch um die 70 Jahre alt sind. Insgesamt umfasst seine Sammlung etwas mehr als 25.000 Postkarten.
2: Anfang der 1980er Jahre begann der in Fellbach lebende Reinhold Fink damit, Postkarten zum Thema Böhmerwald zu sammeln. Nun wird seine Kollektion das Archiv von Josef und Franz Seidel ergänzen.
4: Es sind hauptsächlich Schwarz-Weiß-Fotografien, aber auch sehr interessante Farblithografien, die zu den ältesten Postkarten gehören, die im Böhmerwald veröffentlicht wurden.
2: So Hudičák. Alle Bilder werden nun digitalisiert und anschließend nicht nur Forschern, sondern auch der breiten Öffentlichkeit zugänglich gemacht. Der Kurator beschreibt, was die Arbeit an der Digitalisierung alles umfasst.
4: Die Postkarten sind sorgfältig in Ordnern sortiert. Jede der fast 30.000 transparenten Hüllen erhielt einen Aufkleber mit einer Identifikationsnummer, damit nach der Digitalisierung jede Postkarte eindeutig zugeordnet werden kann. Anschließend wird jede Karte gescannt, benannt, nummeriert und je nach Herkunftsort beschrieben. Ist der Verfasser bekannt, wird auch dessen Name vermerkt, beziehungsweise das Datum, sodass jeder, der die jeweilige Postkarte einmal betrachtet, fast alles über sie erfährt.
2: Die Digitalisierung erfolgt im Rahmen einer Kooperation zwischen dem Museum Fotoatelier Seidel in Krumau und dem Böhmerwald-Museum Wien. Das Ergebnis des Interreg-Projekts wird eine gemeinsame zweisprachige Online-Datenbank sein. Die historischen Fotografien aus dem Böhmerwald können dann auf den Websites beider Einrichtungen bewundert werden.
1: Musik Das war das Tagesecho vom Dienstag hier bei Radio Prag International, den Auslandssendungen des Tschechischen Rundfunks auf Deutsch. Der Machersee liegt in der Nähe der Stadt Česká Lípa in Nordböhmen und ist einer der beliebtesten Sommerurlaubsorte Tschechiens. Die Wasserfläche ist umgeben von Hügeln und Kiefernwäldern und gesäumt von Sandstränden, Hotels und Campingplätzen. Auf dem See fahren Ausflugsboote und verbinden die Urlaubszentren Doxy und Staré Vsblavy. Als Inspiration für einen Sommerausflug senden wir nun eine Wiederholung vom Mai 2020.

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1: Der Machasee, in der Umgangssprache auch als Machac gängig und bekannt, wurde früher als großer Teich bzw. Hirschberger Großteich bezeichnet. Seine Anfänge gehen auf das Mittelalter und Kaiser Karl IV. Zurück. Der Herrscher ahnte damals sicher nicht, dass der Wasserspeicher einige Jahrhunderte später zu einem beliebten Bade- und Segelparadies werden würde. Renata Mauserová ist Historikerin am Kulturzentrum Kultura Doxy.
2: Kaiser Karl IV. Hat den Machasee anlegen lassen, und zwar 1366. Die Wasserfläche betrug ursprünglich etwa 300 Hektar, heute ist sie mit etwa 278 Hektar etwas kleiner. Über den See sind mehrere Sagen überliefert. Eine bezieht sich auf dessen Gründung. Karl IV. Bestieg demnach hier eine Anhöhe, den Schraubenberg. Er habe sich dann in der Umgebung umgeschaut und eine Senke mit einem Bach erblickt. Der Sage nach entschied er sich in diesem Moment, dort einen Teich anzulegen, den größten Teich unterhalb der Burg Bezdies.
1: Der große Teich ist heute als Machasee bekannt. Und die umliegende Landschaft heißt Machův kraj, also Macha-Land, zu Ehren des tschechischen Dichters der Romantik Karel Hynek Macha. Er besuchte zu Beginn des 19. Jahrhunderts mehrfach die Gegend unter der Burg Bezdies und beschrieb sie in seinen Werken.
2: Karel Hynek Mácha war erstmals 1832 hier. Er wanderte zu Fuß von Prag aus her. Die Landschaft, besonders die Burgruine Bezdies und die vielen magischen Sagen begeisterten ihn. Er machte sie zum Handlungsort seines Gedichts Mai. Karel Hynek Mácha war der Erste, der den großen Teich als See bezeichnet hat. In einem Heft, in dem er Ideen für das Prosastück Die Nacht auf Bezdies notierte, schrieb er von einer Insel auf dem Hirschbergsee. Die Kleinstadt Doxy trug damals nämlich den deutschen Namen Hirschberg.
1: Machas Liebesgedicht Mai spielt direkt am Seeufer. Das Kurzepos ist eines der wichtigsten Werke der tschechischen Romantik. Dank seinem Bilderreichtum gehört es bis heute zu den Fundamenten der tschechischen Lyrik.
2: Im Sträucherschatten still zerronnen, rauschte der See geheimes Leid. Das Ufer hielt ihn lang und breit und fremder Welten helle Sonnen. Sie irrten durch azurne Strähnen, loderten dort wie Liebestränen.
1: Soweit ein paar Verse in einer neuen Übersetzung von Ondřej Cikán.

0: Ende des 19. und Anfang des 20. Jahrhunderts wurde der See zu einer beliebten Sommerfrische. Sie bekam sogar den Beinamen Böhmischer Lido in Anlehnung an den berühmten Badeort bei Venedig. In den Stadtchroniken von Doxe ist auch der erste Kurgast verzeichnet. Der Wiener Blumenhändler Franz Meyer erholte sich dort bei seiner Schwester von einer schweren Krankheit. Der große Teich gehörte bis 1920 zu den Gütern der Familie Waldstein. Diese erteilten eine Erlaubnis, ihn zum Baden zu nutzen. Allerdings war dies nur an bestimmten Orten gestattet. 1928 wandelte sich auch die restliche Gegend zu einem Urlaubsort. Damals lebten dort mehrheitlich deutschsprachige Einwohner. Doch schon in der Zwischenkriegszeit gab es Bemühungen, den großen bzw. Hirschberger Teich zum Machersee umzubenennen.
1: Ve 30. letech 20. století, kdy byly velké oslavy výročí.
2: In den 1930er Jahren wurden große Feiern abgehalten zum 100. Todestag von Karel Hynek Mácha und dem 100. Geburtstag seines Gedichtes Mai. Die Tschechen wollten, dass der große Teich den Namen des Dichters bekam, also Machersee. Zu einer offiziellen Umbenennung ist es eigentlich nie gekommen. Aber nach dem Zweiten Weltkrieg wurde der große Teich eigentlich nur noch als Machersee bezeichnet. Auf den Karten stand dennoch bis in die 1980er Jahre der Name Großer Teich und in Klammern dahinter Machersee.
0: Schon in der Zwischenkriegszeit waren die weißen Sandstrände und kleine Dampfer beliebte Attraktionen für die Besucher der Sommerfrische. Und die Boote verkehren bis heute auf dem See. Petr Hozák ist Leiter des Touristenzentrums Máchovo jezero.
2: Am beliebtesten ist die Rundfahrt auf dem größten Dampfschiff Mai. Dieses wurde vor kurzem instand gesetzt. Die Fahrt dauert etwa eine Stunde lang und wird meist mit Live-Musik begleitet. Wir starten in der Regel an Ostern. Nach der Saison bieten wir auch Advents- und Weihnachtsfahrten an. Jetzt in der Hochsaison können sich die Besucher unter anderem über Nachtfahrten freuen. Neben Ausflugsbooten gibt es hier aber auch einen Linienverkehr mit 10 Haltestellen am Ufer des Machersees.
0: Im See befinden sich zudem zwei kleine Inseln. Sie heißen Mäuseschloss und Enteninsel. Viele Besucher mieten sich ein Tretboot oder ein Ruderboot und unternehmen damit Ausflüge auf dem See. Doch die Inseln darf man nicht betreten. Sie stehen unter dem Naturschutz, weil dort seltene Vögel nisten. Eine Sage über die Entstehung der Inseln erzählt von einer Wette zwischen einem Müller und dem Teufel. Der Müller verkaufte seine Seele an den Teufel, um ein Leben ohne Arbeit führen zu können. Um später nicht in die Hölle zu kommen, schlug er dem Teufel eine Wette vor. Wenn er es schaffe, in einer Nacht einen höheren Berg als der Teufel aufzuschütten, werde er vor den Flammen der Hölle bewahrt. Und das gelang ihm auch, und zwar mit Hilfe einer Zauberschürze. Renata Mauserová erzählt weiter.
2: Der Berg des Müllers war wirklich ein Stück höher als der des Teufels. Der Teufel flog daher zu einem Steinbruch im nahen Jestřebí und holte von dort zwei Riesensteine. Als er auf dem Rückflug gerade über dem großen Teich war, krähte der Hahn und kündigte den Morgen an. Der Teufel verlor seine Kraft und ließ die Steine mit großem Geschrei ins Wasser fallen. Und das sind heute die Mäuse- und die Enteninsel.
0: Würden der Begründer Karl IV. Und der Romantiker Karel Hynek Mácha heute den See besuchen, dürften sie sich ziemlich wundern. An den Stränden liegen die Besucher dicht an dicht und ein Campingplatz reiht sich an den anderen. Der Machersee ist auch für seine Beachpartys und Sommerfestivals bekannt. Wer aber nicht nur am Wasser liegen bzw. in Strandbars abhängen und die neuesten Disco-Hits hören will, kann auch bei Wanderungen durch die umliegenden Kiefernwälder streifen. Der rot markierte Macherweg führt von Doxe zur Königsburg Bezděz aus dem 13. Jahrhundert. Dort sind noch Teile des königlichen Palastes und einer frühgotischen Kapelle erhalten. Die Burgruine erreicht man nach etwa 7 Kilometern und einem steilen Anstieg. Petr Hosák empfiehlt aber auch weitere Wander- und Radwege in der Umgebung.
2: Sie führen um den Máchasee herum, aber auch in weiter entfernte Gegenden. Kokořínsko ist ein schönes Tal, das von Sandsteinfelsen gesäumt ist. Ein weiterer Weg führt zur Burg Bezděz und weiter in das Gebiet von Ralsko. Und in der anderen Richtung liegt das sogenannte Höllental bei Česká Lípa. Der Máchasee liegt eigentlich an einer Kreuzung von Wanderwegen. In unserer Umgebung befinden sich viele Burgen und Schlösser. Neben Bezděz ist das auch die Burg Houska. Zudem wird das Schloss in Doksy bald zugänglich gemacht. Dorthin ist neuerdings das Čtyřlístek-Museum umgezogen, in dem es um das gleichnamige bekannteste tschechische Comic-Magazin geht.

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1: Hallo und dobrý den. Nach unserem Warnstreik gestern sind wir am heutigen Dienstag wieder für Sie, unsere HörerInnen, da. Daniela Honigmann grüßt Sie aus dem Studio und das hält die folgende Sendung für Sie bereit. Es ist entschieden. Staatspräsident Petr Pavel wird nicht zur Delegation gehören, die Tschechien beim anstehenden NATO-Gipfel in Ankara repräsentiert. Wie das Staatsoberhaupt auf die Entscheidung der Regierung reagiert, das hören Sie bei uns im Tagesecho. Danach berichten wir von einer Sammlung historischer Postkarten aus dem Böhmerwald, die das Regionalmuseum in Český Krumlov aus Deutschland bekommen hat. Und da draußen der Sommer ausgebrochen ist, empfehlen wir Ihnen in der zweiten Hälfte der Sendung einen Ausflug an den Machersee. Wir beginnen nun aber mit den Kurzmeldungen und Markéta Kachlíková.
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2: Tschechiens Staatspräsident Petr Pavel zieht gegen die Regierung vor das Verfassungsgericht. Hintergrund ist der Beschluss des Kabinetts, das Staatsoberhaupt von der tschechischen Delegation für den NATO-Gipfel im Juli in Ankara auszuschließen. Pavel bezeichnete diesen Schritt am Dienstag als beispiellos, äußerst unglücklich und als verfassungswidrige Einschränkung seiner Befugnisse. Mit einer Kompetenzklage will der Präsident nun gerichtlich klären lassen, wer über die Teilnahme des Staatsoberhauptes an internationalen Spitzentreffen entscheidet. Zudem fordert er das Gericht auf, der Regierung die Behinderung seiner Amtsführung zu untersagen. Dies gab die Präsidialkanzlei am Dienstag bekannt. Tschechien setzt laut Premier Andrej Babiš in der Außenpolitik auf eine rein pragmatische Wirtschaftsorientierung ohne ideologische Barrieren. Die Regierung mache eine pragmatische Wirtschaftspolitik und befasse sich nicht damit, welches Land welches Regime habe oder ob es dieses ändern solle, erklärte Babiš am Dienstag in Prag vor tschechischen Diplomaten auf einer Konferenz zur Wirtschafts- und Wissenschaftsdiplomatie. Von den Botschaftern forderte der Regierungschef vollen Einsatz beim Knüpfen persönlicher Kontakte, um die Export- und Handelsmöglichkeiten des Landes gezielt zu vertiefen. Das Außenministerium veranstaltet in diesen Tagen die traditionelle Konferenz für Wirtschafts- und Wissenschaftsdiplomatie. Die Veranstaltung bringt jährlich Wirtschaftsdiplomaten mit Partnern aus der öffentlichen Verwaltung, der Wirtschaft, der Wissenschaft und Exportagenturen zusammen. Tschechien unterstützt einen möglichst baldigen EU-Beitritt der Republik Moldau und möchte diesen aktiv begleiten. Dies erklärte der tschechische Senatsvorsitzende Miloš Vystrčil nach einem Treffen mit dem moldauischen Parlamentspräsidenten Igor Grosso am Dienstag in Prag. Die Republik Moldau, die seit 2022 offizieller Beitrittskandidat ist, strebt eine Vollmitgliedschaft in der Europäischen Union bis zum Jahr 2028 an. Die Tschechische Republik wird ihre Mitgliedschaft im Brussels Institute for Geopolitics Anfang nächsten Jahres beenden. Die Regierung beschloss dies am Montag auf Vorschlag von Außenminister Petr Maczinka. Maczinka bezeichnete das Institut als eine euroföderalistische NGO. Der Nutzen sei im Wesentlichen vernachlässigbar und selbst im Hinblick auf die aktuellen außenpolitischen Prioritäten der Regierung mache es für die Tschechische Republik keinen Sinn, Mitglied dieser gemeinnützigen Organisation zu sein und jährlich 70.000 Euro Mitgliedsbeitrag zu zahlen, so der Minister. Das Institut wurde als Reaktion auf Russlands Aggression gegen die Ukraine gegründet. Es hat seinen Sitz in Brüssel und widmet sich der Erforschung und Anregung der Debatte über die geopolitischen Herausforderungen für Europa. Der US-amerikanische Schauspieler und zweifache Oscar-Preisträger Dustin Hoffman wird in diesem Jahr mit dem Kristall Globus des Internationalen Filmfestivals Karlovy Vary für sein Lebenswerk geehrt. Wie die Festivalleitung am Dienstag mitteilte, erhält der Filmstar die renommierte Auszeichnung für herausragende künstlerische Leistungen im Weltkino. Zu Ehren des Preisträgers zeigt das Festival seinen legendären Durchbruchfilm »Die Reifeprüfung« aus dem Jahr 1967. Das 60. Internationale Filmfestival Karlovy Vary findet vom 3. bis 11. Juli statt. Die tschechische Tennisspielerin und Wimbledon-Siegerin von 2023 Markéta Vondroušová ist von der Internationalen Agentur für Tennisintegrität für 4 Jahre für den professionellen Tennissport gesperrt worden. Grund für die drastische Sanktion ist eine verweigerte Urin- bzw. Blutprobe bei einer unangemeldeten Dopingkontrolle außerhalb des Wettkampfs. Das Strafmaß entspricht der Höchststrafe für einen nachgewiesenen positiven Dopingtest. Vondroušová wies jegliche Dopingvorwürfe vehement zurück. Die Sperre endet am 21. Juni 2030. Zum Schluss das Wetter. Am Mittwoch ist es in Tschechien heiter bis wolkig. Im Böhmerwald sind am Nachmittag bei zunehmender Bewölkung vereinzelte Schauer möglich. Die Höchsttemperaturen erreichen 28 bis 33 Grad, im Nordosten 26 bis 30 Grad.
1: Das waren die Nachrichten vom Dienstag und zu einer davon haben wir nun noch mehr Details. Die tschechische Regierung hat entschieden, beim NATO-Gipfel in Ankara soll Staatspräsident Petr Pavel nicht dabei sein. Der monatelange Streit über die Zusammensetzung der tschechischen Delegation scheint aber auch damit noch nicht zu Ende. Pavel hat nämlich eine Kompetenzklage beim Verfassungsgericht eingereicht.
3: Rozhodnutí vyloučit prezidenta republiky z delegace považuji za bezprecedentní a mimořádně nešťastný krok.
1: Die Entscheidung, den Präsidenten der Republik aus der Delegation auszuschließen, halte er für einen beispiellosen und außergewöhnlich unglücklichen Schritt. Dies sagt Staatspräsident Petr Pavel zu Beginn seiner Stellungnahme, die er am Dienstagvormittag als Video in den sozialen Netzwerken veröffentlichte. Pavel reagiert damit auf die endgültige Einigung der Regierung vom Montag über die Zusammensetzung der tschechischen Delegation beim kommenden NATO-Gipfel. Am 7. und 8. Juli werden demnach drei Kabinettsmitglieder in der türkischen Hauptstadt Ankara dabei sein. Verteidigungsminister Jaromir Suna, Außenminister Petra Matzinka und an der Spitze Premier Andrej Babiš. Dies widerspricht der Tradition, nach der Tschechien bei den NATO-Gipfeln bisher fast immer vom Staatsoberhaupt vertreten wurde. Premier Babiš begründete sein Vorgehen bei der Pressekonferenz nach der Kabinettssitzung am Montag.
2: Angesichts dessen, was in der Welt gerade passiert, wird sich dieser Gipfel von den vorhergehenden unterscheiden. Für die Tschechische Republik wird er sehr wichtig sein.
1: Der Premier verteidigte die Entscheidung als pragmatisch und praktisch. Schon zuvor hatte er mehrfach betont, die Regierungsmitglieder würden der NATO-Führung besser erklären können, warum Tschechien in diesem Jahr nicht die Vorgabe erfüllt, mindestens 2% des Bruttoinlandsproduktes in die Verteidigung zu stecken. Staatspräsident Petr Pavel besteht jedoch auf seine Teilnahme. Am Dienstag hat er nun eine Kompetenzklage beim Verfassungsgericht eingereicht. Dazu erläuterte er in seiner Videoansprache.
3: Zastupování státu navenek je pravomocí prezidenta.
2: Laut Artikel 63 der tschechischen Verfassung ist die Vertretung des Staates nach außen eine Kompetenz des Präsidenten. Dies ist im Prinzip seine Stellenbeschreibung. Der Ausschluss des Präsidenten von der Ausführung dieser Befugnis bedeutet die Beschränkung jener Rolle, die ihm die Verfassung und nicht eine Regierungsentscheidung überträgt.
3: Nikoli vládní usnesení.
1: Pavel wirft der Regierung vor allem vor, dass über die Zusammensetzung der NATO-Delegation keine gemeinsame Entscheidung getroffen wurde. Immerhin hätten die bisherigen Gepflogenheiten schon seit den Zeiten von Staatspräsident Václav Havel gegolten, so Pavels Hinweis. Er fügte hinzu, dass die Delegation bei 19 der insgesamt 20 NATO-Gipfeln, an denen Tschechien bisher teilgenommen hat, vom Staatsoberhaupt angeführt worden sei. Und weiter sagt der Präsident.
2: Die Öffentlichkeit erwartet von uns logischerweise, dass wir in der Lage sind, einen solchen Streit durch eine Einigung zu beenden. Ich habe mich wiederholt darum bemüht. Mehrfach habe ich, auch öffentlich, einen konkreten Kompromiss angeboten.
1: So sei er bereit gewesen, schildert Pavel weiter, nur an dem informellen Abendessen der Staatschefs teilzunehmen und den Regierungsmitgliedern die offiziellen Verhandlungen zu überlassen. Auf entsprechende Briefe habe er von Premier Babiš jedoch keine Antwort und auch keinen Gegenvorschlag erhalten, resümiert der Staatspräsident. Andrej Babiš ließ am Dienstag verlauten, dass er Pavels jetzigen Schritt respektiere. Es sei aber nicht gut, wenn die Verfassungsvertreter eines Landes sich gegenseitig verklagten, schrieb der Premier auf X. Eine Sprecherin des Verfassungsgerichts kündigte gegenüber dem tschechischen Rundfunk zudem an, dass die Klage des Präsidenten nun vorrangig behandelt werden könnte. Dazu berät das Plenum am Mittwoch. Es sei jedoch nicht sicher, ob das Urteil noch vor Beginn des NATO-Gipfels am 7. Juli gefällt werden könne. Bei diesem Streit gehe es nicht nur um einen Platz bei einem internationalen Treffen, wirft Petr Pavel in seiner Videoansprache noch ein. Es gehe um die bewusste Entscheidung, das Staatsoberhaupt von einer wichtigen Verhandlung auszuschließen. Und zum Abschluss wendet sich Pavel an die Bevölkerung.
3: Předpokládám, že jste mě zvolili prezidentem proto,
2: Ich nehme an, dass Sie mich ins Amt gewählt haben, damit ich wirklich der Präsident der Republik bin. Es ist meine Pflicht, die Kompetenzen des Staatsoberhauptes nicht nur in vollem Maße auszuführen, sondern sie auch zu schützen. Und das nicht nur für mich, sondern ebenso für alle Präsidenten und Präsidentinnen, die mir nachfolgen. Wenn ich diese Befugnisse nicht verteidigen würde, dann würde ich einen Teil der Verantwortung dafür tragen, dass sich das Tor für weitere willkürliche Kompetenzbeschneidungen gegenüber Verfassungsvertretern vollständig öffnet.
1: Wir machen weiter mit einem schönen Beispiel an grenzüberschreitender Zusammenarbeit. Wie sah der Böhmerwald vor vielen Jahrzehnten aus? Die Antwort darauf liefert eine Sammlung historischer Postkarten, die das Regionalmuseum in Český Krumlov von einem deutschen Sammler erworben hat. Nun werden alle Bilder nach und nach digitalisiert. Dazu noch einmal Markéta Kachlíková.
2: Das Museum Fotoatelier Seidel ist ein Teil des Regionalmuseums in Krumau und beherbergt ein vollständig ausgestattetes historisches Fotostudio in den ursprünglichen Räumlichkeiten einer Jugendstilvilla der Stadt. Zudem besitzt das Museum ein Archiv mit 140.000 Bildaufnahmen auf Glasnegativen des Fotografen Josef Seidel und dessen Sohn Franz. Die beiden schufen in der ersten Hälfte des 20. Jahrhunderts eine einzigartige Sammlung von Böhmerwaldfotografien. Nicht nur Landschaft und Städte, sondern auch der Alltag der Bewohner, einschließlich der Beziehungen zwischen Tschechen und Deutschen, sind darauf dokumentiert. Die Bestände des Museums wurden jüngst um eine wertvolle Kollektion erweitert. Petr Hudičák ist Kurator im Museum Fotoatelier Seidel. Er fährt fort.
4: Wir arbeiten seit langem mit dem Sammler Reinhold Fink aus Deutschland zusammen. Seine Eltern stammen aus dem Böhmerwald und er beschäftigt sich seit vielen Jahren mit Themen der Gegend. Eines seiner Interessensgebiete sind alte Postkarten. Wir haben ihm 21.000 Postkarten abgekauft, die vor 1950 entstanden sind, und weitere 5.000, die etwas jünger, aber immer noch um die 70 Jahre alt sind. Insgesamt umfasst seine Sammlung etwas mehr als 25.000 Postkarten.
2: Anfang der 1980er Jahre begann der in Fellbach lebende Reinhold Fink damit, Postkarten zum Thema Böhmerwald zu sammeln. Nun wird seine Kollektion das Archiv von Josef und Franz Seidel ergänzen.
4: Es sind hauptsächlich Schwarz-Weiß-Fotografien, aber auch sehr interessante Farblithografien, die zu den ältesten Postkarten gehören, die im Böhmerwald veröffentlicht wurden.
2: So Hudičák. Alle Bilder werden nun digitalisiert und anschließend nicht nur Forschern, sondern auch der breiten Öffentlichkeit zugänglich gemacht. Der Kurator beschreibt, was die Arbeit an der Digitalisierung alles umfasst.
4: Die Postkarten sind sorgfältig in Ordnern sortiert. Jede der fast 30.000 transparenten Hüllen erhielt einen Aufkleber mit einer Identifikationsnummer, damit nach der Digitalisierung jede Postkarte eindeutig zugeordnet werden kann. Anschließend wird jede Karte gescannt, benannt, nummeriert und je nach Herkunftsort beschrieben. Ist der Verfasser bekannt, wird auch dessen Name vermerkt, beziehungsweise das Datum, sodass jeder, der die jeweilige Postkarte einmal betrachtet, fast alles über sie erfährt.
2: Die Digitalisierung erfolgt im Rahmen einer Kooperation zwischen dem Museum Fotoatelier Seidel in Krumau und dem Böhmerwaldmuseum Wien. Das Ergebnis des Interreg-Projekts wird eine gemeinsame zweisprachige Online-Datenbank sein. Die historischen Fotografien aus dem Böhmerwald können dann auf den Websites beider Einrichtungen bewundert werden.
1: Musik Das war das Tagesecho vom Dienstag hier bei Radio Prag International, den Auslandssendungen des Tschechischen Rundfunks auf Deutsch. Der Machersee liegt in der Nähe der Stadt Česká Lípa in Nordböhmen und ist einer der beliebtesten Sommerurlaubsorte Tschechiens. Die Wasserfläche ist umgeben von Hügeln und Kiefernwäldern und gesäumt von Sandstränden, Hotels und Campingplätzen. Auf dem See fahren Ausflugsboote und verbinden die Urlaubszentren Doksy und Staré Vsblavy. Als Inspiration für einen Sommerausflug senden wir nun eine Wiederholung vom Mai 2020.

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1: Der Machersee, in der Umgangssprache auch als Machac gängig und bekannt, wurde früher als großer Teich bzw. Hirschberger Großteich bezeichnet. Seine Anfänge gehen auf das Mittelalter und Kaiser Karl IV. Zurück. Der Herrscher ahnte damals sicher nicht, dass der Wasserspeicher einige Jahrhunderte später zu einem beliebten Bade- und Segelparadies werden würde. Renata Mauserová ist Historikerin am Kulturzentrum Kultura Doxy.
2: Kaiser Karl IV. Hat den Machersee anlegen lassen, und zwar 1366. Die Wasserfläche betrug ursprünglich etwa 300 Hektar. Heute ist sie mit etwa 278 Hektar etwas kleiner. Über den See sind mehrere Sagen überliefert. Eine bezieht sich auf dessen Gründung. Karl IV. Bestieg demnach hier eine Anhöhe, den Schraubenberg. Er habe sich dann in der Umgebung umgeschaut und eine Senke mit einem Bach erblickt. Der Sage nach entschied er sich in diesem Moment, dort einen Teich anzulegen, den größten Teich unterhalb der Burg Bezdies.
1: Der große Teich ist heute als Machersee bekannt. Und die umliegende Landschaft heißt Machův kraj, also Macherland, zu Ehren des tschechischen Dichters der Romantik Karel Hynek Macher. Er besuchte zu Beginn des 19. Jahrhunderts mehrfach die Gegend unter der Burg Bezdies und beschrieb sie in seinen Werken.
2: Karel Hynek Mácha war erstmals 1832 hier. Er wanderte zu Fuß von Prag aus her. Die Landschaft, besonders die Burgruine Bezdies und die vielen magischen Sagen begeisterten ihn. Er machte sie zum Handlungsort seines Gedichts Mai. Karel Hynek Mácha war der Erste, der den großen Teich als See bezeichnet hat. In einem Heft, in dem er Ideen für das Prosastück Die Nacht auf Bezdies notierte, schrieb er von einer Insel auf dem Hirschbergsee. Die Kleinstadt Doxy trug damals nämlich den deutschen Namen Hirschberg.
1: Machers Liebesgedicht Mai spielt direkt am Seeufer. Das Kurzepos ist eines der wichtigsten Werke der tschechischen Romantik. Dank seinem Bilderreichtum gehört es bis heute zu den Fundamenten der tschechischen Lyrik.
2: Im Sträucherschatten still zerronnen, rauschte der See geheimes Leid. Das Ufer hielt ihn lang und breit und fremder Welten helle Sonnen. Sie irrten durch azurne Strähnen, loderten dort wie Liebestränen.
1: Soweit ein paar Verse in einer neuen Übersetzung von Ondřej Cikán.

0: Ende des 19. und Anfang des 20. Jahrhunderts wurde der See zu einer beliebten Sommerfrische. Sie bekam sogar den Beinamen Böhmischer Lido in Anlehnung an den berühmten Badeort bei Venedig. In den Stadtchroniken von Doxee ist auch der erste Kurgast verzeichnet. Der Wiener Blumenhändler Franz Meyer erholte sich dort bei seiner Schwester von einer schweren Krankheit. Der große Teich gehörte bis 1920 zu den Gütern der Familie Waldstein. Diese erteilten eine Erlaubnis, ihn zum Baden zu nutzen. Allerdings war dies nur an bestimmten Orten gestattet. 1928 wandelte sich auch die restliche Gegend zu einem Urlaubsort. Damals lebten dort mehrheitlich deutschsprachige Einwohner. Doch schon in der Zwischenkriegszeit gab es Bemühungen, den großen bzw. Hirschberger Teich zum Macher See umzubenennen.
1: Ve 30. letech 20. století, kdy byly velké oslavy výroční.
2: In den 1930er Jahren wurden große Feiern abgehalten zum 100. Todestag von Karel Hynek Mácha und dem 100. Geburtstag seines Gedichtes Mai. Die Tschechen wollten, dass der große Teich den Namen des Dichters bekam, also Máchasee. Zu einer offiziellen Umbenennung ist es eigentlich nie gekommen. Aber nach dem Zweiten Weltkrieg wurde der große Teich eigentlich nur noch als Máchasee bezeichnet. Auf den Karten stand dennoch bis in die 1980er Jahre der Name Großer Teich und in Klammern dahinter Máchasee.
0: Schon in der Zwischenkriegszeit waren die weißen Sandstrände und kleine Dampfer beliebte Attraktionen für die Besucher der Sommerfrische. Und die Boote verkehren bis heute auf dem See. Petr Hozák ist Leiter des Touristenzentrums Máchovo jezero.
2: Am beliebtesten ist die Rundfahrt auf dem größten Dampfschiff Mai. Dieses wurde vor kurzem instand gesetzt. Die Fahrt dauert etwa eine Stunde lang und wird meist mit Live-Musik begleitet. Wir starten in der Regel an Ostern. Nach der Saison bieten wir auch Advents- und Weihnachtsfahrten an. Jetzt in der Hochsaison können sich die Besucher unter anderem über Nachtfahrten freuen. Neben Ausflugsbooten gibt es hier aber auch einen Linienverkehr mit 10 Haltestellen am Ufer des Máchasees.
0: Im See befinden sich zudem zwei kleine Inseln. Sie heißen Mäuseschloss und Enteninsel. Viele Besucher mieten sich ein Tretboot oder ein Ruderboot und unternehmen damit Ausflüge auf dem See. Doch die Inseln darf man nicht betreten. Sie stehen unter dem Naturschutz, weil dort seltene Vögel nisten. Eine Sage über die Entstehung der Inseln erzählt von einer Wette zwischen einem Müller und dem Teufel. Der Müller verkaufte seine Seele an den Teufel, um ein Leben ohne Arbeit führen zu können. Um später nicht in die Hölle zu kommen, schlug er dem Teufel eine Wette vor. Wenn er es schaffe, in einer Nacht einen höheren Berg als der Teufel aufzuschütten, werde er vor den Flammen der Hölle bewahrt. Und das gelang ihm auch, und zwar mit Hilfe einer Zauberschürze. Renata Mauserová erzählt weiter.
2: Der Berg des Müllers war wirklich ein Stück höher als der des Teufels. Der Teufel flog daher zu einem Steinbruch im nahen Jestřebí und holte von dort zwei Riesensteine. Als er auf dem Rückflug gerade über dem großen Teich war, krähte der Hahn und kündigte den Morgen an. Der Teufel verlor seine Kraft und ließ die Steine mit großem Geschrei ins Wasser fallen. Und das sind heute die Mäuse- und die Enteninsel.
0: Würden der Begründer Karl IV. Und der Romantiker Karel Hynek Mácha heute den See besuchen, dürften sie sich ziemlich wundern. An den Stränden liegen die Besucher dicht an dicht und ein Campingplatz reiht sich an den anderen. Der Máchasee ist auch für seine Beachpartys und Sommerfestivals bekannt. Wer aber nicht nur am Wasser liegen bzw. in Strandbars abhängen und die neuesten Disco-Hits hören will, kann auch bei Wanderungen durch die umliegenden Kiefernwälder streifen. Der rot markierte Máchaweg führt von Doxee zur Königsburg Bestjes aus dem 13. Jahrhundert. Dort sind noch Teile des königlichen Palastes und einer frühgotischen Kapelle erhalten. Die Burgruine erreicht man nach etwa 7 Kilometern und einem steilen Anstieg. Petr Hosák empfiehlt aber auch weitere Wander- und Radwege in der Umgebung.
2: Sie führen um den Máchasee herum, aber auch in weiter entfernte Gegenden. Kokořínsko ist ein schönes Tal, das von Sandsteinfelsen gesäumt ist. Ein weiterer Weg führt zur Burg Bezděz und weiter in das Gebiet von Ralsko. Und in der anderen Richtung liegt das sogenannte Höllental bei Česká Lípa. Der Máchasee liegt eigentlich an einer Kreuzung von Wanderwegen. In unserer Umgebung befinden sich viele Burgen und Schlösser. Neben Bezděz ist das auch die Burg Houska. Zudem wird das Schloss in Doksy bald zugänglich gemacht. Dorthin ist neuerdings das Čtyřlístek-Museum umgezogen, in dem es um das gleichnamige bekannteste tschechische Comic-Magazin geht.
3: Soweit also ein Tipp von uns, wo Sie sich bei einem Ausflug nach Tschechien in den heißen Wochen abkühlen können. Damit verabschieden wir uns für diesen Dienstag. Schauen Sie doch auch mal wieder auf unseren Profilen in den sozialen Netzwerken vorbei. Die Verlinkung finden Sie auf unserer Homepage deutsch.radio.cz. Mein Name ist Daniela Honigmann. Ich sage Tschüss und bis morgen. Naslyšenou.